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1: Claudia Löhr hier, hallo. Oh, ihr könntet gleich wohl ein bisschen abrocken, wenn ihr Bock hättet, mit Bon Jovi, It's My Life. Neue Musik gibt's von BTS und Swim und das ist Real Life. Send Me an Angel. Kommt gut durch diese Nacht. Hallo.

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0: Ava Max und Torn. Ja, so in 5 Wochen geht's los mit der Fußball-WM. Und unser Fußball-Orakel Arz weiß natürlich jetzt schon, wer am Ende den Pokal in der Hand hat.
1: Baby!

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0: Wetter.
1: Heute Nacht ist es heiter bis wolkig, aber es bleibt meistens trocken. Die Temperaturen gehen runter auf 7 bis 3 Grad. Morgen früh dann ein bisschen Dunst und Hochnebel. Der löst sich im Laufe des Tages aber auf. Dann wird es ein freundlicher Tag, bis zu 16 Grad am Wochenende. Viel Sonne und es wird noch wärmer.
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2: A2 Hannover-Dortmund zwischen Beckum und Hamm-Üntrop. 1 Kilometer Stau, 9 Minuten Zeitverlust. Und A30 Osnabrück-Bad Oeynhausen zwischen Bad Oeynhausen-Ost und Kreuzbad Oeynhausen. 2 Kilometer stockender Verkehr. Wir wünschen allen unterwegs gute Fahrt.
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1: Claudia Löß hier. Hallo! Jede Menge neue Musik in dieser halben Stunde. Ich spiele Clock Clock, Out of the Dark von Bebe Rexha, New Religion. Das kennt ihr von Faithless. Das war ein 90er Dance-Hit, Insomnia. Und ein sehr starker 80er, Status Quo in the Army Now. Aber jetzt erstmal ganz entspannt. Triggerfinger und I Follow Rivers. Kommt gut durch die Nacht mit uns. Hallo!

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0: Imagine, Bibi Rexha ist es für euch im besten Mix. Sarah Engels ist ja unsere Kandidatin beim ESC und die ist in Wien angekommen mit der kompletten deutschen Delegation. Leider. Leider ist ihr Koffer nicht mitgekommen, ja, hat die Airline verbummelt. Es waren ja auch nur sämtliche Kleider und Bühnenoutfits für den Auftritt vom ESC drin. Ja, ich finde es schon, also Endvorstellung. Sie nimmt es relativ gelassen und sagt, ja, also wenn ich dann da im Schlafanzug auftrete, dann wisst ihr wenigstens warum. Neue Musik vom Ex-Schlagzeuger von Sunrise Avenue. Jetzt Rico Reiermaas. Stay here.
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1: Ich bin Ursula Winkler. Finanzminister Klingbeil kann wegen schwächerer Konjunkturaussichten wegen des Iran-Kriegs in den nächsten Jahren mit weniger Steuereinnahmen rechnen als noch im Herbst angenommen. Für 2027 ergibt die aktuelle Steuerschätzung allein für den Bund gut 10 Milliarden Euro weniger als bisher erwartet. Klingbeil sagte, die Schätzung zeige, wie sehr uns der Iran-Krieg wirtschaftlich schade.
2: Seit knapp 2 Monaten sehen wir, dass der Iran-Krieg, der durch Donald Trump ausgelöst wurde, dass dieser verantwortungslose Krieg und die daraus resultierende Energiepreisschocksituation, dass das unsere wirtschaftliche positive Dynamik vorerst ausbremst.
1: Finanzminister Klingbeil. Trotz Waffenruhe haben sich die USA und der Iran gegenseitig in der Straße von Hormuz beschossen. US-Streitkräfte hätten unprovozierte iranische Angriffe abgewehrt und mit Schlägen zur Selbstverteidigung reagiert. Das teilte das für den Nahen Osten zuständige Kommando des US-Militärs auf der Plattform X mit. Das iranische Militär bestätigte Angriffe auf US-Kriegsschiffe und machte dafür wiederum US-Attacken auf einen iranischen Öltanker verantwortlich. Vor dem russischen Jahrestag zum Weltkriegsgedenken am Samstag hat die Ukraine ihre einseitige Waffenruhe wieder aufgegeben. Sie reagierte auf fortdauernde russische Attacken mit einem ihrer größten bisherigen Drohnenangriffe. Moskau hatte eine eigene Feuerpause ab heute angekündigt und ignorierte die ukrainische Waffenruhe offenbar bewusst.
3: Was wegen der weitergehenden Angriffe ohnehin schon klar war, hat der Kreml nun offiziell bestätigt. Die von Selenskyj vorgeschlagene Waffenruhe hat in Moskau keine Beachtung gefunden. Warum sie ignoriert wurde, sagte Kremlsprecher Peskow nicht. Dafür wiederholte er einmal mehr, dass die Russen ihre eigene Waffenruhe rund um die Militärparade durchsetzen würden. Für den Fall, dass sich die Ukrainer nun nicht daran halten, hat Russland schon einmal Drohungen ausgesprochen. Ausländische Diplomaten sollten vorsorglich Kiew verlassen, um nicht zum Kollateralschaden russischer Schläge gegen die Stadt zu werden, warnte das russische Außenministerium. Aus Moskau, André Balin.
1: Zum Fußball. Der SC Freiburg steht erstmals in einem Europapokal-Endspiel. Die Badener bezwangen Sporting Braga im Halbfinalrückspiel der Europa League mit 3:1. Sie treffen nun im Finale am 20. Mai in Istanbul auf den englischen Topclub Aston Villa.
0: Das Düsseldorf-Wetter.
4: In der Nacht lösen sich die Wolken auf und es ist meistens klar und trocken. Aber dafür kann dichter Nebel auftauchen. Die Tiefstwerte liegen zwischen 7 Grad am Rhein und knackigem 1 Grad im Sauerland. Am Tag gibt es dann einen Mix aus Sonne und Wolken und Temperaturen von 17 bis 20 Grad.
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5: A30 Osnabrück Bad Oeynhausen. Zwischen Bad Oeynhausen Ost und Kreuz Bad Oeynhausen 2 Kilometer Stau. Wir wünschen allen unterwegs gute Fahrt.
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4: Hallo, hallo, Johanna Tänzer ist hier. Ich wünsche euch eine ganz schöne Nacht. Wir sind bei euch und haltet durch, okay? Das ist Leonie mit Don't Worry. 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

0: Lady Gaga und Doechii mit Runway. Hey, eine schöne Nacht mit uns. Leute, es gibt ja mal diese Tage des, ne? Und jetzt gerade erst mal wieder der Passworttag, der uns daran erinnern soll, wie wichtig es ist, seine Passwörter auf Vordermann zu bringen. Und ja, stimmt doch voll, ne? Es ist wichtig, aber es ist auch so anstrengend.
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2: Hier die Top 3 der nervigsten Dinge im Leben. Steuererklärung, Musik von Revolverheld und Passwörter ändern. Ey Leute, früher war einfach Name plus Geburtsjahr fertig. Aber jetzt brauchst du 12 Buchstaben, groß und klein, Zahlen, Sonderzeichen, ein Stück deiner Niere und eine Prise Himalaya-Salz, um dich bei Lieferando einzuloggen. Du hast schneller einen Kredit für ein Haus beantragt als ein neues Passwort eingerichtet. Und dann sind Passwörter ja auch wie Unterwäsche. Nie mit anderen teilen und jeden Tag wechseln, ansonsten bist du angeschissen. Leute, ich habe meinen Job gekündigt, mich von meiner Freundin getrennt und Weihnachten bei der Familie abgesagt. Ich habe keine Zeit mehr, ich muss Passwörter ändern. Da fängt's ja schon an. Kratzt euch mal am Kopf, wenn ihr immer das gleiche Passwort benutzt. Na? Wie viele Menschen um euch rum kratzen sich gerade? Wusstet ihr eigentlich, dass dieser Code in den Matrix-Filmen eingescannte japanische Sushi-Rezepte sind? Und immer dran denken, Zwei-Faktor-Authentifizierung bedeutet Passwort plus Hoffnung. Kleiner IT-Witz.
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0: Wetter.
1: In der Nacht ziehen die letzten Wolken ab und der Himmel klart auf. Es bleibt trocken, örtlich bildet sich allerdings dichter Nebel. Die Temperaturen sinken auf 7 Grad entlang des Rheins und bis auf frische 1 Grad im Sauerland. Tagsüber wechseln sich dann Sonne und Wolken ab, dazu bleibt es überwiegend freundlich. Die Höchstwerte erreichen milde 17 bis 20 Grad.
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2: A30 Osnabrück Bad Oeynhausen. Zwischen Bad Oeynhausen Ost und Kreuz Bad Oeynhausen 2 Kilometer Stau. Und A42 Dortmund Kamp Lindfort. Zwischen Essen Altenessen und Bott Robb Süd 1 Kilometer stockender Verkehr. Wir wünschen allen unterwegs gute Fahrt.
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1: Hallo, eine schöne Nacht mit uns. Johanna Tänzer ist hier. Und Leute, ihr müsst zwar vielleicht gerade arbeiten oder seid irgendwie im Auto unterwegs, aber dafür seid ihr auch die Ersten, die jetzt schon im Freitag sind. Also, schönen Freitag!

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1: Ich bin Ursula Winkler. Trotz Waffenruhe haben sich die USA und der Iran gegenseitig in der Straße von Hormuz beschossen. US-Streitkräfte hätten unprovozierte iranische Angriffe abgewehrt und mit Schlägen zur Selbstverteidigung reagiert. Das teilte das für den Nahen Osten zuständige Kommando des US-Militärs auf der Plattform X mit.
2: Eigentlich standen die Zeichen trotz wackeliger Waffenruhe auf eine baldige Einigung über ein Abkommen zwischen den USA und dem Iran. Nun wieder Angriffe in der Straße von Hormuz und das US-Militär griff auch Ziele im Iran an. Es sei Selbstverteidigung, hieß es aus dem US-Zentralkommando. Man habe die Bedrohung neutralisiert und iranische Drohnen und Abschussrampen bombardiert. Der Iran bestätigte Angriffe auf US-Kriegsschiffe und beschuldigte die USA, zuerst einen iranischen Öltanker beschossen und damit die Waffenruhe gebrochen zu haben. Tina Eck, USA.
1: Der Iran-Krieg belastet die deutsche Wirtschaft offenbar stärker als bisher gedacht. Allein dem Bund fehlen laut neuer Steuerschätzung im Jahr 2027 rund 10 Milliarden Euro. Finanzminister Klingbeil macht dafür vor allem die hohen Energiepreise und die wirtschaftlichen Folgen des Konflikts verantwortlich.
3: Für Verbraucher könnte das bedeuten, der finanzielle Spielraum des Staates wird kleiner, also weniger Geld für neue Entlastungen wie den Tankrabatt oder zusätzliche Hilfen. Gleichzeitig wird die Diskussion über Einsparungen wohl wieder lauter, etwa bei Zuschüssen oder Förderprogrammen. Klingbeil sagt trotzdem, die Regierung wolle weiter investieren, Jobs schaffen und Arbeitsplätze sichern. Zoe Tassovali, Nachrichtenredaktion.
1: Der Ausbruch des Hunter-Virus bei einer Kreuzfahrt löst in immer mehr Ländern Sorgen aus. Bei einem Zwischenstopp der Hondius hatten noch nach dem ersten Todesfall 29 Passagiere das Schiff verlassen. Sie kamen aus etwa 12 Ländern, darunter auch Deutschland. Das teilte der Reiseveranstalter mit. Die Weltgesundheitsorganisation spricht von einer ernsten Lage. Bei 5 Infizierten sei das Hunter-Virus inzwischen nachgewiesen worden. Dazu kämen 3 Verdachtsfälle. 3 Personen starben, ein niederländisches Ehepaar und eine deutsche Frau. Zum Fußball. Der SC Freiburg steht erstmals in einem Europapokal-Endspiel. Die Badener bezwangen Sporting Braga im Halbfinalrückspiel der Europa League mit 3:1. Sie treffen nun im Finale am 20. Mai in Istanbul auf den englischen Topclub Aston Villa.
0: Das Düsseldorf-Wetter.
4: Nachts lockern die Wolken auf. Vielerorts ist es sternenklar und auch trocken, aber es kann auch dichter Nebel dabei sein. Die Tiefstemperaturen, die liegen zwischen 7 und 1 Grad. Am Tag gibt es dann einen freundlichen Mix aus Sonne und Wolken und mit 17 bis 20 Grad wird es angenehm mild.
0: NRW Verkehr, euer KI-Navigator, aktuell und schnell.
5: A30 Osnabrück Bad Oeynhausen, zwischen Bad Oeynhausen Ost und Kreuz Bad Oeynhausen 2 Kilometer Stau. Wir wünschen allen unterwegs gute Fahrt.
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4: Hi zusammen, einen schönen frühen Freitagmorgen. Johanna Tänzer ist hier. Welche Tiere sind bei euch im Büro erlaubt? Also sind überhaupt welche erlaubt? Meistens ist es ja, wenn überhaupt, dass der Hund mal mit zur Arbeit darf, ne? In der Gemeinde im Schwarzwald kommt aber jetzt jeden Tag ein kleines Lamm mit ins Büro. Der Henry. Was es damit auf sich hat, das erzähle ich euch gleich. Das ist Taylor Swift mit Opalite. Aha.

0: Phil Collins in the air tonight. Eine schöne Nacht mit uns. Hi. Leute im Schwarzwald in der Gemeinde Enzklösterle, da lebt gerade der wirklich niedlichste Rathausmitarbeiter ever, glaube ich, Henry. Henry ist sehr klein, flauschig und extrem neugierig und er hat so ein ganz schönes blaues Halstuch rum. Henry ist ein Lamm und wurde von seiner Mutter leider verstoßen und deswegen begleitet er jetzt Bürgermeisterin Sabine Zenker auf Schritt und Tritt. Ich habe mit ihr telefoniert. Frau Zenker, jetzt sind Sie also die neue Mama, oder?
1: Genau, und nachdem ich mich dann sozusagen als erstes auf der Wiese um den Henry gekümmert hat, hat er mich vom Fleck weg adoptiert. Jetzt liegt er gerade neben mir und schläft ganz selig.
0: Oh nein!
1: Und ich bin jetzt quasi die Adoptivmama.
0: Oh, ist das schön. Aber wie muss ich mir das denn vorstellen? Also wie genau zieht man so ein kleines Lamm denn jetzt auf?
1: Also erstmal mit ganz wenig Schlaf und ziemlich viel Milch und Milchpulver anrühren. Der bekommt am Anfang alle 2 Stunden den Schoppen, auch nachts. In der Zwischenzeit hat er auch schon Zähnchen und kann auch schon fleißig Gras mitnaschen und Heu und knabbert so ziemlich alles an, was irgendwie in seiner Reichweite ist. Inklusive meinem Papierkorb. Da muss man so einiges in Sicherheit bringen. Also es ist durchweg ein sehr spaßiger Alltag, aber auch etwas anstrengend.
0: Das klingt aber ja wirklich so, als wäre es ein richtiges Baby, ein Menschenbaby.
1: Ein bisschen schon. Also sie fangen dann auch an, Steckdose abzukleben, Zimmerpflanze in Sicherheit zu bringen, Kabeln wegzuhängen. Das ist, glaube ich, nicht viel anders wie bei einem normalen Baby.
0: Und nehmen Sie den Henry denn mit auch auf Außentermin oder passt da niemand anderes auf?
1: Nee, das geht leider nicht. Der Henry hat sich so auf mich eingeschossen, dass sobald ich den Raum verlasse, verlässt er ihn auch. Und Okay. Wehe, ich gehe ohne ihn, dann findet ein ziemliches Mähkonzert statt. Das heißt, er war auch schon auf Gemeinderatssitzungen, er war bei der Mitgliederversammlung. Da ist er einfach, ja, mittendrin.
0: Hätten Sie wahrscheinlich aber auch niemals gedacht, dass Sie als Bürgermeisterin diese Aufgabe bekommen, oder?
1: Wahrscheinlich nicht. Sie haben dann nur gemeint, aber das Pferd bleibt noch im Stall, sage ich. Ja, aktuell ist nichts anderes geplant.
0: Okay, was passiert denn eigentlich, wenn Henry mal groß wird?
1: Also der wird ganz normal wieder in die Herde eingegliedert. Wir sind jetzt also schon jeden Tag draußen, besuchen die Herde. Da spielt er auch mit den anderen Lämmern und ärgert die erwachsenen Schafe. Das ist praktisch ganz normal. Und so nach 15, 20 Minuten aktuell hat er so ein bisschen, ja, genug gespielt. Dann kommt er wieder zu mir und dann ist aber auch gut und hat er bitte gern was zu fressen. Und die Intervalle wäre jetzt, denke ich, in der nächsten Woche immer länger. Und dann wird er ganz normal in die Herde integriert.
0: Es wird aber wahrscheinlich für Sie ein harter Abschied, oder?
1: Ja, eigentlich nicht, weil er ist ja nach wie vor bei mir auf der Wiese und eigentlich habe ich dann alles richtig gemacht, wenn er wieder vollwertiges Schafsleben führen darf, ohne Einschränkungen und quasi ein glückliches Wiesenleben vor sich hat. Das wäre eigentlich ja das Schönste, was ich mir vorstellen kann.
0: Frau Zenker, das ist eine ganz, ganz wunderschöne Geschichte. Vielen Dank für das schöne Interview. Ich glaube, das gibt ganz viele Punkte für Ihr Karma-Konto.
1: Das ist ganz lieb von Ihnen. Ich danke Ihnen.
0: Alles Gute für Sie und vor allen Dingen für den kleinen Henry.
1: Vielen herzlichen Dank.
0: Danke. Schön. Tschüss.
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1: In der Nacht lösen sich die Wolken auf und es ist meistens klar und trocken. Aber dafür kann dichter Nebel auftauchen. Die Tiefstwerte liegen zwischen 7 Grad am Rhein und knackigem 1 Grad im Sauerland. Am Tag gibt es dann einen Mix aus Sonne und Wolken und Temperaturen von 17 bis 20 Grad.
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2: Zurzeit liegen uns keine Meldungen vor. Wir wünschen allen unterwegs gute Fahrt.
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1: Hallo, guten Morgen zusammen. Johanna Tänzer ist hier und ihr seid ja bestimmt schon richtig fit um die Uhrzeit, ne? Ja, da könnt ihr richtig gut abgehen jetzt zu diesem 2000er-Beat. ATC, Around the World. Schönen Freitagmorgen. 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

0: 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Ich hoffe, ihr habt einen chilligen Freitagmorgen. Leute, im Jahr 2000 hat das französische Hausduo Mojo einen legendären Song released. Lady, Hear Me Tonight. Und jetzt hat DJ und Produzent Oliver Heldens, so heißt der gute Mann, hat da was ganz Neues draus gemacht. Und es ist mega.
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1: Ich bin Ursula Winkler. Nach den jüngsten US-Angriffen auf Ziele im Iran fordert Präsident Trump die Islamische Republik erneut auf, schnell eine Friedensvereinbarung zu unterzeichnen. Ansonsten werde das US-Militär iranische Einheiten in Zukunft noch viel härter und viel gewaltsamer treffen, schrieb er auf seiner Plattform Truth Social. Kurz vor Trumps Post hatte das US-Militär trotz Waffenruhe nach iranischen Angriffen auf US-Kriegsschiffe in der Straße von Hormuz als Vergeltung iranische Boote und Ziele im Iran beschossen. Opfer von häuslicher Gewalt und Stalking sollen künftig besser geschützt werden. Der Bundestag stimmt heute über die elektronische Fußfessel für Täter ab. So sollen Betroffene schneller gewarnt werden, wenn sich Täter trotz eines Verbots nähern.
2: Die Technik erkennt, wo sich der Täter gerade aufhält. Kommt er dem Opfer zu nahe, gibt sofort eine Warnung auf ein Empfangsgerät, damit Betroffene schnell reagieren oder Hilfe holen können. Gleichzeitig soll auch direkt die Polizei informiert werden. In Spanien gibt so ein System schon länger. Geplant sind außerdem verpflichtende Trainingskurse für Täter und wer die Fußfessel oder das dazugehörige Handy nicht trägt, müsste künftig mit einer Geldstrafe oder sogar bis zu 3 Jahren Haft rechnen. Zoe Tassovali, Nachrichtenredaktion.
1: Seit Januar bekommen 18-Jährige Fragebögen zugeschickt zum neuen Wehrdienst der Bundeswehr. Aber nicht alle beantworten ihn. Jungen Männern, die den Fragebogen nicht ausfüllen, soll künftig ein Bußgeld drohen.
3: Rund 200.000 Fragebögen wurden bisher verschickt und der Rücklauf ist durchaus beachtlich. Von jungen Männern, die antworten müssen, kamen 86% der Bögen innerhalb der ersten Frist zurück. Nach der ersten Mahnung waren es sogar gut 90%. Die 250€ Bußgeld drohen Männern, wenn sie 2 Wochen nach der zweiten Mahnung keinen Fragebogen zurückgeschickt haben. Junge Frauen können den Bogen ausfüllen, müssen aber nicht. Ronny Tochau, Berlin.
1: Zum Fußball. Der SC Freiburg steht erstmals in einem Europapokal-Endspiel. Die Badener bezwangen Sporting Braga im Halbfinalrückspiel der Europa League mit 3:1. Sie treffen nun im Finale am 20. Mai in Istanbul auf den englischen Topclub Aston Villa.
4: Das Düsseldorf-Wetter.
5: In der Nacht ziehen die letzten Wolken ab und der Himmel klart auf. Es bleibt trocken, örtlich bildet sich allerdings dichter Nebel. Die Temperaturen sinken auf 7 Grad entlang des Rheins und bis auf frische 1 Grad im Sauerland. Tagsüber wechseln sich dann Sonne und Wolken ab, dazu bleibt es überwiegend freundlich. Die Höchstwerte erreichen milde 17 bis 20 Grad.
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6: Zurzeit liegen uns keine Meldungen vor. Wir wünschen allen unterwegs gute Fahrt.
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7: Guten Morgen zusammen. Johanna Tänzer ist hier für euch. Einen schönen Freitag. Leute, ihr seid die Ersten, die diesen Freitag so richtig aufsaugen können. Ich hoffe, ihr habt auf jeden Fall schon geöffnete Augen. Falls nicht, bitte orientiert euch jetzt nicht an dem Song von Ed Sheeran hier, weil der heißt Eyes Closed. Und nein, das machen wir jetzt nicht, weil wir müssen ja jetzt aufstehen. Das schafft ihr.
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0: mit Nobody to Love. Heute ist übrigens Trink eine Cola-Tag. Kevin, komm, den hast du erfunden, oder?
1: Ja, er könnte von mir kommen. Ja, bin ehrlich da.
0: Ja, wir beide lieben so gerne Cola. Aber nicht um diese Uhrzeit, nein.
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0: Kevin Zimmer ist ja da. Was gibt's denn heute Wichtiges?
1: Ja, der Bundesrat trifft sich heute und da müssen die Länder noch mal so ein paar Dinge durchwinken. Unter anderem die 1.000 Euro Entlastungsprämie, die Unternehmer ihren Mitarbeitern zahlen können. Die soll ja steuerfrei sein. Aber viele Unternehmer haben schon gesagt, dass die sich diese 1.000 Euro Prämie gar nicht leisten können. Zumindest die Voraussetzungen sollen dafür heute geschaffen werden. Die Spritpreise sind da auch nochmal ein Thema und wie es bei der E-Auto-Förderung weitergeht.
0: So, aber nicht nur der Bundesrat, sondern auch der Bundestag trifft sich, ne?
1: Richtig, es geht um die Einführung der elektronischen Fußfessel bei häuslicher Gewalt. Die Bundesregierung will Betroffene von häuslicher Gewalt besser schützen. So sollen Familiengerichte Gewalttäter zum Tragen einer solchen Fußfessel verpflichten können. Darüber wird dann heute auch im Bundestag abgestimmt.
0: Und Fußball gespielt wird auch noch.
1: Borussia Dortmund kann die Vizemeisterschaft an diesem Spieltag klar machen. Das ist eigentlich gar kein offizieller Titel, aber immerhin. Der BVB spielt gegen Eintracht Frankfurt. Anstoß ist um 8:30 heute Abend.
0: Also Fußballfans, Sie wissen schon, was Sie heute Abend machen. Und ich weiß, was ich nicht mache.

0: Wetter.
1: Nachts lockern die Wolken auf. Vielerorts ist es sternenklar und auch trocken, aber es kann auch dichter Nebel dabei sein. Die Tiefstemperaturen, die liegen zwischen 7 und 1 Grad. Am Tag gibt es dann einen freundlichen Mix aus Sonne und Wolken und mit 17 bis 20 Grad wird es angenehm mild.
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2: A3 Oberhausen-Köln zwischen Kreuzhilden und Solingen, 1 Kilometer Stau, 29 Minuten Zeitverlust. Wir wünschen allen unterwegs gute Fahrt.
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1: Hi zusammen, wie schön, dass ihr schon wach seid. Johanna Tänzer ist hier, bin bei euch. Und das hier ist Olly Murs. Heart skips a beat heißt der Song, falls ihr es nicht schon gemerkt habt. Guten Morgen zusammen.

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0: Police mit Every Breath You Take. Einen schönen Freitagmorgen und an diesem Tag feiern sie den Tag der Befreiung in vielen europäischen Ländern heute, zum Ende des Zweiten Weltkriegs. Bei unseren Nachbarn in den Niederlanden wurde der Tag schon am Dienstag gefeiert, der an ein großes Unrecht erinnert.
1: Augenblick mal. Am frühen Morgen des 10. Mai 1940 rasselten die deutschen Panzer über die Grenze. Ein ganzes Land blieb 5 Jahre besetzt. Er hatte es früh kommen sehen, Titus Brandsma. Er war Karmelitenpater, sozial engagiert, Ordenschef, überall weit bekannter Zeitungsmann und Redner, Professor, Rektor der Universität in Nimwegen. Die Nazi-Bewegung ist eine schwarze Pest, sagte er schon Anfang der 30er Jahre. Sie ist heidnisch, widerspricht dem Christentum und dem Evangelium. Sie ist unmenschlich und war selbst ohne Angst, als sie kamen.
2: Nimm die Tage, wie sie kommen, die schönen mit dankbarem Herzen und die schlechten für jene, die folgen, denn das Unglück ist nur vorübergehend.
1: Dieser Satz hat Pater Titus sein Leben lang begleitet, sagt Ruth Maria Meyer vom Albertus-Magnus-Institut in Bonn, obwohl er wusste, wie es ausgehen würde.
2: Wer die Welt für Christus gewinnen will, der muss den Mut haben, mit der Welt in Konflikt zu geraten.
1: Den Kommunist und Judenfreund, wie sie ihn nannten, holten sie aus dem Kloster. Über mehrere Gefängnisse in das von Kleve, dann in übelster Haft in den Priesterblock von Dachau und ermordeten ihn 5 Wochen später durch eine Spritze. Ruth Maria Meyer.
2: Er kann uns ein Vorbild sein dahingehend, dass er sein Schicksal in Gottes Hand wusste. Nichts soll dich ängstigen. Gott ist mit uns. Diese Zuversicht, die wünsche ich eigentlich allen Menschen.
1: Titus Brandsma am 15. Mai vor 4 Jahren hat ihn Papst Franziskus heilig gesprochen. Mehr auf augenblickmalonline.de. Christoph Beckmann von der Katholischen Kirche für Augenblickmal.
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1: Mit Danny Hoppe. Guten Morgen. Die Lage im Iran-Krieg bleibt kompliziert und auch verwirrend. Und dafür sorgen auch die ständig neuen Aussagen von US-Präsident Trump. Nach einer kurzen, eher versöhnlichen Phase hat er dem Iran jetzt wieder mit massiven Angriffen gedroht, sollte Teheran nicht bald ein Friedensabkommen unterzeichnen. Und kurz vorher hatten sich beide Seiten gegenseitig auch noch beschossen, trotz der eigentlich geltenden Waffenruhe. Marc Weiß hat die Infos.
2: Das US-Militär griff in der Straße von Hormuz iranische Schnellboote und auch Ziele an Land an, offiziell als Vergeltung, weil das iranische Militär vorher wie angedroht US-Kriegsschiffe beschossen hatte. Nachdem Trump vor 2 Tagen noch verkündet hatte, es gebe große Fortschritte in Richtung Friedensabkommen, hat sich der Ton jetzt wieder geändert. Der Iran werde von Wahnsinnigen angeführt, die USA würden sie in Zukunft aber viel härter und auch gewaltsamer ausschalten, wenn sie das Abkommen nicht unterzeichnen, so klingt es bei Trump heute. Gleichzeitig prüft das US-Justizministerium aktuell Fälle, in denen sich Insider am Krieg bereichert haben könnten. Nach Medienberichten gibt es auf dem Ölmarkt einige verdächtige Transaktionen, die immer kurz vor Ankündigungen von Trump oder Teheran passierten. Dabei wurde mal auf steigende und mal auf fallende Ölpreise gewettet und jedes Mal Kasse gemacht, denn der Kurs von Trump hatte immer große Auswirkungen auf den Ölpreis. Hier besteht also der Verdacht, dass jemand, der wusste, was Trump oder Teheran sagen würden, entsprechend gewettet und dann kassiert hat.
1: Und jetzt weitere Meldungen im Überblick. Opfer von häuslicher Gewalt sollen in Zukunft besser geschützt werden. Der Bundestag will dazu am Vormittag eine Regelung zur elektronischen Fußfessel beschließen. Dadurch sollen mögliche Täter, gegen die schon ein Annäherungsverbot verhängt wurde, zum Tragen des Geräts verpflichtet werden können. Der Bundesrat entscheidet heute über die Entlastungsprämie, um die Folgen des Iran-Kriegs abzumildern. Unternehmen sollen bis zu 1.000 Euro steuerfrei an ihre Beschäftigten zahlen können. Nach dem Hantavirus-Ausbruch auf dem Kreuzfahrtschiff Hondius befindet sich eine deutsche Kontaktperson weiter in der Uniklinik Düsseldorf. Bisher gebe es bei ihr keine Hinweise auf eine Infektion, heißt es. Wegen der unterschiedlichen Inkubationszeit seien aber noch weitere Untersuchungen nötig. In Freiburg war gestern Abend Eskalation angesagt. Zum ersten Mal in der Vereinsgeschichte hat der Bundesligist ein europäisches Finale erreicht. Zu Hause gegen Braga gab es im Halbfinal-Rückspiel der Europa League einen 3:1-Sieg für die Freiburger. Im Finale in Istanbul geht es jetzt am 20. Mai gegen den englischen Topclub Aston Villa. Obwohl die Freiburger ins Finale eingezogen sind, steht seit gestern Abend auch fest, dass die Bundesliga über das UEFA-Ranking keinen weiteren Champions-League-Platz bekommt. Der geht an Spanien, weil parallel Rayo Vallecano ins Finale der Conference League eingezogen ist. Und das waren die Nachrichten mit Danny Hoppe.
0: Das Düsseldorf-Wetter.
3: Es ist frisch heute Morgen, gerade mal 6 Grad in Golzheim. Aber es wird heute richtig schön, mit viel Sonne, ein paar Wolken, trocken und es wird eben warm mit 17 Grad. Die bekommen wir nämlich maximal. Das Wochenende wird dann zweigeteilt. Morgen richtig schön, viel Sonne bis zu 21 Grad. Sonntag zwar auch erstmal warm, aber dann kommen schon mehr Wolken zu uns. Die bringen auch mal Regen mit. Und die neue Woche startet dann leider etwas ungemütlich. Apropos ungemütlich, wir kommen zum Antenne Düsseldorf Verkehr, damit wir gemeinsam besser ankommen um gleich 5:35. Es gibt Probleme auf der A3. Die ist nämlich von Oberhausen nach Köln zwischen dem Kreuz Hilden und Solingen nach einem LKW-Unfall gesperrt. Und es gibt entsprechend auch Stau, einmal auf der A3. Von Köln nach Oberhausen zwischen dem Dreieck Langenfeld und dem Kreuz Hilden 2 Kilometer Stau und 25 Minuten. Und dann eben von Oberhausen nach Köln zwischen Mettmann und dem Dreieck Langenfeld 4 Kilometer Stau und 1 Stunde, die ihr da im Moment länger braucht. Also haltet auf jeden Fall durch und ansonsten, da wo es geht, eine gute Fahrt.
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3: Guten Morgen. Heute ist ja Freitag, deshalb machen wir es uns heute Morgen auch ganz besonders schön vorm Wochenende. Es gibt nämlich gleich einen grandiosen Song, Nothing Else Matters von Metallica. Viel zu selten gespielt im Radio und vor allem in der 6-Minuten-Live-Version. Aber wisst ihr was? Die Zeit nehmen wir uns heute Morgen. Der Plan ist, dass wir jetzt erstmal mit Eminem starten, dann gucken wir kurz mal auf den Grill und dann geben wir uns die volle Dröhnung. Ne? So machen wir das. Schön, dass ihr dabei seid.

0: Wir haben ja die ganze Woche über Grilltrends hier bei Antenne Düsseldorf gesprochen. Ne? Low and Slow Grillen, Veggie-Trends und so weiter. Jetzt müssen wir den Grill noch sauber machen, Dennis Lieske aus dem Antenne Düsseldorf-Team. Wie machen wir das am besten, damit der Grill nicht versifft?
1: Das kommt natürlich ein bisschen drauf an, was für einen Grill du zu Hause hast. Aber weil es beim Gasgrill am aufwendigsten ist, können wir uns das ja vielleicht mal angucken. Mhm. Und Teile davon kannst du dann auch auf die anderen Grills übertragen.
0: Okay. Gibt es dann beim Gasgrill eine goldene Reinigungsregel oder wie?
1: Naja, also wenn du mit richtigen Grillfreaks sprichst, dann gibt es 1000 Regeln. Aber ich würde sagen, das Wichtigste passiert direkt nach dem Grillen. Fettauffangschale jedes Mal leer machen, dass da nichts eklig schimmelt. Dann einfach nochmal volle Pulle den Grill aufheizen. Durch die hohen Temperaturen verbrennen Fett- und Marinadenreste zu Asche. Am Anfang qualmt es viel. Wenn es weniger wird, bist du fertig. Und dann einfach mit der richtigen Bürste sauber machen.
0: Was ist die richtige Bürste?
1: Um es nicht zu kompliziert zu machen, Gusseisen und Alu werden mit Messingborsten gereinigt. Alles aus Edelstahl mit Edelstahlborsten. Mit der Bürste übrigens am besten nicht nur Grillrost sauber machen, sondern auch die Wanne drunter oder die Flammenschutzbleche. Das ist wirklich am leichtesten.
0: Okay, das klingt tatsächlich relativ easy. Faustregel ist so, einmal im Monat den Grill sauber machen, wenn ihr öfter grillt. Ansonsten reicht auch zu Beginn und Ende der Grillsaison. Antenne Düsseldorf hier, jetzt wie versprochen. Mit Metallica und Nothing Else Matters. Schönen guten Morgen, 11:05 haben wir's.

0: guten Morgen am Freitag. Es ist schon 20 nach 6.
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3: Ja, nee, ist klar.
4: Jeff Bezos will seine Megajacht verkaufen. Warum? Naja, ist zu groß. Ja, ein Problem, das viele von uns kennen. Die Yacht passt einfach nicht mehr in den Hafen. Wenn der Jeff immer quer im Hafen von Monaco lag, das sah ja aus wie die MS Franziska im Verladehafen von Duisburg. Und da denkt man immer, die Superreichen hätten keine Probleme. Doch, haben die. Und das gönne ich denen. Was meint ihr denn, was da die Fetzen fliegen zwischen dem Jeff und seiner Lorraine Sanchez, seiner Frau, wenn der mit der Yacht nicht direkt vorm Edelrestaurant einparken kann? Ja, und dann wird im Beiboot durch den halben Hafen gepaddelt, ey, wie die Assis. Das Problem am Reichtum ist doch, dass der auf Dauer einsam macht. Ganz ehrlich, da sitze ich doch lieber mit zwei Kumpels und Carsten Oettinger am Baggersee. Ja, das Oettinger. Wenn das gut gekühlt ist, kannst du das wunderbar trinken. Für 7,50 Euro die Kiste. Im Angebot. Ja, ja. Und da macht doch wirklich Spaß. Schnäppchen jagen. Und so macht's der Jeff Bezos doch auch. Von den Reichen kann man Sprachen lernen.
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0: jetzt wird es tatsächlich langsam ernst. Ne? In 2 Tagen ist es soweit. Dann steht das letzte Heimspiel der Fortuna in dieser Saison an. Gegen Elversberg. Ein Sieg wäre dann schon ganz schön, denn wir wollen ja, dass die Fortuna in der 2. Liga bleibt. Antenne Düsseldorf ist hier. Und dafür trommeln wir in ganz Düsseldorf, denn mit ganz viel positiver Energie schaffen wir das hoffentlich gemeinsam.
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1: Mit Jacqueline Kosanke. Guten Morgen. Die Waffenruhe zwischen den USA und dem Iran gerät erneut unter Druck. Nach US-Angaben hat Iran in der Straße von Hormuz 3 amerikanische Kriegsschiffe angegriffen. Die USA reagierten mit Angriffen auf iranische Militäreinrichtungen. Iran wirft den USA dagegen vor, selbst die Waffenruhe gebrochen und auch zivile Ziele attackiert zu haben. US-Präsident Trump spricht trotzdem weiter von einer geltenden Waffenruhe, fordert aber gleichzeitig einen schnellen Deal mit Iran und droht mit noch härteren Schlägen. Im Bundestag wird heute über die elektronische Fußfessel für Täter abgestimmt. Das neue Gesetz soll dabei helfen, Opfer von häuslicher Gewalt und Stalking besser zu schützen. Denn auf Anordnung eines Gerichts sollen Täter, gegen die schon ein Annäherungsverbot verhängt wurde, in Zukunft zum Tragen verpflichtet werden können. Wenn die Täter sich trotz Verbot nähern, können Betroffene so schneller gewarnt werden. Vorbild für das Gesetz ist Spanien. Dort sei seit Einführung 2009 kein Opfer mehr getötet worden, wenn es das Zweitgerät bei sich trug, hieß es im Gesetz. Bei der Fußball-Weltmeisterschaft im Sommer können wir in Düsseldorf grundsätzlich bis Mitternacht im Freien Fußball gucken. Das hat die Stadtverwaltung jetzt auf Nachfrage von CDU und Grünen im Stadtrat mitgeteilt. Möglich mache das eine Ausnahmeregelung des NRW-Landesregierung zur WM. Antenne Düsseldorf-Reporter Christopher Batschek hat die Einzelheiten.
2: Die Fußball-WM startet am 11. Juni in den USA, Kanada und Mexiko. Viele Spiele werden dann erst nach 22 Uhr angepfiffen. Wie die Stadtverwaltung jetzt im Rat mitgeteilt hat, dürfen Spiele, die bis spätestens 24 Uhr enden, grundsätzlich draußen gezeigt werden. Also zum Beispiel vor Bars, Kneipen und Vereinslokalen. Spiele, die erst nach Mitternacht beginnen, dürfen in Wohngebieten oder Bereichen mit Wohnungen nicht mehr draußen übertragen werden. Die Stadt hat aber angekündigt, dass sie Ausnahmen wohlwollend prüfen wird. Bei der Entscheidung spielen laut Stadt dann unter anderem die Lage des Ortes, das erwartete Publikum und das öffentliche Interesse eine Rolle.
1: In unserer Stadt sind heute 2 Demos von Schülerinnen und Schülern gegen die Wehrpflicht geplant. Laut der Polizei will eine Gruppe mit rund 70 Teilnehmenden um 9 Uhr von der Kölner Straße zur Lindemannstraße ziehen. Bei einer zweiten Veranstaltung werden rund 200 Teilnehmer erwartet. Sie soll um 11 Uhr am Konrad-Adenauer-Platz starten und dort auch wieder enden. Die Proteste sind Teil eines bundesweiten Schulstreiks gegen das Gesetz zur Modernisierung des Wehrdienstes, das seit Anfang dieses Jahres in Kraft ist. Unterstützt werden die Proteste unter anderem von der Landesschülervertretung NRW. Heute startet der Vorverkauf für die neue Saison in der Turnhalle. Intendant Michael Becker freut sich über erfolgreich laufende Formate und neue KünstlerInnen.
3: Wenn zum Beispiel Anke Engelke endlich mal wieder kommt und gemeinsam mit den Düsseldorfer Symphonikern und Martin Fratz ein Konzert für Aktion Meteor gibt. Es gibt ein großes Vergnügen, dass Holly Cho endlich zu uns kommt als Dirigentin im Sternzeichen. Alina Bajewa ist Artist in Residence, eine großartige Geigerin, die versprochen hat, dass sie selbst bei unserem Jazzbrunch mitspielen will. Also sie hat wirklich einen großen musikalischen Horizont.
1: Bisher haben in der aktuellen Saison rund 300.000 Besucherinnen und Besucher die Konzerte und Veranstaltungen der Turnhalle besucht. Trotz Sanierungsmaßnahmen läuft der Betrieb weiter. Ab heute feiert die Turnhalle auch das 100. Jubiläum des ikonischen Gebäudes. Über das Wochenende gibt es in der Turnhalle eine Fotoausstellung, Talkformate, Filmvorführungen und natürlich besondere Konzerte. Und das waren die Nachrichten mit Jacqueline Kosanke.
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4: Heute wird's schön, die Sonne ist wieder gut mit dabei, es bleibt trocken, was wollen wir mehr? Ja, vielleicht noch warme Temperaturen. Die gibt's auch, jetzt zwar noch nicht 7 Grad im Moment in Hassels, aber später sind dann bis zu 17 Grad drin. Morgen ist es auch nochmal richtig schön mit Sonne und über 20 Grad. Am Sonntag erst auch nochmal ganz schön, allerdings kommt dann auch neuer Regen und am Montag wird's dann deutlich frischer.
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4: Es gibt Probleme auf der A3 Oberhausen Richtung Köln. Zwischen dem Kreuz Hilden und Solingen hat es einen Unfall mit einem LKW gegeben. Die Autobahn ist da auch gesperrt in die Richtung. Zwischen Mettmann und Solingen 4 Kilometer Stau und eine Stunde dauert es länger. Und in der Gegenrichtung vor dem Kreuz Hilden hat es auch noch einen Unfall gegeben, also Richtung Oberhausen. Da ist allerdings zum Glück nur der linke Fahrstreifen gesperrt. Das heißt aber zwischen dem Dreieck Langenfeld und dem Kreuz Hilden 3 Kilometer Stau und 25 Minuten plus. Und jetzt gucken wir nur auf die Ausfälle bei der Bahn in der nächsten halben Stunde. 7:15, die S1 nach Solingen kommt nicht. Ebenfalls 7:15 der RE3 nach Hamm kommt auch nicht. Und 7:06 der RE2 nach Osnabrück, der fällt auch aus.
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4: Mit Kirsten Meeves, hallo, einen großen Sommerhit, beziehungsweise einen großen Hit haben Capital Cities bislang rausgehauen. 2013 war das ein Riesending in ihrer Heimat Amerika und hier in Deutschland sogar Platz 1. International ein Sommerhit, deshalb komme ich drauf. Wir arbeiten ja auch am Sommergefühl, ne? Wetter geht in die richtige Richtung und musikalisch.

0: Huntrix und Golden hier bei Antenne Düsseldorf. Gleich auch ein sehr schöner Song von den Red Hot Chili Peppers, Under the Bridge. Hören wir uns gleich an. Vorher machen wir uns mal bereit fürs Wochenende. Ist ja Freitagmorgen und da, am Wochenende kann so eine kleine oder auch vielleicht etwas größere Finanzspritze ja nicht schaden. Die gibt's nämlich heute gerne wieder bei uns im Geldregen. Jürgen Wangert im Geldregen-Studio. Was hast du denn heute vor?
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0: 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Und ihr wisst es, die erste Spielrunde gibt es dann in einer Stunde. Und jetzt die Red Hot Chili Peppers, wie angekündigt.

0: Wir haben diese Woche schon ganz viel über das Fortuna-Spiel am Sonntag gesprochen. Aber es ist ja nicht nur das letzte Heimspiel, sondern es ist dann auch noch Muttertag. Und darauf wollen wir natürlich auch noch gucken. Das machen wir heute in unserer Freitagsfrage hier bei Antenne Düsseldorf. Was macht denn eure Mama so einzigartig und warum ist sie die Beste?
1: Meine Mutter ist meine wichtigste Person in meinem Leben. Ohne sie wäre ich gar nicht auf dieser Welt. Und sie ist einer der freundlichsten, herzhaftesten Menschen, die ich kenne.
2: Also ich finde es eigentlich ganz cool, dass meine Mutter so künstlerisch begabt ist. Also die malt sehr viel. Sie kann eigentlich alles Kreative. Finde ich auch irgendwie schön, dass sie ihre Leidenschaft ist.
3: Ja, meine Mama ist die beste Mama der Welt. Sehr aufopferungsvoll. Hat uns immer die tollste Kindheit der Welt geboten. Also ich denke super gerne an meine Kindheit zurück, auch wie sie meine Schwester und mich erzogen hat. Wir hatten einfach die beste Zeit.
0: Ja, also es gibt wirklich eine Menge, wofür wir den Mamas am Sonntag Danke sagen können. Was macht denn eure Mama zur allerbesten? Sagt es per WhatsApp-Sprachnachricht an die 0175 570 35 40, unsere Antenne Düsseldorf Freitagsfrage heute.

0: heute schön irgendwo am Rhein aufs Wochenende anstoßen. Vielleicht ja mit einer Cola, würde ich empfehlen, Antenne Düsseldorf ist hier. Es ist nämlich Trink eine Cola-Tag und das nicht zufällig. Heute vor 140 Jahren wurde nämlich Coca-Cola erfunden. Kurz ein bisschen unnützes Wissen. Wer hat es erfunden? Ein Apotheker aus Atlanta. Der hat die Cola anfänglich als Medizin verkauft, gegen Kopfschmerzen, Müdigkeit und Nervosität. Dann tut euch doch heute mal was Gutes, trinkt eine Cola, den Zucker lassen wir mal außen vor, man kann ja nicht auf alles achten. Hier ist Maeves hier, schönen guten Morgen mit Antenne Düsseldorf.
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1: Mit Danny Hoppe, guten Morgen. Bei US-Präsident Trump und seinen Entscheidungen kommt man oft kaum noch hinterher. 180-Grad-Drehungen gehören bei ihm fast schon zur Tagesordnung. Sieht man gerade wieder im Iran-Krieg, aber auch bei seiner Zollpolitik. Aktuell bekommt die EU seine Wut wieder zu spüren. Er hat Brüssel eine neue Frist gesetzt und droht gleichzeitig mit neuen Zöllen. Marc Weiß aus dem News-Team, worum geht's dabei genau?
2: Also theoretisch sollten ja in dieser Woche die Zölle auf Autos und Lastwagen, die von der EU in die USA gehen, von 15% auf 25% steigen. Das zumindest hatte Trump vergangenen Freitag ohne Vorwarnung angedroht. Hintergrund ist, dass Trump sauer ist, weil der Zolldeal, den er ja mit Kommissionschefin von der Leyen ausgehandelt hatte, weil der noch nicht ganz umgesetzt wurde, denn es gibt ja noch Verhandlungen innerhalb der EU. Das dauert ihm alles zu lange, deshalb kam jetzt diese Ansage zur Strafe 25% Zoll. Das ist aber seit gestern auch schon wieder anders, denn jetzt sagt Trump, er gibt der EU Zeit bis zum 4. Juli, also bis zum amerikanischen Unabhängigkeitstag. Bis dahin muss Brüssel intern alles geklärt haben. Vielleicht, muss man sagen, denn es gibt ja Gerichtsurteile in den USA, dass diese ganzen Zolleskapaden von Trump ohnehin nicht zulässig sind. Einige Zolleinnahmen muss die US-Regierung aktuell zurückzahlen. Also das ist insgesamt ein Thema, mit dem sich nicht nur Politiker, sondern inzwischen ganze Armeen von Anwälten beschäftigen. Da kann es noch einige Wendungen geben, schätze ich.
1: Bestimmt. Danke, Marc. Und jetzt weitere Meldungen im Überblick. Die Waffenruhe zwischen den USA und dem Iran wird wieder auf eine neue Probe gestellt. Nach iranischen Attacken auf US-Zerstörer in der Straße von Hormus haben die USA als Vergeltung Ziele im Iran angegriffen. Außerdem melden auch die Vereinigten Arabischen Emirate neue iranische Luftangriffe. Die Meere heizen sich weiter auf, das meldet der EU-Klimawandeldienst Copernicus. Demnach wurde im April die zweithöchste Meeresoberflächentemperatur seit Beginn der Aufzeichnungen gemessen. Der Monat sei außerdem weltweit von extremen Wetterereignissen wie Überschwemmungen, Dürren und Sturzfluten geprägt gewesen. Die Bahn will ihren Europaverkehr ausbauen und mit neuen Verbindungen mehr Kunden gewinnen. Die Fahrgastzahlen seien auf mehreren europäischen Verbindungen zuletzt stark gestiegen, heißt es von der Bahn, unter anderem nach Paris, Brüssel und Zürich. Ekstase, Party und ein Platzsturm. Das gab es gestern Abend alles in Freiburg, nachdem der Verein zum ersten Mal in ein europäisches Finale eingezogen ist. Durch den 3:1-Sieg zu Hause gegen Braga stehen die Freiburger im Finale der Europa League. Nach dem Spiel gab es kein Halten mehr. Spieler und Fans feierten auf dem Rasen den bisher größten internationalen Erfolg der Vereinsgeschichte. Im Finale in Istanbul geht es dann am 20. Mai gegen Aston Villa. Und das waren die Nachrichten mit Danny Hoppe.
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4: Ja, es sieht schon ganz vielversprechend aus, so der Blick aus dem Fenster. Ne? Vielleicht wart ihr heute auch schon draußen. Dann habt ihr allerdings auch schon gemerkt, dass es noch recht frisch ist. 7 Grad jetzt in Bilk, aber es wird noch schön warm mit 17 Grad. Also insgesamt wirklich ein guter Tag, morgen auch. Dann gibt es sogar über 20 Grad und immer wieder Sonne. Sonntag bleibt es auch manchmal noch warm. Allerdings kommt ab dem Abend neuer Regen und die neue Woche startet dann erstmal wieder durchwachsen. 7:03, jetzt der Antenne Düsseldorf Verkehr, damit wir gemeinsam besser ankommen. Es sieht wirklich böse aus auf der A3. Oberhausen nach Köln zwischen dem Kreuz Hilden und Solingen hat es einen Unfall mit einem LKW gegeben. Da ist die Fahrbahn auch komplett gesperrt. Deshalb auch ab dem Kreuz Ratingen Ost 4 Kilometer Stau und 1 Stunde Zeitverlust. Dann die A3 in Gegenrichtung, also von Köln nach Oberhausen vor dem Kreuz Hilden, hat es auch einen Unfall gegeben und der linke Fahrstreifen ist gesperrt zwischen Leverkusen-Opladen und dem Kreuz Hilden, deshalb 5 Kilometer Stau und 1,5 Stunde plus. Ansonsten haben wir noch einen Stau auf der A57 Krefeld-Köln zwischen dem Dreieck Neuss-Süd und dem Kreuz Köln-Nord, 8 Kilometer stockend. 1/4 Stunde kommt oben drauf. Gute Fahrt euch!
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4: Guten Morgen, ja, steuert sie jetzt wirklich einen neuen Song zum neuen Toy Story Teil bei oder ist das jetzt doch nicht so? Die Gerüchteküche brodelt schon wieder. Taylor Swift soll irgendwie in dem Animationsfilm mitwirken. Da ist aber noch nichts offiziell bestätigt. Aber spätestens Mitte Juni werden wir es wissen. Dann kommt nämlich der 5. Teil von Toy Story ins Kino. Und sie haben wir jetzt ganz sicher hier, die Taylor Swift, mit The Fate of Ophelia. Schönen guten Morgen, es ist Freitag.

0: schönes Wetter, kurz vorm Wochenende. Dann gucken wir doch mal, was so Schönes ansteht.
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0: Heute und am Wochenende gibt es die Manufaktur. Habt ihr vielleicht schon mal was von gehört? Die gibt es nämlich schon zum 5. Mal. Rund 50 Werkstätten und Ateliers in der ganzen Stadt laden da zu Workshops und Tagen der offenen Tür ein. Und da könnt ihr dann auch selber ganz kreativ werden. Ihr könnt zum Beispiel Schmuck aus Beton anfertigen oder Taschen bedrucken. Das geht von heute bis Sonntag. Morgen ist außerdem Bilk Bummelt. Das ist ein Kleiderflohmarkt. Im Bürgerhaus ist der von 16 bis 19 Uhr. So gibt es Getränke und Musik und der Eintritt ist frei. Und dann auch am Samstag, ich meine, wir können ja auch schon mal ein bisschen auf morgen gucken, ne? Ist ja Wochenende. Morgen am Samstag ist auch noch Blaulichtmeile am Rheinufer am Johannes-Rau-Platz. Das ist ja für Kinder immer super spannend, wenn die da so sehen, wie Feuerwehr und Rettungswagen von innen aussehen. Und für Erwachsene ist das ja auch mal ganz spannend, da mal so reinzugucken. Ne? Und die Feuerwehr und das Ordnungsamt stellen sich auch noch vor, ihre Arbeit. Also es ist quasi so ein Blick hinter die Kulissen. Ganz viel los, mehr zu den eben genannten Veranstaltungen und noch mehr gibt's wie immer auf antennedüsseldorf.de/tipps.

0: 7.17 Uhr am Freitag, Antenne Düsseldorf ist hier. Schon mal zur Einstimmung.
1: Tor für die Fortuna! Das ist der Auftakt natürlich, den man sich hier erhofft hat.
0: Ja, wenn Olli Wendt so am Sonntag hier on air jubelt, dann läuft es richtig gut. Das letzte Heimspiel der Fortuna steht nämlich an und es ist ganz wichtig, Punkte zu sammeln im Kampf gegen den Abstieg. Elversberg kommt und wir wollen der Fortuna zeigen, dass ganz Düsseldorf hinter der Mannschaft steht. Olli und Claudia Monreal haben zusammen mit der Fortuna die Aktion gestartet. Die ganze Woche machen wir hier schon Stimmung im Programm und ihr macht da ganz fleißig mit und auch ganz viele Grüßen aus der Stadt.
2: Hallo liebe Düsseldorfer, hier ist Sven Demand. Ich habe eine Botschaft an euch. Unsere Fortuna braucht uns und zwar genau jetzt. Am Sonntag, den 10. Mai ab 13.30 Uhr geht es in der Merkur-Spielarena gegen Elversberg um alles. Es geht um den Klassenhalt. Und dafür braucht es nicht nur die Mannschaft, sondern es braucht die ganze Stadt. Also kommt ins Stadion, bringt eure Freunde mit, macht richtig Stimmung und lasst uns zeigen, was Düsseldorf kann für unsere Fortuna. Ich hoffe, ich sehe euch.
0: So nämlich, 50.000 im Stadion, das wünscht sich die Fortuna und wir haben die Tickets für euch. Wollt ihr gerne dabei sein? Sagt doch mal, wie ihr die Fortuna am Sonntag im Stadion unterstützen würdet. Schickt dazu eine Sprachnachricht über WhatsApp an die 0175 570 35 40 und sagt auch gerne dazu, wie viele Karten ihr braucht, damit wir das dann alles auch passend machen können für euch. Und dann seid ihr im Lostopf und im besten Falle dann am Sonntag im Stadion dabei und feuert die Fortuna an, hoffentlich bis zum Sieg. Antenne Düsseldorf hier, schönen guten Morgen.

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1: Mit Jacqueline Kosanke. Guten Morgen. Donald Trump hat mit seiner Zollpolitik erneut einen Rückschlag vor Gericht kassiert. Ein US-Handelsgericht in New York hat den befristeten 10% Zoll auf Importe aus aller Welt für rechtswidrig erklärt. Die Richter sagen, Trump hat damit seine Befugnisse überschritten. Bereits erhobene Abgaben müssen an die Kläger zurückgezahlt werden. Trump zeigt sich davon unbeeindruckt und will an seiner Linie festhalten. Kurz vor der Entscheidung hatte er der EU im Zollstreit noch ein Ultimatum gesetzt. Wenn das Handelsabkommen nicht bis zum 4. Juli umgesetzt wird, sollen die Zölle auf Produkte aus Europa deutlich steigen. Im Bundestag wird heute über die elektronische Fußfessel für Täter abgestimmt. Das neue Gesetz soll dabei helfen, von häuslicher Gewalt und Stalking besser geschützt zu werden. Denn auf Anordnung eines Gerichts sollen Täter, gegen die schon ein Annäherungsverbot verhängt wurde, in Zukunft zum Tragen verpflichtet werden können. Wenn die Täter sich trotz Verbot nähern, können Betroffene so schneller gewarnt werden. Bei der Fußball-Weltmeisterschaft im Sommer können wir in Düsseldorf grundsätzlich bis Mitternacht im Freien Fußball gucken. Das hat die Stadtverwaltung jetzt auf Nachfrage von CDU und Grünen im Stadtrat mitgeteilt. Antenne Düsseldorf-Reporter Christopher Batschek hat die Einzelheiten.
2: Die Fußball-WM startet am 11. Juni in den USA, Kanada und Mexiko. Viele Spiele werden dann erst nach 22 Uhr angepfiffen. Wie die Stadtverwaltung jetzt im Rat mitgeteilt hat, dürfen Spiele, die bis spätestens 24 Uhr enden, grundsätzlich draußen gezeigt werden, also zum Beispiel vor Bars, Kneipen und Vereinslokalen. Spiele, die erst nach Mitternacht beginnen, dürfen in Wohngebieten oder Bereichen mit Wohnungen nicht mehr draußen übertragen werden. Die Stadt hat aber angekündigt, dass sie Ausnahmen wohlwollend prüfen wird. Bei der Entscheidung spielen laut Stadt dann unter anderem die Lage des Ortes, das erwartete Publikum und das öffentliche Interesse eine Rolle.
1: In unserer Stadt sind heute zwei Demos von Schülerinnen und Schülern gegen die Wehrpflicht geplant. Laut der Polizei will eine Gruppe mit rund 70 Teilnehmenden um 9 Uhr von der Kölner Straße zur Lindemannstraße ziehen. Bei einer zweiten Veranstaltung werden rund 200 Teilnehmende erwartet. Sie soll um 11 Uhr am Konrad-Adenauer-Platz starten und dort auch wieder enden. Die Proteste sind Teil eines bundesweiten Schulstreiks gegen das Gesetz zur Modernisierung des Wehrdienstes, das seit Anfang dieses Jahres in Kraft ist. Unterstützt werden die Proteste unter anderem von der Landesschülervertretung NRW. Die Düsseldorfer Tonhalle feiert heute ihren 100. Geburtstag und zeitgleich können sich alle Musikinteressierten Tickets für die neue Spielzeit sichern. Wegen des Jubiläums ist bis Ende des Jahres in jedem Symphoniekonzert mit den Düsseldorfer Symphonikern ein Stück, das im Jahr 1926 komponiert, entscheidend bearbeitet oder uraufgeführt wurde, zu hören. Besonders beliebt ist die Konzertreihe Sternzeichen in der Tonhalle. In der kommenden Spielzeit wird auch die Schauspielerin Anke Engelke daran teilnehmen. Sie moderiert ein großes Benefizkonzert mit den Düsseldorfer Symphonikern und wird dort auch singen. Und das waren die Nachrichten mit Jacqueline Kosanke.
3: Wir müssen einmal kurz aufklären, warum du so atemlos warst.
4: Ich musste niesen und das war ganz schlimm. Ich war wirklich ganz am Kämpfen. Ich musste sehr niesen.
3: Ich wusste gar nicht, dass man einen Nieser so sehr unterdrücken kann und dann
4: es war
3: keine
4: ein
3: Luft
4: Kampf.
3: Mehr kriegt.
4: Du hast es gehört.
3: Ich habe es gehört. Ja, ihr leider nicht. Ihr konntet in der Zeit dem Chris zuhören. Aber das war jetzt wirklich beeindruckend. Also ja, mich hast du heute gekriegt heute Morgen.
4: Toll.
3: Jacqueline, danke dir auf jeden
4: Gerne.
3: Fall.
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3: So, damit machen wir jetzt mal weiter. Das wird heute ein schöner Tag. Zum einen ist Freitag, zum anderen gibt es gutes Wetter. Die Sonne kommt immer wieder durch die Wolken und es wird noch warm. 17 Grad, um genau zu sein. In Herd messen wir jetzt 8 Grad. Morgen wird es auch schön mit Sonne und über 20 Grad. Sonntag geht es dann auch erstmal schön warm weiter. Und mit etwas Sonne Richtung Abend wird es dann allerdings nass. Und dann bleibt es auch erstmal uselig.
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3: Wir gucken direkt auf die Autobahn und auf das Sorgenkind heute, die A3, Oberhausen Richtung Köln zwischen dem Kreuz Solingen. Zwischen dem Kreuz Hilden und Solingen hat es einen Unfall mit einem LKW gegeben. Deshalb ist die A3 Richtung Köln da auch gesperrt. Und es gibt ab Mettmann 5 Kilometer Stau und eine Stunde, die ihr da steht. In der Gegenrichtung auf der R3, also Köln nach Oberhausen, hat es vor dem Kreuz Hilden auch einen Unfall gegeben und der linke Fahrstreifen ist dicht. Deshalb auch 4 Kilometer Stau und 10 Minuten, die ihr da länger unterwegs seid. Außerdem haben wir noch die A57, Krefeld nach Köln zwischen dem Dreieck Neuss-Süd und dem Kreuz Köln-Nord. 10 Kilometer stockender Verkehr plus eine Viertelstunde. Und bei der Bahn gibt es 2 Ausfälle in der nächsten halben Stunde. Einmal 7.37 Uhr, die S1 nach Dortmund fällt aus. Und um kurz vor 8 der RE5 Richtung Koblenz, der fährt auch nicht. Gute Fahrt, da wo es geht.
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3: Mit Kirsten Ebs, schönen guten Morgen. Wir freuen uns in dieser Woche ja auf den Wahnsinnskonzertsommer, der uns in der Stadt erwartet. So viele große internationale Künstler, die da von Juni bis Oktober hier sind. Mega wird das. Aber wie finden das eigentlich die Anwohner rund um den neuen Open-Air-Park? Fahren wir in dieser halben Stunde mal nach Berlin.

0: Guten Morgen am Freitag. Antenne Düsseldorf ist hier. 20 vor 8 ist schon wieder durch. Das heißt, es wird Zeit für die erste Runde Geldregen des Tages. Und Jürgen Bangert ist im landesweiten Geldregenstudio schon bereit. Guten Morgen.
1: Ja, hallo, guten Morgen, Patricia.
2: Guten Morgen.
1: So, du bist fit, muss man auch sein. Als angehende Feuerwehrfrau bist du ja demnächst 24 Stunden abrufbar.
2: Genau.
1: Angehende Feuerwehrfrau heißt, du machst gerade noch einen Lehrgang.
2: Genau, ich mache die B1-Ausbildung zur Feuerwehrfrau. Wir haben 24-Stunden-Dienste und wir sind dann 24 Stunden auf der Wache.
1: Okay, wie lange brauchst du noch für die Ausbildung?
2: Ich habe im September mein Prüfungsmonat und Ende September wäre ich dann fertig.
1: Kumpel von mir ist auch hauptberuflich Feuerwehrmann. Ich weiß, dass es alles andere als leicht, was euch da abverlangt wird.
2: Ja, es ist halt sehr vielseitig. Ne? Also wir müssen in allen Bereichen irgendwo was vorzeigen können, was wissen. Also es ist schon vielseitig.
1: Und da reden wir noch nicht über die körperliche Fitness.
2: Nein.
1: Ja, aber gut, Patricia, jetzt und hier können wir uns entspannen und uns einfach mal ums Geld kümmern. Und in deinem Fall sage ich jetzt einfach mal Wassermarsch.
3: 250 Euro.
2: Weiter.
3: 600 Euro.
2: Weiter.
3: 1200 Euro.
2: Stopp.
1: Ja, herzlichen Glückwunsch.
2: Dankeschön.
1: 1200 Euro für dich.
2: Sehr geil. Oh Gott. Sehr cool.
1: Was willst du damit anstellen?
2: Ich werde vermutlich mit der Familie ein bisschen shoppen gehen. Kinder sind aus den Hosen rausgewachsen.
1: Na dann, das ist doch cool.
2: Oh, mega, danke schön.
1: So, 1200 Euro für Patricia. Bis 10 Uhr regnet es hier garantiert einmal 10.000 Euro runter. Das heißt, in dieser oder in der nächsten Runde ist es soweit. Da bleibt der Blitz aus bis 10.000 Euro. 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

Wer ein Ticket für eins der vielen Konzerte in diesem Sommer in unserer Stadt bekommen hat, der kann es wohl kaum erwarten, dass der Konzertsommer endlich losgeht. Wir gucken ja in dieser Woche drauf hier bei Antenne Düsseldorf. Ne?

0: und so abwechslungsreich auch, ne? Ja, musikalisch wirklich alles dabei. Die Herren hier auch. Also die Broilers, One Republic, Backstreet Boys. Außerdem Bad Bunny, System of a Down, Robbie Williams, alle kommen sie zu uns in die Stadt. Und heute lassen wir mal die Anwohnerinnen und Anwohner in Lohhausen und in Stockholm zu Wort kommen, was die denn so dazu sagen.
1: Also ich glaube, dass die wenigsten dafür sind, weil sie eben nicht wissen, wie es laufen soll. Wenn das besser kommuniziert werden würde, dann denke ich mal, werden die Leute schon etwas dezidierter darauf eingehen können.
0: Na, das ist Klaus Scherschel, er ist stellvertretender Vorsitzender des Heimat- und Bürgervereins Lohhausen-Stockholm. Und er hat vor dem ersten Open-Air-Konzert am 10. Juli noch viele offene Fragen, wie wir das hören. Und Katharina von Kries ist die Vorsitzende des Bürgervereins. Sie ist noch wegen etwas anderem etwas verunsichert.
2: Ich würde sagen, die jüngere Generation sieht natürlich das Potenzial da drin. Das ist wie in München, dass man sich in der Nähe von dem Konzert hinsetzen kann und dem Konzert lauschen kann.
0: Mhm. Also so oder so wird es wohl voll, denn viele Anwohner sagen auch, da könnte vielleicht auch ein Verkehrschaos auf uns zukommen. Was da genau die Sorge ist und was die Live dazu sagt, das hören wir heute Morgen auch noch so gegen 10 nach 9 hier bei Antenne Düsseldorf. Guten Morgen, jetzt mit Jason Mraz und I'm Yours.

0: Erinnerung, damit ihr da am Sonntag nicht auf einmal steht und dann gucken müsst, was die Tanke noch zu bieten hat. Am Sonntag ist Muttertag. Allerdings ist es auch verkaufsoffen. Könnte man vielleicht auch noch was finden. Aber das bringt uns auf jeden Fall zu unserer heutigen Antenne Düsseldorf Freitagsfrage. Vielleicht ein bisschen Inspiration für die Karte, die ihr eurer Mama dann zum Muttertag schreibt. Die Frage ist nämlich, warum ist eure Mama die Beste?
1: Meine Mutter war immer Anlaufstation. Wir wohnen da unterschiedlich weit entfernt, aber bei ihr haben wir uns immer getroffen.
2: Unsere Mutter, die wohnt in England und die ist immer, immer zufrieden und sehr, sehr glücklich.
3: Meine Mutter hat mir einfach alles ermöglicht, auch wenn es nicht immer finanziell bei ihr so gut war. Sie hat mir die ganze Welt gezeigt.
4: Meine Mutter verdanke ich einfach alles. Auch wenn sie manchmal schwierig ist, habe ich auch trotzdem sehr viel von ihr. Das ist kein einfacher Job. Ich bin selber Mama. Es ist die größte Herausforderung, die es gibt, aber auch doch die allerschönste.
0: Ja, das ist doch perfekt, wenn man das dann sagen kann. Ne? Was macht denn eure Mama so einmalig? Warum ist sie die Beste? Schickt doch gerne mal eine Sprachnachricht über WhatsApp an die 0175 570 35 40 und macht dann mit bei der Antenne Düsseldorf Freitagsfrage. 7 Minuten vor 8 haben wir es jetzt. Vor den Nachrichten gibt's noch Raymond mit Supergirl. Ich bin Kirsten Mebs. Guten Morgen euch.
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1: Mit Danny Hoppe, guten Morgen. In Nahost wachsen wieder die Sorgen, denn die Waffenruhe zwischen den USA und dem Iran bröckelt immer mehr. Es gab Angriffe auf beiden Seiten. Erst hatte der Iran drei US-Zerstörer in der Straße von Hormus attackiert. Die USA haben daraufhin als Vergeltung Ziele im Iran angegriffen. Und auch andere Golfstaaten werden wieder in den Konflikt hineingezogen. Die Vereinigten Arabischen Emirate melden neue iranische Angriffe. Mark Weiß hat mehr dazu.
2: Was genau attackiert wurde, teilen die Behörden in Abu Dhabi nicht mit. Die Katastrophenschutzbehörde rief die Bevölkerung aber auf, an einem sicheren Ort zu bleiben und auf offizielle Warnungen zu achten. Der Iran hatte die Emirate als US-Verbündeten am Montag und Dienstag zum ersten Mal seit Beginn der Waffenruhe wieder angegriffen und das als Reaktion auf die US-Initiative in der blockierten Straße von Hormus bezeichnet. Die Initiative ist inzwischen gestoppt, trotzdem wird gefeuert, auch vom US-Militär. Das schoss auf iranische Schnellboote und auch auf Ziele an Land. Die USA begründen das wiederum mit den iranischen Angriffen auf US-Kriegsschiffe in der Straße von Hormus. Die eigentlich vereinbarte Waffenruhe gilt seit gut einem Monat. Trotz der ständigen Verletzungen sagte US-Präsident Trump, dass sie weiterhin gelte. Trump drohte dem Iran allerdings einmal mehr mit der Vernichtung, falls das Regime nicht bald ein Friedensabkommen mit den USA unterzeichne.
1: Und jetzt weitere Meldungen im Überblick. Die Commerzbank will konzernweit rund 3000 weitere Vollzeitstellen abbauen. Das hat sich jetzt am Morgen in Frankfurt bestätigt. Hintergrund ist die drohende Übernahme durch die italienische UniCredit. Neben den Stellenstreichungen hat die Commerzbank gleichzeitig höhere Geschäftsziele angekündigt. Der Amokfahrer von Leipzig hatte seine Tat offenbar schon im April angekündigt. In einer Chatnachricht an seine Frau soll er geschrieben haben, dass schon lange kein Auto mehr in eine Menschenmenge gefahren sei. Die Polizei in Leipzig hat das bestätigt. Der SC Freiburg steht zum ersten Mal in seiner Vereinsgeschichte im Finale der Europa League. Die Freiburger setzten sich am Abend im Halbfinalrückspiel gegen Braga mit 3:1 durch. Im Finale in Istanbul geht es jetzt gegen den englischen Topclub Aston Villa. Der Hantavirus-Ausbruch auf einem Kreuzfahrtschiff beschäftigt momentan viele Menschen. Bei dem einen oder anderen kommen vielleicht Erinnerungen an Corona hoch. Die Weltgesundheitsorganisation hat jetzt aber noch einmal betont, dieser Ausbruch sei nicht der Beginn einer neuen Pandemie. Und das sei auch nicht Covid. Das Risiko für die öffentliche Gesundheit sei gering, sagt die WHO. Die Frau, die auf dem Schiff Kontakt zu einer Verstorbenen hatte, befindet sich weiter in der Uniklinik Düsseldorf. Bisher gäbe es bei ihr keine Hinweise auf eine Infektion. Das sagte ein Kliniksprecher. Wegen der unterschiedlichen Inkubationszeit seien aber noch weitere Untersuchungen nötig. Und das waren die Nachrichten mit Danny Hoppe.
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4: Ja, es ist schon noch frisch heute Morgen. 9 Grad gerade mal in Gerresheim. Aber wir können uns freuen auf das, was da kommt, weil nämlich es schön wird, auch warm mit 17 Grad maximal und viel Sonne, so ein paar Wolken, aber es bleibt trocken. Das Wochenende ist dann so ein bisschen zweigeteilt. Morgen echt ein richtig toller Samstag, viel Sonne bis zu 21 Grad. Sonntag ist es auch zwar noch warm, also auch über 20 Grad. Da sind aber dann schon mehr Wolken unterwegs, auch noch ein bisschen Sonne, aber die Wolken bringen dann leider Richtung Abend auch Regen mit und dann wird die neue Woche erstmal ein bisschen uselig. Jetzt gucken wir auf die Straßen um 7:35 der Antenne Düsseldorf Verkehr, damit wir gemeinsam besser ankommen. Es ist etwas voller auf dem Südring bis zur Völklinger Straße stadtauswärts, aber das ist noch alles auszuhalten. Auf der A3 gibt es tatsächlich richtig krasse Probleme heute. Die A3 Oberhausen-Köln ist zwischen dem Kreuz Hilden und Solingen wohl noch bis zum Mittag gesperrt. Es ist nämlich ein LKW umgekippt. Im Moment gibt es 8 Kilometer Stau ab Mettmann und der LKW liegt auch auf der Gegenfahrbahn. Deshalb gibt es da auch Probleme, also Richtung Oberhausen. Und zwar zwischen Leverkusen-Opladen und dem Kreuz Hilden sind es nochmal 5 Kilometer stockender Verkehr und 15 Minuten, die draufkommen. Der linke Fahrstreifen ist da dicht. Außerdem noch die A57 Krefeld nach Köln zwischen dem Dreieck Neuss-Süd und dem Kreuz Köln-Nord. 13 Kilometer stockender Verkehr. In einer Viertelstunde seid ihr da aber durch. Gute Fahrt.
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4: Guten Morgen. Wir haben ja gerade schon über den tollen Konzertsommer gesprochen, der uns hier ab Juni in der Stadt erwartet. Die sind auch dabei, die Backstreet Boys.
5: Ich freue mich so sehr auf das Backstreet Boys Konzert. Meine beste Freundin hat mir 2 Tickets geschenkt. Es ist meine absolute Lieblingsband.
4: Ja, dauert noch ein bisschen, ne? Ende September sind sie hier. Und jetzt sind sie aber schon hier bei Antenne Düsseldorf. Quit Playing Games.

0: 10:08, Antenne Düsseldorf ist hier. Wir haben die ganze Woche schon über Grilltrends gesprochen. Also gedanklich haben wir den Grill die ganze Woche belegt. Jetzt müssen wir den ganzen Rotz noch sauber machen. Dennis Lieske aus dem Antenne Düsseldorf-Team. Wie machen wir das denn am besten?
1: Das kommt natürlich ein bisschen drauf an, was für einen Grill du zu Hause hast. Aber weil es beim Gasgrill am aufwendigsten ist, können wir uns das ja vielleicht mal angucken. Mhm. Und Teile davon kannst du dann auch auf die anderen Grills übertragen.
0: Okay, also beim Gasgrill gibt es eine goldene Reinigungsregel.
1: Naja, also wenn du mit richtigen Grillfreaks sprichst, dann gibt es 1000 Regeln. Aber ich würde sagen, das Wichtigste passiert direkt nach dem Grillen. Fettauffangschale jedes Mal leer machen, dass da nichts eklig schimmelt. Dann einfach nochmal volle Pulle den Grill aufheizen. Durch die hohen Temperaturen verbrennen Fett- und Marinadenreste zu Asche. Am Anfang qualmt's viel. Wenn es weniger wird, bist du fertig. Und dann einfach mit der richtigen Bürste sauber machen.
0: Was ist denn die richtige Bürste?
1: Um es nicht zu kompliziert zu machen, Gusseisen und Alu werden mit Messingborsten gereinigt. Alles aus Edelstahl mit Edelstahlborsten. Mit der Bürste übrigens am besten nicht nur Grillrost sauber machen, sondern auch die Wanne drunter oder die Flammenschutzbleche. Das ist wirklich am leichtesten.
0: Okay, ja, das klingt ja wirklich bislang ganz easy.
1: Ja, das ist ja auch das Wichtigste. Danach wird es dann langsam nämlich zur Wissenschaft. Da gibt es zig Reinigungsmittel, Reinigungssprays, Fettsprays. Da geht es dann auch so ein bisschen ums eigene Sauberkeitsempfinden und nicht mehr nur um Hygiene. Die Faustregel, wenn du viel grillst, vielleicht so einmal im Monat gucken, was du da sauber machen könntest. Wenn du nur ein paar Mal in der Saison grillst, reicht die Grundreinigung einmal am Anfang und am Ende. Solltest aber schon machen, damit dein Grill nicht komplett versifft. Und Abdeckhaube, auch ein Profi-Tipp, so wird der Grill von außen gar nicht erst so dreckig.
0: Ja, das Blöde am Grillen ist halt, dass man hinterher sauber machen muss. Gehört aber eben auch dazu und deshalb haben wir uns das hier in unserer Grillwoche bei Antenne Düsseldorf auch angeguckt.

0: Mann, das ist auch eine tolle Stimme hier von Alex Warren. Fever Dream bei Antenne Düsseldorf. Gleich haben wir noch eine schöne Stimme. Nur schöne Stimmen hier. Ed Sheeran und Overpass Graffiti. Und diese Stimme hier ist natürlich auch richtig toll.
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3: Ja, nee, ist klar.
4: Jeff Bezos will seine Megajacht verkaufen. Warum? Naja, ist zu groß. Ja, ein Problem, das viele von uns kennen. Die Yacht passt einfach nicht mehr in den Hafen. Wenn der Jeff immer quer im Hafen von Monaco lag, das sah ja aus wie die MS Franziska im Verladehafen von Duisburg. Und da denkt man immer, die Superreichen hätten keine Probleme. Ja, doch, haben die. Und das gönne ich denen. Was meint ihr denn, was da die Fetzen fliegen zwischen dem Jeff und seiner Lorraine Sanchez, seiner Frau? Hä? Wenn der mit der Yacht nicht direkt vorm Edelrestaurant einparken kann. Ja, und dann wird im Beiboot durch den halben Hafen gepaddelt. Ey, wie die Assis. Das Problem am Reichtum ist doch, dass der auf Dauer einsam macht. Ganz ehrlich, da sitze ich doch lieber mit zwei Kumpels und Carsten Oettinger am Baggersee. Ja, das Oettinger. Wenn das gut gekühlt ist, kannst du das wunderbar trinken. Für 7,50 Euro die Kiste. Im Angebot. Ja, ja. Und da macht doch wirklich Spaß. Schnäppchen jagen. Und so macht's der Jeff Bezos doch auch. Von den Reichen kann man Sprachen lernen.
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0: guten Start in den Freitag. 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
1: Mit Jacqueline Kosanke. Guten Morgen. Donald Trump hat mit seiner Zollpolitik erneut einen Rückschlag vor Gericht kassiert. Ein US-Handelsgericht in New York hat den befristeten 10% Zoll auf Importe aus aller Welt für rechtswidrig erklärt. Die Richter sagen, Trump hat damit seine Befugnisse überschritten. Bereits erhobene Abgaben müssen an die Kläger zurückgezahlt werden. Trump zeigt sich davon unbeeindruckt und will an seiner Linie festhalten. Fast jeder Zweite in Deutschland glaubt laut einer neuen Umfrage nicht daran, dass die schwarz-rote Bundesregierung bis 2029 hält. Im ZDF-Politbarometer rechnen 48% mit einem vorzeitigen Ende der Koalition von Kanzler Merz. In der Sonntagsfrage liegt die AfD weiter vorn mit 27%. CDU und CSU kommen auf 25%, die SPD auf 12. Damit hätte Schwarz-Rot bei einer neuen Wahl derzeit keine Mehrheit im Bundestag. Wahlumfragen sind aber immer nur ein Stimmungsbild und keine Vorhersage. Die Eröffnung des neuen Open-Air-Parks auf dem Messeparkplatz löst bei Anwohnerinnen und Anwohnern in Stockholm und Lohhausen unterschiedliche Reaktionen aus. Während vor allem die jüngere Generation hofft, vor den Konzerten kostenlos etwas mitzubekommen, befürchten viele Menschen ein Verkehrschaos, sagt Katharina von Kries vom Heimat- und Bürgerverein Lohhausen-Stockholm.
2: Was ist denn mit der Parkplatzsituation? Also wie ist es dann mit, wenn das Open-Air-Festival losgeht? Wo werden die Autos stehen? Es ist ja nicht nur, dass man im Stau steht, sondern man möchte auch abends nach Hause kommen und parken können. Und wenn das nicht gegeben ist, da ist eben die Kritik recht groß. Und ich glaube, da kann D-Live im Allgemeinen noch an seiner Kommunikation arbeiten.
1: Die Organisatoren von D-Live planen an den Konzerttagen Straßensperrungen und klare Hinweise zur An- und Abreise. So soll verhindert werden, dass Besucher in Wohnstraßen parken. Zusätzlich kommt die App Event Mobility zum Einsatz, die Anreiseempfehlungen geben soll. In Düsseldorf dürfen Spiele der Fußball-WM im Sommer grundsätzlich bis Mitternacht draußen gezeigt werden. Das hat die Stadtverwaltung jetzt dem Stadtrat mitgeteilt. Anlass war eine Nachfrage von CDU und Grünen. Erlaubt sind damit laut Stadt Übertragungen vor Bars, Kneipen und Vereinslokalen, wenn die Spiele spätestens um 24 Uhr enden. Bei Spielen, die nach Mitternacht starten, ist Public Viewing in Wohngebieten oder Bereichen mit Wohnungen draußen grundsätzlich nicht zulässig. Heute startet der Vorverkauf für die neue Saison in der Tonhalle. Intendant Michael Becker freut sich über erfolgreich laufende Formate und neue KünstlerInnen.
3: Wenn zum Beispiel Anke Engelke endlich mal wiederkommt und gemeinsam mit den Düsseldorfer Symphonikern und Martin Fratz ein Konzert für Aktion Meteor gibt. Es gibt ein großes Vergnügen, dass Holly Cho endlich zu uns kommt als Dirigentin im Sternzeichen. Alina Bajewa ist Artist in Residence, eine großartige Geigerin, die versprochen hat, dass sie selbst bei unserem Jazzbrunch mitspielen will. Also sie hat wirklich einen großen musikalischen Horizont.
1: Bisher haben in der aktuellen Saison rund 300.000 Besucherinnen und Besucher die Konzerte und Veranstaltungen der Tonhalle besucht. Trotz Sanierungsmaßnahmen läuft der Betrieb weiter. Ab heute feiert die Tonhalle auch das 100. Jubiläum des ikonischen Gebäudes. Über das Wochenende gibt es in der Tonhalle eine Fotoausstellung, Talkformate, Filmverführung und natürlich besondere Konzerte. Und das waren die Nachrichten mit Jacqueline Kosanke.
4: Danke, Jacqueline.
1: Gerne.
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4: Heute wird's schön. Die Sonne ist immer wieder gut mit dabei und es bleibt trocken. Und wir kriegen auch tolle Temperaturen. Im Moment ist es noch ein bisschen frisch, 10 Grad in Grafenberg, aber später dann bis zu 17. Also, T-Shirt, zumindest in der Sonne, finde ich, das funktioniert ganz gut. Morgen ist dann auch noch mal richtig schön mit Sonne und über 20 Grad. Am Sonntag erst auch noch schön. Dann kommt aber neuer Regen und ab Montag wird es dann tatsächlich auch wieder mal deutlich frischer.
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4: Auf der Münchner Straße vorm Südring ist es gerade ein bisschen voller und auf dem Südring stadtauswärts bis zur Völklinger Straße. Und dann gibt es diesen Unfall auf der A3, der uns schon den ganzen Morgen beschäftigt, und zwar von Oberhausen Richtung Köln. Die A3 ist da zwischen dem Kreuz Hilden und Solingen nach einem Unfall mit einem LKW gesperrt. Voraussichtlich noch bis zum Mittag. Aktuell gibt es 6 Kilometer Stau ab Mettmann und eine Stunde, die ihr da auf jeden Fall verliert. Dann die 57 Krefeld nach Köln zwischen dem Dreieck Neuss Süd und dem Kreuz Köln Nord. 10 Kilometer Stau und gute 20 Minuten plus. Bei der Bahn gibt es zwei Verspätungen. Einmal um 8.40 Uhr der RE1 nach Aachen, kommt 36 Minuten später, und um kurz nach 9 der RE5 nach Oberhausen, knappe 20 Minuten. Gute Fahrt euch, kommt gut an.
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4: Mit Kirsten Mebs, hallo. Klock, klock, gibt's jetzt mit einem etwas traurigen Song. Es geht nämlich darum, dass man in einer frischen Beziehung merkt, dass man eigentlich gar nicht der Richtige für den anderen ist. Someone Else. Es klingt zum Glück gar nicht so traurig, der Song. Also zieht der uns an diesem, ja, hier und da schon sonnigen Freitag, der wird ja noch sonniger, hoffentlich auch nicht so runter.

0: Na, wenn das mal nicht The Weeknd ist, Dancing in the Flames hier bei Antenne Düsseldorf am Freitag. Und es wird Zeit für die nächste Runde Geldregen. Jürgen Bangert ist im landesweiten Geldregen-Studio schon bereit.
1: Den Oliver habe ich gerade mal eben rechts rangewunken. Hallo, guten Morgen.
2: Guten Morgen.
1: So, das ist jetzt schön für dich, dass ich dich durch den Geldregen schicke, aber irgendwo wartet ein Kunde ohne Strom. Zu dem bist du nämlich hin unterwegs.
2: Ja, ohne Strom ist nicht wirklich, aber es ist ein beschädigtes Kabel, das muss im Teil dann repariert werden.
1: Du bist Elektriker.
2: Richtig.
1: Dann würde ich sagen, wir halten dich nicht mehr auf, als das sein muss heute Morgen hier.
2: Ja.
1: Du kriegst jetzt einen Geldregen von mir und da passt du auf, dass da der Blitz nicht einschlägt.
2: Alles klar, mach ich.
1: Oliver, gib mal Gas.
3: 250 Euro.
2: Weiter.
3: 500 Euro.
2: Machen wir mal Stopp.
1: Machen wir mal Stopp, so habe ich es auch noch nicht gehört.
2: Ja,
1: 500 Euro sind das für dich.
2: Ja, super.
1: Das ist jetzt doch die Zeit, die dir im Nacken saß, oder hast du dich nicht weiter getraut?
2: Nee, ich hab gedacht, ich bleib mal lieber dabei.
1: Ja.
2: Sicher ist sicher. Danke.
1: Ein Handwerker, den nichts aus der Ruhe bringt, auch nicht die Tatsache, dass hier 10.000 Euro in der Luft liegen. Oliver sagt mal eben bei 500 Euro, ja, stopp. Gut für euch, denn jetzt hat er euch die 10.000 Euro quasi auf dem Silbertablett präsentiert. 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

0: Viertel vor neun, genau, Antenne Düsseldorf hier. Wir müssen mal eben kurz den Sonntag ein bisschen sortieren. Zum einen ist das wichtige letzte Heimspiel der Fortuna und zum anderen ist Muttertag. Vielleicht sind ja Tickets für das Spiel auch ein ganz schönes Geschenk, aber das nur am Rande. Wir wollen nämlich in unserer Antenne Düsseldorf Freitagsfrage heute über die Mama reden. Über die Fortuna reden wir gleich noch. Also, warum ist sie die Beste? Also die Mama jetzt. Vielleicht wegen ihrer guten Ratschläge.
1: Ja, also meine Mama sagt immer, man soll immer sein Leben genießen. Und ich glaube, das habe ich auch so ein bisschen übernommen.
2: Ja, und meine Mutter sagt mir, man soll nicht so viel Scheiße bauen.
1: Ja, meine Mutter fragt mich immer, ob ich schon in der Schule bin, damit sie weiß, ob ich gut angekommen bin.
3: Also meine Mutter sagt immer, wann kommst du nach Hause? Ich bin ja umgezogen, ich wohne ja nicht mehr zusammen. Dann fragt sie immer, wenn sie weiß, dass ich bald komme, ja, wann bist du da, wann kommst du? Das sagt sie immer, dann freue ich mich. Sie wartet immer und ich bin immer gerne da.
4: Eine Sache, die mir direkt in den Kopf kommt, was meine Mutter betrifft, ist es, pass auf dich auf. Diese Worte sind für mich vergleichbar mit ich liebe dich.
0: Ja, es sind so Sätze, die man dann auch irgendwann übernimmt. Ne? Komm gut nach Hause, melde dich, wenn du da bist und so weiter. Warum ist denn eure Mama die Beste? Unsere Freitagsfrage heute. Schickt gerne eine WhatsApp-Sprachnachricht an die 0175 570 35 40. Antenne Düsseldorf hier, jetzt mit Usher. Und more. Und danach gucken wir auf die Fortuna. Weil die braucht nämlich auch noch unsere Unterstützung. What?

0: 9, Antenne Düsseldorf ist hier. Wir sind alle gefragt am Sonntag. Da zählt's nämlich, die Fortuna braucht ganz viel positive Energie. Es geht um nichts weniger als den Klassenerhalt. Sonntag, das letzte Heimspiel. Und so ein Sieg gegen Elversberg, das wäre natürlich schon ein Traum. Wir wollen das gemeinsam schaffen und zwar mit euch und mit ganz vielen Größen aus der Stadt, aus Musik, Film und natürlich auch aus Sport.
1: Hallo liebe Freunde, hallo liebe Düsseldorfer, Ahmet Çebi hier. Genau jetzt brauchen wir uns alle, brauchen wir gemeinsam, alle auf den Rängen, alle vor den Fernseher und die auf dem Platz, die richten es. Sonntag, Support ohne Ende, feuert die Mannschaft an, pusht mit und lasst uns das Ringen rocken. Und den Klassenerhalt schaffen. Auf geht's, Fortuna.
0: Jawohl, die Hütte muss ja voll werden. 50.000 wünscht sich die Fortuna im Rücken. Und wir haben auch Tickets für euch. Schickt doch mal eine WhatsApp-Sprachnachricht und sagt, wie ihr die Fortuna am Sonntag im Stadion anfeuern würdet. 0175 570 35 40. Sagt auch dazu, wie viele Tickets ihr gerne hättet. Und dann seid ihr im Lostopf dabei und könnt hoffentlich am Sonntag Vollgas geben. Hier ist Mebs, hier guten Morgen.
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1: Mit Danny Hoppe. Guten Morgen. Schlechte Wirtschaftsnachrichten sind wir inzwischen ja gewohnt. Am Morgen gab es aus der Finanzwelt die nächste Hiobsbotschaft. Die Commerzbank will weitere 3000 Stellen streichen. Durch die Einsparungen soll der Gewinn bis 2028 auf 4,6 Milliarden Euro steigen. Das wären 2 Milliarden mehr als im vergangenen Jahr. Schon vor einem Jahr hatte die Bank den Abbau von fast 4000 Jobs angekündigt. Marc Weiß aus dem News-Team, dahinter steckt ein knallharter Übernahmekampf.
2: Genau, die Commerzbank könnte übernommen werden von der italienischen Unicredit. Es gibt Angebote an die Aktionäre aus Italien. Außerdem hat die Unicredit ihre Anteile an der Commerzbank schon aufgestockt, aber die Commerzbank will nicht übernommen werden, wehrt sich dagegen. Und obwohl man Gewinne macht, will man die eigenen Aktionäre jetzt davon überzeugen, nicht zu verkaufen, indem man eben noch höhere Gewinne verspricht und eben auch höhere Dividenden natürlich. Und wie macht man das am schnellsten? Geld sparen, Personal abbauen. Die Mitarbeiter, die Gewerkschaften, auch die Bundesregierung sind nicht begeistert. Es gibt ohnehin seit langem Kritik schon am Commerzbank-Management, dass die Gewinne fast vollständig an die Aktionäre ausgeschüttet werden, anstatt das Geld in eine sichere Zukunft zu investieren. Und das ist jetzt ein richtiges Drama. Macht die Commerzbank nichts, dann riskiert sie, von der Unicredit geschluckt zu werden. Um das zu verhindern, werden Stellen abgebaut. Das könnte die Bank sogar retten. Es stehen dann aber weitere 3000 Mitarbeiter auf der Straße.
1: Danke, Marc. Und jetzt weitere Meldungen im Überblick. Opfer von häuslicher Gewalt sollen in Zukunft besser geschützt werden. Der Bundestag will dazu gleich eine Regelung zur elektronischen Fußfessel beschließen. Dadurch sollen mögliche Täter, gegen die schon ein Annäherungsverbot verhängt wurde, zum Tragen des Geräts verpflichtet werden können. Eigentlich ist um Mitternacht eine einseitig von Russland ausgerufene Waffenruhe in Kraft getreten. Die ukrainische Luftwaffe meldet trotzdem russische Angriffe. Auch in Kiew gab es Luftalarm. Russland habe nicht einmal einen symbolischen Versuch unternommen, eine Waffenruhe einzuhalten, sagte der ukrainische Präsident Zelensky. Auch die Waffenruhe zwischen den USA und dem Iran bröckelt. Nach iranischen Attacken auf US-Zerstörer in der Straße von Hormuz haben die USA als Vergeltung Ziele im Iran angegriffen. Außerdem melden auch die Vereinigten Arabischen Emirate neue iranische Luftangriffe. In Freiburg war gestern Abend Eskalation angesagt. Zum ersten Mal in der Vereinsgeschichte hat der Bundesligist ein europäisches Finale erreicht. Zu Hause gegen Braga gab es im Halbfinalrückspiel der Europa League einen 3:1-Sieg. Im Finale in Istanbul geht es jetzt am 20. Mai gegen den englischen Topclub Aston Villa. Obwohl die Freiburger ihren Job erledigt haben, bekommt die Bundesliga über das UEFA-Ranking keinen weiteren Champions-League-Platz. Der geht an Spanien, denn auch Rayo Vallecano ist ins Finale der Conference League eingezogen. Und das waren die Nachrichten mit Danny Hoppe.
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4: Ach, das wird ein schöner Tag heute. Im Moment ist es noch ein bisschen frisch, 11 Grad messen wir in Oberkassel. Aber es wird 17 Grad, gibt es nämlich maximal. Und dazu gibt es heute auch immer wieder Sonne. Die versteckt sich ab und zu mal hinter den Wolken. Aber sie kommt auch noch durch. Und morgen auch noch mal schön. Hier gibt es nämlich sogar über 20 Grad. Auch da ist die Sonne mit dabei. Am Sonntag ist es auch noch warm, also auch über 20 Grad. Allerdings sind da eben mehr Wolken unterwegs. Und die bringen am Abend dann auch Regen mit. Und dann ist die neue Woche leider nicht mehr ganz so schön. Da wird dann erstmal wieder durchwachsen. 3 Minuten nach 9 haben wir es jetzt, der Antenne Düsseldorf Verkehr, damit wir gemeinsam besser ankommen. Die Danziger Straße zwischen Kalkum und Kaiserswerth ist gerade ein bisschen voller. 10 Minuten plant da mal extra. Der Südring stadtauswärts bis zur Völklinger Straße ist auch voll. 5 Minuten kommen da drauf. Jetzt die A3, unser Problemkind heute Morgen. Von Oberhausen Richtung Köln ist die nämlich zwischen dem Kreuz Hilden und Solingen nach einem LKW-Unfall gesperrt. Der LKW ist da umgekippt. Die Polizei schätzt, dass die Sperrung noch bis zum Mittag bleibt. Im Moment gibt es 6 Kilometer Stau ab Mettmann. 45 Minuten dauert es da, deshalb länger. Und die A57 gibt es noch Krefeld-Köln zwischen dem Dreieck Neuss-Süd und Köln-Korweiler. 11 Kilometer Stau und eine halbe Stunde plus. Gute Fahrt da, wo es geht.
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4: Der Daniel sitzt gerade im Auto, vermutlich würde ich mal sagen auf dem Weg zur Arbeit. Und bevor der losgefahren ist, hat er noch eine WhatsApp geschrieben. Er würde gerne was von den Hosen hören, weil er was Punkiges braucht. So, um ein bisschen Schwung für den Tag zu kriegen. Daniel, das ist überhaupt kein Problem. Die Show muss weitergehen. Da kannst du dann das Radio gleich schön laut aufdrehen. Vorher hätte ich noch das hier. Das ist ein bisschen was Ruhigeres für alle, die vielleicht gerade mal ein bisschen runterkommen müssen, weil der Morgen schon trubelig war. Ist okay so? Whitney Houston, My Love is Your Love und danach dann die Hosen. Guten Morgen!

0: Rums zum Wachwerden. Unter anderem für den Daniel die Toten Hosen. Die Show muss weitergehen bei Antenne Düsseldorf. Ja, da kommt im Sommer einiges auf uns zu. Unter anderem eben ja auch die Hosen. Ne? Die sind ja auch bei diesem Mega-Konzertsommer mit dabei. 17 Konzerte in der Arena, dazu die Eröffnung des neuen Open-Air-Parks mit 3 Konzerten, zehntausende Zuschauer. Ganz viele freuen sich natürlich drauf. Die Menschen in Stockholm und Lohhausen, also die Anwohner, die sehen das zum Teil ein bisschen anders. Die befürchten nämlich auch ein Verkehrschaos.
1: Ich war beim Coldplay-Konzert, das ist, glaube ich, jetzt schon fast 2 Jahre her. Da war das Verkehrskonzept eine absolute Katastrophe. Ich war zu Fuß unterwegs, weil ich wohne ja in der Nähe, und habe nur teilweise wutentbrannte Menschen nach einem echt schönen Konzert gesehen, die mit dem Auto nicht mehr über die Messekreuzung kamen, geschweige denn über den Nordverteiler. Viele, die nicht wussten, ob sie links, rechts, geradeaus fahren müssen. Und ich glaube, das ist etwas, was man für die Open-Air-Konzerte auf jeden Fall mitnehmen kann, dass die Verkehrsführung deutlich besser sein muss.
0: Ja, das sagt Katharina von Kries, die Vorsitzende des Heimat- und Bürgervereins Lohhausen-Stockholm. Wir haben die Sorge auch an Michael Brill, den Geschäftsführer von Die Live, weitergegeben. Und er ist überzeugt, dass der Verkehr an den Konzerttagen auf jeden Fall gut laufen wird.
2: Hier vor Ort werden wir dann über ganz klare Markierungen, Farbrouten von den Parkplätzen, durch eine ganz gezielte Besucherkommunikation unseres eigenen WhatsApp-Kanals dafür sorgen, dass tatsächlich auch die Besucher schnell und einfach ihren Weg finden und die Abreise so entspannt wie möglich geht. Das trauen wir uns zu.
0: Ganz wichtig wird dafür wohl auch die Event Mobility App, die ja auch schon beim Ed Sheeran Konzert oder bei den mehreren Konzerten im vergangenen Jahr zum Einsatz gekommen ist.
2: Wir haben also eine Plattform geschaffen, in der die Konzertbesucher im Vorfeld eintragen konnten, von welcher Postleitzahl, aus welcher Stadt sie anreisen würden nach Düsseldorf, und haben dann ganz konkrete Angebote bekommen, wo der bestmögliche Parkplatz ist und auch welche alternativen Anreisemöglichkeiten es gibt.
0: Ja, sind wir mal gespannt, wie es dann im Sommer bei den Konzerten so klappt. Das hört ihr dann natürlich auch hier bei Antenne Düsseldorf.

0: Wir haben es gleich 20 nach 9 und wir gucken mal, was so Schönes ansteht.
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0: Ja, da habe ich ein paar mehr, weil ja Wochenende auch ansteht. Ne? Heute und am Wochenende zum Beispiel gibt es die Manufaktur. Kennt ihr vielleicht, die gibt es schon zum 5. Mal bei uns in der Stadt. Rund 50 Werkstätten und Ateliers in der ganzen Stadt laden da zu Workshops und Tagen der offenen Tür ein. Da könnt ihr zum Beispiel Schmuck basteln aus Beton. Ich weiß nicht, ob man da noch basteln sagt. Also anfertigen, Taschen bedrucken. Das geht eben von heute bis Sonntag. Morgen ist außerdem Bilk Bummelt. Das ist ein Kleiderflohmarkt im Bürgerhaus von 16 bis 19 Uhr. Es gibt Musik und Getränke dazu. Eintritt ist frei. Und Samstag auch noch Blaulichtmeile am Rheinufer am Johannes-Rau-Platz. Ist für Kinder ja immer total spannend, wenn die mal so reingucken können in so einen Feuerwehr- oder Rettungswagen mit den ganzen Knöpfen und Schläuchen und so. Für Erwachsene natürlich auch ganz spannend, da mal reinzugucken. Und Feuerwehr und Ordnungsamt stellen sich und ihre Arbeit auch noch vor. Also ganz viel los und mehr zu diesen genannten Veranstaltungen und auch noch mehr gibt es wie immer auf antennedüsseldorf.de/tipps.

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2: Hallo, hier ist Olli Bendt, euer Fortuna-Kommentator. Leute, am Sonntag zählt's. Alle Mann ins Stadion. Über 50.000 rein in die Arena gegen Elversberg. 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Es zählt. Wir sehen uns da.
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1: Mit Jacqueline Kosanke. Guten Morgen. Der April war weltweit deutlich zu warm. Das zeigt eine neue Auswertung des EU-Klimadienstes Copernicus. Demnach war es der drittwärmste April seit Beginn der Aufzeichnungen. Auch die Meere waren wieder außergewöhnlich warm. Außerhalb der Polarregion wurde der zweithöchste Wert überhaupt gemessen. Im Pazifik gab es sogar Rekordtemperaturen. Gleichzeitig kam es weltweit zu Überschwemmungen, Dürren und Wirbelstürmen. Für die Forscher ist das ein weiteres klares Zeichen der Erderwärmung. Fast jeder Zweite in Deutschland glaubt laut einer neuen Umfrage nicht mehr daran, dass die schwarz-rote Bundesregierung bis 2029 hält. Im ZDF-Politbarometer rechnen 48% mit einem vorzeitigen Ende der Koalition von Kanzler Merz. In der Sonntagsfrage liegt die AfD weiter vorn mit 27%. CDU und CSU kommen auf 25%, die SPD auf 12. Damit hätte Schwarz-Rot bei einer neuen Wahl derzeit keine Mehrheit im Bundestag. Wahlumfragen sind aber immer nur ein Stimmungsbild und keine Vorhersage. Der neue Open-Air-Park auf dem Messeparkplatz wird in der Nachbarschaft unterschiedlich aufgenommen. Katharina von Kries vom Heimat- und Bürgerverein Luhausen-Stockholm berichtet von Vorfreude, aber auch von Sorgen. Vor allem jüngere Menschen würden auf kostenlose Konzertmomente hoffen. Gleichzeitig gibt es Sorgen wegen möglicher Verkehrs- und Parkplatzprobleme. Michael Brill, der Geschäftsführer der städtischen Eventtochter D-Live, ist aber zuversichtlich, dass ein Chaos ausbleibt.
2: Wir werden, so gut es geht, dafür sorgen, dass genau dieser Suchverkehr, also Fahrzeugführer, die dann durch irgendwelche Nebenstraßen fahren, sich dort irgendwo einen Parkplatz zu suchen, dass dort durch Straßensperrungen und klare vorbereitende Wegbeschreibungen genau das vermieden wird.
1: Unterstützen soll auch die neue App Event Mobility, die den Konzertgästen passende An- und Abreisewege empfehlen soll. Bücherwürmer in unserer Stadt haben an diesem Wochenende wieder die Möglichkeit, sich günstig mit neuem Lesestoff einzudecken. Die nächste Büchermeile steht an. Morgen und am Sonntag werden an der Rheinuferpromenade die Bücherstände aufgebaut. Hier kann dann jeweils zwischen 11 und 19 Uhr gestöbert werden. Insgesamt sind diesmal rund 60 Händlerinnen und Händler, Antiquariate, aber auch private Sammlerinnen und Sammler aus Deutschland mit dabei. Zu finden gibt es alles von Krimi über Romanzen bis hin zu Kinderbüchern. Gratiskonzerte im Freien, Top-Acts in passenden Düsseldorfer Locations und viel Raum für Begegnung. Das verbindet das Lovebird Festival. In knapp einem Monat startet das Musikfestival in unserer Stadt. Bei der Programmvorstellung sagte uns Nils Gropp, der Schwerpunkt läge zwar auf Jazz, man wolle aber insgesamt ein breites Publikum erreichen.
3: Wir haben sehr viele junge Jazzkünstler dabei, weil wir schauen wollen, dass wir so ein bisschen diese Rohdiamanten entdecken und formen. Und neben dem Jazz haben wir natürlich auch Hip-Hop, wir haben Indie, wir haben Funk, wir haben Soul, sodass wir eigentlich für jede Altersklasse was anzubieten haben.
1: Zum Programm gehören auch Talkformate, Poetry Slams oder Stadtführungen mit Schwerpunkt Jazz. Auf der Bühne vor dem Rathaus werden im Rahmen des Festivals wieder drei Nachwuchs-Acts ausgezeichnet. Infos und einen Link zu Programm und Tickets gibt es auf antennedüsseldorf.de/Nachrichten. Und das waren die Nachrichten mit Jacqueline Kosanke.
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4: Das sieht nach einem guten Tag heute aus. Es ist Freitag und es gibt auch gutes Wetter. Die Sonne kommt immer wieder durch die Wolken und es wird auch noch schön warm. Im Moment messen wir 11 Grad in Friedrichstadt. Da sollte man das Jäckchen vielleicht noch anlassen. Aber nachher 17 Grad, da kann man das dann auch weglassen. Morgen auch wieder schön, da ist nämlich die Sonne dabei. Über 20 Grad sind dann sogar drin. Ich glaube auch, der Samstag ist schon der Tag, da sollte man gucken, dass man ein bisschen draußen unterwegs ist. Weil der Sonntag ist zwar auch noch schön, auch schön warm, auch noch mit Sonne, aber da sind dann eben auch mehr Wolken unterwegs und Richtung Abend wird es dann auch nass und dann bleibt es die nächste Woche erstmal ein bisschen uselig.
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4: Es sieht soweit ganz gut aus, zumindest in der Stadt. Kennedy-Darmstadt einwärts ist gerade ein bisschen voller. Auf der Autobahn 3 gibt es allerdings schon den ganzen Morgen Probleme. Die A3 ist nämlich von Oberhausen nach Köln zwischen dem Kreuz Hilden und Solingen nach einem LKW-Unfall gesperrt. Da ist ein LKW umgekippt. Die Polizei schätzt, dass das mal mindestens noch bis zum Mittag dauert, bis da alles wieder einigermaßen in Ordnung ist. Im Moment gibt es 5 Kilometer Stau ab Mettmann und eine Stunde, die es da länger dauert. Außerdem die A46 Heinsberg-Wuppertal zwischen dem Dreieck Neuss-Süd und Bilk 1 Kilometer Stau und 10 Minuten plus und die 57 Nimwegen Köln zwischen dem Kreuz Mörs und Kreuz Meerbusch 9 Kilometer stockend, 10 Minuten kommen obendrauf. Bei der Bahn gibt es einen Ausfall um 9:45 Uhr, der RE3 nach Hamm, der kommt nicht. Gute Fahrt euch.
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4: 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Hallo und jetzt mit 3 Mädels, die Anfang der 2000er alle verzaubert haben, weil sie so niedlich waren. Atomic Kitten. Und dann singen sie auch noch so lieblich über Liebeskummer und wie eine neue Liebe alles wieder gut macht. Whole Again. Gibt's jetzt. Guten Morgen.

0: Meine Herren, da geht's aber auch ordentlich ab in dem Song hier, ne? Von Wham, Wake Me Up Before You Go Go. Antenne Düsseldorf ist hier, 9.42 Uhr und es wird Zeit für die nächste Runde Geldregen mit Jürgen Bangert.
1: Was soll ich sagen? Susanne hat eine Leiche im Keller.
2: Eine Papierleiche.
1: Du hast sie jetzt im Kofferraum verschwinden lassen.
2: Ja, genau.
1: Also, ey, wir kommen aus dieser Nummer nicht raus, merkst du das? Du machst dich sehr verdächtig in der Nachbarschaft.
2: Oh je, oh je.
1: So, lass uns das auflösen.
2: Ich muss meine Tarnkappe aufsetzen. Ich räume einfach meinen Keller mal auf. Es ist Zeit. Es hat sich so viel angesammelt. Und jetzt stehe ich hier gerade mit ganz viel Papier, Kartons und so weiter und will das gleich mal entsorgen.
1: Und einem zusammengerollten Teppich mit etwas drin. Nein,
2: das verrate ich nicht.
1: Okay, Susanne, wer so hart arbeitet, der darf bei uns eine kleine Abkühlung im Geldregen bekommen. Hast du Lust drauf?
2: Ach, total.
1: Dann bitte.
3: 280 Euro.
2: Weiter.
3: 650 Euro.
2: Weiter.
3: 1150 Euro.
2: Weiter.
3: 2000 Euro.
2: Weiter.
3: 5200 Euro.
2: Weiter.
3: 10.000 Euro.
2: Stopp, stopp, stopp, stopp, stopp, stopp, stopp.
1: Jetzt steht sie da auch noch, fuchtelt mit den Händen, ruft Stopp.
2: Genau.
1: Die Papierleiche noch halb aus dem Kofferraum gucken.
2: So verdächtig.
1: Du hast gerade 10.000 Euro gewonnen.
2: Oh, Alter. Das glaube ich gar nicht. Ich stehe kurz vom Herzen.
1: Man hört es auch hier. Es blitzelt schon in der Leitung.
2: Vielen, vielen Dank. Oh Gottchen.
1: Ja, wir wollen euch allen eine Freude machen. Wir haben uns überlegt, es ist Freitag. 2000 Euro werfe ich rein, ohne Blitz, jetzt für euch hier sofort zum Mitnehmen, wenn ihr euch bewerbt.
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0: Zwei Dinge gibt es an diesem Wochenende, die allgemein wichtig sind. Muttertag und letztes Fortuna-Heimspiel. Geht das zusammen? Fragen wir mal bei Jens Neutag nach.
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2: Hallo, geht's noch? Ich sag nur Tag der Entscheidung. Ja, jetzt am Sonntag. Was? Nein, nicht Muttertag. Das entscheidet sich ja nicht. Das steht ja schon fest. Meistens auch schon länger, ja. Mutter hat man ja recht früh. Meistens seit der Geburt. Und dann ist sie auch immer da. Es sei denn, man hat sich wegen irgendwelcher Kleinigkeiten zerstritten. Hier Enterbung oder am Geburtstag nicht angerufen. Oder noch schlimmer, mal was Falsches aufs Schulbrot gelegt. Nein, ich meine, am Sonntag ist das letzte Fortuna-Heimspiel der Saison. Und was für eins. Hier, gegen die Fußballgiganten aus Elversberg. Ja, wo das Stadion auf 15.000 ausgebaut wird, obwohl der Ort nur 7.500 Einwohner hat. Da ist das Stadion bald doppelt so groß wie der ganze Ort. Und es geht für die Fortuna um alles. 3 Punkte gegen den Abstieg in die dritte Liga. Nur bitte kein Relegationsrang. Und am Ende noch ein Entscheidungsspiel gegen Essen oder Duisburg. Also, wenn du noch kein Muttertagsgeschenk hast, schenk der Mami eine Eintrittskarte und ab geht's in die Arena. Los! Und ich mache weiter. Und zwar mit Tacheles.
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0: Antenne Düsseldorf ist hier. Schönen guten Morgen am Freitag. Fühlt ihr euch eigentlich von der Landespolitik verstanden und gesehen? Mit dieser Frage beschäftigen wir uns gleich nach 10, denn in gut einem Jahr wählen wir in NRW ja einen neuen Landtag. Wie sieht's denn bei euch aus?
1: In manchen Themen schon, aber ich glaube teilweise, also meistens leider nicht so ganz.
2: Ich glaube, sie bemüht sich. Ich glaube auch, dass es Ansätze gibt, wo man sich verstanden fühlt.
3: Nein, fühle ich mich nicht. Der kleine Mann muss viel ausbaden, was die Großen falsch gemacht haben.
4: Ja, super. Super verstanden, super gesehen.
5: Eher weniger. Deswegen muss ich sagen, ich weiß auch gar nicht, oder man wüsste auch gar nicht, wie man wählen soll. Ja, weil irgendwie fühlt man sich von niemandem so wirklich repräsentiert.
0: Ja, Stimmen sind sehr unterschiedlich, aber in einem Punkt ziemlich klar. Die Erwartungen an die Politik, die sind hoch. Das Vertrauen ist nur, ja, so lala. Wir sprechen darüber gleich nach 10 mit Politikern, mit Erstwählern und natürlich auch mit euch. Wir senden dann nämlich hier aus dem Landtag. Und wenn ihr uns für die Sendung noch was mit auf den Weg geben wollt, das geht ganz einfach. Ihr könnt euch einfach an unserer Umfrage beteiligen. Die gibt's auf antennedüsseldorf.de. Vor den Nachrichten hätte ich noch ein bisschen Musik für euch. Und zwar von Leonie, Don't Worry. Und nach 10 gibt's dann eben die Sendung aus dem Landtag. Ich bin Kirsten Mäfs. Gleich viel Spaß mit allem, was da kommt. Schönes Wochenende wünsche ich euch. Und jetzt haben wir es 6:50. Macht's gut.
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1: Mit Danny Hoppe. Guten Morgen. Häusliche Gewalt und Femizide sind keine Einzelfälle, sondern ein Massenphänomen. Das sagt Bundesjustizministerin Hubig. In Zukunft sollen Opfer von häuslicher Gewalt in Deutschland besser geschützt werden durch elektronische Fußfesseln. Damit befasst sich in diesen Minuten der Bundestag. Er will ein Gesetz beschließen, mit dem Täter dazu verpflichtet werden können, so ein Gerät zu tragen. Marc Weiß hat die Einzelheiten.
2: Wer wegen häuslicher Gewalt verurteilt wurde, darf sich in der Regel seinem Opfer, meistens der Partner oder Ex-Partner, nicht mehr nähern. Oft wird sich daran aber nicht gehalten und das soll sich mit der elektronischen Fußfessel ändern. In Zukunft sollen Täter vom Gericht zum Tragen des Gerätes verpflichtet werden. Kommen sie dann zu nahe, wird das Opfer über ein Empfangsgerät gewarnt und kann sich in Sicherheit bringen. Außerdem sendet die Fußfessel die Infos an die Polizei. Geschützt werden sollen so vor allem Frauen, denn bei Partnerschaftsgewalt sind fast 80% der Opfer weiblich. Allein 2024 gab es laut Bundeskriminalamt 171.000 Opfer von häuslicher Gewalt. Vorbild der sogenannten elektronischen Aufenthaltsüberwachung ist Spanien. Dort sei seit der Einführung der Fußfessel im Jahr 2009 kein Opfer mehr getötet worden, wenn es das Empfangsgerät bei sich trug. So steht es im Gesetzentwurf der Bundesregierung.
1: Und jetzt weitere Meldungen im Überblick. Die Commerzbank will 3000 weitere Stellen abbauen. Das hat sie am Morgen bestätigt. Sie will durch die eingesparten Kosten ihren Gewinn erhöhen und sich so gegen eine feindliche Übernahme durch die italienische UniCredit wehren. Die hat schon Angebote an die Aktionäre vorgelegt und ihre Anteile an der Commerzbank aufgestockt. Die Waffenruhe zwischen den USA und dem Iran wackelt. Nach iranischen Attacken auf 3 US-Zerstörer in der Straße von Hormuz haben die USA als Vergeltung Ziele im Iran angegriffen. Auch die Vereinigten Arabischen Emirate melden neue iranische Angriffe. US-Präsident Trump sagt aber, die Waffenruhe gelte weiter. Die Bahn will ihren Europaverkehr ausbauen und mit neuen Verbindungen mehr Kunden gewinnen. Die Fahrgastzahlen seien auf mehreren europäischen Verbindungen zuletzt stark gestiegen, heißt es von der Bahn, unter anderem nach Paris, Brüssel und Zürich. Der spektakuläre Einbruch in eine Sparkasse in Gelsenkirchen vor mehr als 4 Monaten hatte in ganz Deutschland Schlagzeilen gemacht. Rund 3200 Schließfächer waren ausgeräumt worden. Von den Tätern fehlt weiterhin jede Spur und der Schaden könnte deutlich im dreistelligen Millionenbereich liegen. Heute sollen die ersten Kunden Dokumente aus ihren aufgebrochenen Schließfächern zurückbekommen. Laut Sparkasse handelt es sich um Kaufverträge, Urkunden oder Familienstammbücher. Insgesamt hatten die Einbrecher damals rund 50.000 Gegenstände im verwüsteten Tresorraum zurückgelassen. Die Sparkasse sprach danach von einem gigantischen Puzzle, das man vor sich habe. Erst wenn alle Gegenstände zurückgegeben seien, könne der finale Schaden ermittelt werden, heißt es. Den Betroffenen geht das nicht schnell genug. Gestern hatten rund 500 Kunden und Angehörige in der Innenstadt demonstriert. Sie fordern ihr Geld zurück. Und das waren die Nachrichten mit Danny Hoppe.
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3: Das wird ein freundlicher Tag, dieser Freitag. Einiges an Sonne dabei, ein paar Wolken zwischendurch, die stören, aber nicht großartig. Trocken bleibt es und wir liegen bei 17 bis 20 Grad. Auch die Nacht bleibt trocken, allerdings kann es ein bisschen neblig werden hier und da. Und frisch wird es bei 3 bis 8 Grad. Morgen und auch am Sonntag freundlich mit viel Sonne und Temperaturen zwischen 20 und 24 Grad.
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3: Hier steht der mindestens eine Viertelstunde länger heute Vormittag. A1 Dortmund Richtung Köln zwischen Burscheid und Kreuz Leverkusen West 5 Kilometer Stau. Gute 20 Minuten kommen da oben drauf. Die A3 Frankfurt Richtung Köln zwischen Siebengebirge und Kreuzborn-Siegburg 4 Kilometer Stau. Dann eine knappe halbe Stunde. A3 Oberhausen Richtung Köln zwischen Mettmann und dem Kreuz Hilden. Hier immer noch die Autobahnsperrung 6 Kilometer. Da steht hier 1 Stunde zurzeit. A40 Dortmund Richtung Essen zwischen Dortmund-Dorstfeld und Dortmund-Klei 1 Kilometer 16 Minuten plus. Und die A44 Dortmund Richtung Kassel zwischen Kreuz Wünnenberg-Haaren und Lichtenau. 4 Kilometer Stau, halbe Stunde kommt da oben drauf. Kommt gut an.
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3: Claudia Löhrs hier. Schönen Freitag euch. In gut einem Jahr ist ja Landtagswahl hier bei uns in Nordrhein-Westfalen. Wir fragen euch ja die ganze Woche schon, fühlt ihr euch von den Politikerinnen und Politikern verstanden? Also habt ihr das Gefühl, dass die eure Probleme wirklich ernst nehmen? Wir wollen das heute genauer checken, deswegen senden wir schwerpunktmäßig aus dem NRW-Landtag in Düsseldorf. Da stehen wir mit unserem mobilen Studio bis 14 Uhr noch. Sehr schön übrigens, sehr präsent, habe ich gerade gesehen, direkt vor dem Plenarsaal. José Narciandi ist Leiter unseres Landtagsstudios in Düsseldorf für uns dort. Was hast du vorbereitet, José?
4: Ja, hallo Claudia. Wir stehen hier in der Bürgerhalle des Nordrhein-Westfälischen Landtags. Hier ist es ziemlich wuselig. Hier kommen Menschen rein, Besuchergruppen, die sich angucken wollen, wie der Landtag so arbeitet. Und ich werde gleich unter anderem mit dem Landtagspräsidenten André Cooper sprechen. Den werde ich fragen. Einerseits, wie arbeitet der Landtag? Aber, deswegen sage ich tja, es wird nicht ganz angenehm für ihn werden, denn ich werde ihn konfrontieren mit unserer Umfrage, die wir gemacht haben. Die ist nicht besonders schmeichelhaft für ihn. Wir haben festgestellt, dass super viele von euch nicht besonders zufrieden sind mit der Arbeit der Politik hier.
3: Okay, José Narciandi aus dem NRW-Landtag in Düsseldorf. Ich danke dir, wir hören uns dann gleich.

0: Ja, wir haben es euch ja versprochen, ne?
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0: Perfekt. Susanne hat gut zugehört und da ist eben im Geldregen richtig was runtergekommen.
1: 10.000 Euro.
2: Stopp. Das glaube ich gar nicht. Boah, ach, meine Güte. Nee, das kann ich jetzt nicht fassen. Vielen, vielen Dank.
0: Sehr, sehr cool. Susanne holt hier 10.000 Euro aus diesem Geldregen. Ein Wahnsinn. Und das Timing vor allem ist auch perfekt.
2: Wir heiraten noch in diesem Jahr. Wir haben noch keinen festen Termin. Wir haben noch gar nichts geplant. Aber jetzt haben wir wenigstens das Geld dafür.
0: Sehr cool. Alles Gute, Susanne. So, jetzt kommen wir zu euch. Da hätten wir auch eine Kleinigkeit vorbereitet.
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0: Kamrad ist das für euren Freitagvormittag. Hug yourself. In gut einem Jahr wird hier in NRW ein neuer Landtag gewählt. Deshalb wollen wir uns heute genauer anschauen. Was erwartet ihr von den Politikerinnen und Politikern? Können die eure Probleme lösen? Wissen die überhaupt, wo eure Baustellen sind? Bis 14 Uhr senden wir heute aus dem NRW-Landtag in Düsseldorf. Und da stehen wir mit unserem mobilen Studio. Und José Nasyandi ist da. Und er spricht mit Gästen, er spricht mit Wählern, er spricht mit Menschen wie du und ich. José, das sieht wirklich klasse aus bei euch. Ihr steht da sehr präsent, ne?
1: Ja, danke. Wir stehen hier in der Bürgerhalle des Nordrhein-Westfälischen Landtags direkt im Eingangsbereich. Wir konnten eben genau sehen, welche Abgeordneten reinrauschen, vielleicht ein bisschen verspätet in die Landtagssitzung, die heute stattfindet, kommen. Bei mir ist André Cooper, der Landtagspräsident des Nordrhein-Westfälischen Landtags. Herzlich willkommen. Guten Morgen.
2: Ja, einen schönen guten Morgen, Herr Nasyandi, und in Richtung der Zuhörerinnen und Zuhörer.
1: Wir müssen dazu sagen, Sie sind CDU-Mitglied, sind aber qua Amt durch Ihr Amt zur Überparteilichkeit verpflichtet. Das ist noch eine wichtige Information.
2: Ja.
1: Herr Cooper, der Landtag soll die Menschen und den Willen der Menschen repräsentieren. Tut er das?
2: Es ist unsere Aufgabe, das zu tun, und wir versuchen jeden Tag, und das ist wichtig für Akzeptanz. Die Menschen haben eine Reihe von Sorgen und Nöten in diesen Tagen, und ich glaube, parlamentarische Demokratie hat nur dann eine Zukunft und findet nur dann Akzeptanz, wenn die Menschen das Gefühl haben und auch tatsächlich erleben, dass die Probleme, die draußen sind, hier im Plenum offen und klar angesprochen werden.
1: Ja, aber findet das statt?
2: Das findet statt. Das findet statt, wobei ich da immer noch Entwicklungsspielräume sehe.
1: Und wo?
2: Ich glaube, dass insbesondere in der Zeit der Corona-Pandemie eine Reihe von Dialogverfahren und eine Menge an persönlichen Kontakten zwischen Bürger und Politik verloren gegangen sind. Es mussten Beschlüsse gefasst werden, es gab keine Blaupause, es sind viele richtige Entscheidungen getroffen worden, aber auch viele falsche Entscheidungen. Und wenn damals jemand gesagt hätte, das ist falsch, dann wurde er sofort als Corona-Leugnerin oder Leugner abgestempelt. War nicht gut für Demokratie. Und deshalb glaube ich, ist es mehr denn je wichtig, und das machen wir als Landtag, dass wir auf die Menschen zugehen, dass wir draußen sind. Ich bin jeden Montag in irgendeiner Schule in NRW, diskutiere da mit 50 bis 250 Schülern. Und wir wissen, diese persönlichen Begegnungen, die sind wichtig für parlamentarische Demokratie.
1: Das wollen wir kurz sozusagen erproben. Wir haben im Vorfeld dieser Sendung unsere Hörerinnen und Hörer gefragt, ob sie sich verstanden und gesehen fühlen durch die Landespolitik. Eine Straßenumfrage, die ist nicht repräsentativ, aber das ist das Ergebnis.
3: Nee, genau, die Thematik um Umverteilung für ein gutes Leben für alle Menschen und es eben nicht irgendwie sich schon klärt.
4: Ja, super. Super verstanden, super gesehen. Gefällt mir auf jeden Fall.
5: Eher weniger. Ich arbeite in einem ambulanten Pflegedienst und halt viele Problematiken, die wir früher hatten, die haben sie eigentlich nur noch verschlimmert. Man wüsste auch gar nicht, wie man wählen soll. Ja, weil irgendwie fühlt man sich von niemandem so wirklich repräsentiert.
6: Teils, teils. Ich bin jetzt nicht groß unzufrieden.
7: Meistens leider nicht so ganz.
1: Leider nicht so ganz, Herr Cooper. Was läuft da schief?
2: Also ich denke, dass noch Entwicklungsspielraum ist und dass wir die persönlichen Kontakte verstärken müssen. Und wir müssen dabei auch ein Stück weit, glaube ich, mehr Vertrauen wiederherstellen. Es ist viel Vertrauen verloren gegangen.
1: Soweit der Landtagspräsident des Nordrhein-Westfälischen Landtags, André Cooper.
2: Dankeschön.
1: Herzlichen Dank. Eine Sache möchte ich Ihnen noch mitgeben. Wir haben im Vorfeld dieser Sendung über unsere Internetseite viele Menschen gefragt, wie denkt ihr über Politik? Fühlt ihr euch überhaupt repräsentiert und verstanden? Und das Ergebnis ist, 88% antworten mit Nein. Sie müssen zurück in die Plenarsitzung und die Plenarsitzung leiten. Das weiß ich. Vielen Dank, dass Sie die Zeit gefunden haben. Ich würde Ihnen gerne nachher etwas mitgeben. Ein USB-Stick, auf dem wir alle Stimmen und Reaktionen unserer Hörerinnen und Hörer zusammengestellt haben, anonymisiert. Ja, gewissermaßen als vielleicht Hausaufgabe für Sie.
2: Also herzlichen Dank dafür. Ich sehe es uns als Kernaufgabe bei uns an, wirklich den Menschen zuzuhören und daraus Konsequenzen zu ziehen.
0: André Cooper, NRW-Landtagspräsident, im Gespräch mit José Nasyandi. Wir hören uns gleich um 11 Uhr wieder. Bis dahin.

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2: Mit Jacqueline Kosanke. Guten Tag. Der neue Open-Air-Park auf dem Messeparkplatz wird in der Nachbarschaft unterschiedlich aufgenommen. Katharina von Kries vom Heimat- und Bürgerverein Luhausen-Stockum berichtet von Vorfreude, aber auch von Sorgen. Vor allem jüngere Menschen würden auf kostenlose Konzertmomente hoffen. Gleichzeitig gibt es Sorgen wegen möglicher Verkehrs- und Parkplatzprobleme. Michael Brill, der Geschäftsführer der städtischen Event-Tochter D-Live, ist aber zuverlässig, dass ein Chaos ausbleibt.
3: Wir werden so gut es geht dafür sorgen, dass genau dieser Suchverkehr, also Fahrzeugführer, die dann durch irgendwelche Nebenstraßen fahren, um sich dort irgendwo einen Parkplatz zu suchen, dass dort durch Straßensperrungen und klare vorbereitende Wegbeschreibungen genau das vermieden wird.
2: Unterstützen soll auch die neue App Event Mobility, die den Konzertgästen passende An- und Abreisewege empfehlen soll. Eröffnet wird der Open Air Park am 10. Juli mit einem Konzert von System of a Down vor 80.000 Menschen. Bücherwürmer in unserer Stadt haben an diesem Wochenende wieder die Möglichkeit, sich günstig mit neuem Lesestoff einzudecken. Die nächste Büchermeile steht an. Morgen und am Sonntag werden an der Rheinuferpromenade die Bücherstände aufgebaut. Hier kann dann jeweils zwischen 11 und 19 Uhr gestöbert werden. Insgesamt sind diesmal rund 60 Händlerinnen und Händler, Antiquariate, aber auch private Sammlerinnen und Sammler aus ganz Deutschland mit dabei. Zu finden gibt es alles von Krimi über Romanzen bis hin zu Kinderbüchern. Fast 4 Tage lang Musik über die ganze Stadt verteilt. Das erwartet uns in knapp einem Monat rund um das lange Fronleichnamswochenende in Düsseldorf. Die Macher des Lovebird Festivals haben jetzt das Programm offiziell vorgestellt. 42 Veranstaltungen wird es insgesamt geben. Etwa die Hälfte davon ist kostenlos. Neben den Ticketverkäufen wird das Festival vor allem durch Sponsoren ermöglicht. Konzerte, Talks und Stadtführungen sollen für vielfältige Begegnungen sorgen. Und das waren die Nachrichten mit Jacqueline Kosanke.
1: Das Düsseldorf-Wetter.
4: Der Hochnebel dürfte sich mittlerweile überall aufgelöst haben. Es wird ein freundlicher Tag. Einiges an Sonne heute, ein paar Wolken zwischendurch, aber die stören nicht großartig. 17 bis 20 Grad. Die Nacht bleibt trocken, aber kühl bei 3 bis 8 Grad. Und morgen und auch am Sonntag freundlich mit viel Sonne und Temperaturen zwischen 20 und 24 Grad.
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4: Mehr als 20 Minuten müsst ihr auf diesen Autobahnen einplanen. A1 Dortmund Richtung Köln zwischen Burscheid und im Kreuz Leverkusen West. 5 Kilometer Stau. Gute 20 Minuten kommt da oben drauf. A3 Frankfurt Richtung Köln zwischen Siebengebirge und im Kreuz von Siegburg. 7 Kilometer. Hier knapp 20 Minuten. Die A3 Oberhausen Richtung Köln ist zwischen Mettmann und dem Kreuz Hilden immer noch gesperrt. 6 Kilometer Stau. Da eine Stunde braucht ihr. Und die A57 Krefeld Richtung Köln zwischen dem Dreieck Nord-Süd und Köln-Chorweiler. 16 Kilometer Stau. Gut 20 Minuten kommt da oben drauf. Kommt gut an.
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4: Claudia Löß hier, hallo, schönen Freitag. Starke 90er habe ich gleich für euch. Madonna, The Power of Goodbye. Aktuellen Hit im besten Mix, ein kleiner von Taylor Swift. Und das hier ist Tayo Cruz.

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0: Also, Hütte voll, Stimme weg. Sei dabei, wenn aus Hoffnung Realität wird.

0: Was ein starker Song. Lange nicht mehr gehört. Madonna, The Power of Goodbye. Gleich frische Musik für euch hier für diesen Freitag von Tiffany Aries, Vertigo.
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0: Ich finde, dieser Freitag entwickelt sich richtig und macht richtig Lust aufs Wochenende. Und wir hätten dann auch noch das passende Kleingeld dazu tatsächlich. Ab ins landesweite Geldregenstudio zu Jürgen Bangert.
2: Für Spülmaschinen. Kann man das so sagen?
3: Ja, so ähnlich.
2: Also du baust die Dinger.
3: Richtig.
2: So, jetzt aber meine Frage an dich. Darfst du zu Hause die Spülmaschine auch einräumen oder hörst du da auch so Sätze wie, komm, stell's einfach oben drauf, ich mach das selbst?
3: Nee, ich mach das falsch.
2: Ja, ich mach das auch falsch. Ich meine, jetzt wo du derjenige bist, der Spülmaschinen baut, wird dieses Phänomen direkt mit eingebaut oder... Warum kriegen wir das nicht hin?
3: Ja, ich weiß es nicht. Ich glaube, das ist eine Regel, die ein ungeschriebenes Gesetz.
2: Steht bei euch im Werksgesetz. Ja, also komm, bevor wir uns jetzt hier völlig verfangen, Tom, ab in den Geldregen mit dir.
3: Ja.
1: 300 Euro.
3: Weiter.
1: 500 Euro.
3: Weiter.
1: 900 Euro.
3: Stopp.
2: Tom, da sage ich herzlichen Glückwunsch zu 900 Euro.
3: Boah, geil.
2: Bitteschön, was machst du denn damit?
3: Ja, ab in Urlaub. Ja. Eine Überraschung für die Frau, das wird was Schönes. Danke.
2: Also ich gehe jetzt mal davon aus, dass der Tom gerade eben mit dem Kopf in einer Spülmaschine gesteckt hat, die er gerade zusammenbaut. Deshalb hat er es vielleicht nicht mitgekriegt. Wir haben ja hier 2000 Euro. Die habe ich ja jetzt hier ohne Blitz euch garantiert. Und dabei bleibe ich auch. Die bleiben hier drin. 2000 Euro garantiert ohne Blitz. Jetzt hier zum Zugreifen für euch unter dieser Nummer.
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1: Mit Danny Hoppe, guten Tag. Der Iran-Krieg hat vieles noch mal teurer gemacht. Als Entlastung hatte die Bundesregierung den Tankrabatt beschlossen. Der gilt seit dem 1. Mai. Geplant ist aber auch noch eine Entlastungsprämie. Unternehmen sollen bis zu 1.000 Euro steuerfrei an ihre Beschäftigten zahlen können. Aber so leicht wird das wohl nicht, denn der Bundesrat hat der Prämie jetzt am Vormittag überraschend nicht zugestimmt. Die Länder sehen sich bei der Maßnahme benachteiligt. Die durch die Prämie verursachten Steuerausfälle müssten zu fast 2/3 von den Ländern und Kommunen getragen werden, sagen sie. Und von der erhöhten Tabaksteuer, die zur Gegenfinanzierung geplant sei, profitiere nur der Bund. Wie es jetzt weitergeht, ist noch unklar. Die Bundesregierung könnte zum Beispiel den Vermittlungsausschuss von Bundestag und Bundesrat anrufen, um dann einen Kompromiss zu finden. Immerhin, die andere Maßnahme, der Tankrabatt, scheint Wirkung zu zeigen. Denn von der Zapfsäule kommen zur Abwechslung mal gute Nachrichten. Die Lage an den Tankstellen scheint sich zu entspannen. Die Spritpreise sind auf den tiefsten Stand seit 2 Monaten gefallen. Das hat der ADAC vorhin mitgeteilt. Der Preis für den Liter Super E10 lag demnach zuletzt im Schnitt bei 1,98 Euro. Der Liter Diesel kostete 2,02 Euro. Der ADAC sagt aber auch, dass es je nach Region und von Tankstelle zu Tankstelle stark schwanken könne. Und jetzt weitere Meldungen im Überblick. Opfer von häuslicher Gewalt sollen in Deutschland in Zukunft besser geschützt werden. Der Bundestag hat jetzt am Vormittag eine Regelung zur elektronischen Fußfessel beschlossen. Demnach kann ein Gericht Täter zum Tragen der Fußfessel verpflichten, um ein Annäherungsverbot durchzusetzen. Kommt der Täter zu nahe, wird das Opfer über ein Empfangsgerät gewarnt. Der ukrainische Präsident Selenskyj wirft Russland vor, sich nicht an die selbst ausgerufene Feuerpause zu halten. Sie gilt eigentlich seit Mitternacht. Allein bis in den Morgen habe Russland aber mehr als 850 Drohnen eingesetzt, sagte Selenskyj. Vorgestern hatte es bundesweite Durchsuchungen in der Paketbranche gegeben und in vielen Fällen ist der Zoll fündig geworden. Es wurden mehr als 50 Straf- und 330 Ordnungswidrigkeitsverfahren eingeleitet. Dabei geht es um Schwarzarbeit, illegale Beschäftigung und Verstöße beim Mindestlohn. Das hat die Generalzolldirektion in Bonn mitgeteilt. Der Hantavirus-Ausbruch auf dem Kreuzfahrtschiff Hondius beschäftigt momentan viele Menschen. Bei dem einen oder anderen kommen Erinnerungen an Corona hoch. Die Weltgesundheitsorganisation hat jetzt aber noch einmal betont, dieser Ausbruch sei nicht der Beginn einer neuen Pandemie. Und das sei auch nicht Covid. Das Risiko für die öffentliche Gesundheit sei gering, sagt die WHO. Trotzdem bleibt sie wachsam und schaut sich die Entwicklung ganz genau an. Vorhin haben die britischen Behörden einen dritten Verdachtsfall bei einem Briten bestätigt, und zwar auf der Insel Tristan da Cunha im Südatlantik. Zur selben Inselgruppe gehört auch die Insel St. Helena, auf der Dutzende Passagiere des Schiffs von Bord gegangen waren. Auch die Uniklinik Düsseldorf hatte zuletzt noch mal ein Update zu der Frau gegeben, die auf dem Schiff Kontakt zu einer Verstorbenen hatte. Bisher gäbe es bei ihr keine Hinweise auf eine Infektion. Wegen der unterschiedlichen Inkubationszeit seien aber noch weitere Untersuchungen nötig. Und das waren die Nachrichten mit Danny Hoppe.
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2: Da gibt es nicht viel zu moppern. Freundlicher Sonne-Wolke-Mix. Regen ist kein Thema heute. Zwischen 16 und 20 Grad landen wir. Nachts zieht ein bisschen Nebel durch. Relativ frisch ist es bei 8 bis 3 Grad. Morgen dann noch ein bisschen mehr Sonne als heute. Temperaturen legen auch noch ein bisschen zu. Bis auf 23 Grad kommen wir. Und auch der Sonntag wird frühlingshaft und freundlich.
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2: Viertelstunde länger braucht ihr auf diesen Strecken. A2 Dortmund Richtung Oberhausen zwischen Bottrop und dem Kreuz Oberhausen. 5 Kilometer, gute Viertelstunde. A3 Oberhausen Richtung Köln, da ist die Autobahn ab dem Kreuz Hilden nach dem Lkw-Unfall noch bis voraussichtlich 15 Uhr gesperrt. Aktuell dort 6 Kilometer Stau. Und die A57 Krefeld Richtung Köln zwischen dem Dreieck Neuss Süd und dem Kreuz Köln Nord. 15 Kilometer Stau, halbe Stunde on top.
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2: Wer von euch hat eigentlich das Wetter zum Wochenende bestellt? Das hat gut geklappt. 1 mit Sternchen. Mit 2000 Euro auf dem Konto mehr könnte man da tatsächlich eine ganze Menge anstellen. Ich würde empfehlen, einfach abholen hier bei uns im Geldregen. 2000 Euro, garantiert ohne Blitz, jetzt. Ihr müsst euch nur noch bewerben. 01379 36 5000, das ist die landesweite Geldregen-Hotline. 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Mein Name ist Claudia Löhr, euch einen wunderschönen Freitag.
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0: Hallo an diesem Freitag. Und so kurz vor dem Wochenende lassen wir es nochmal richtig krachen hier.
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0: Wir freuen uns einfach immer noch mit Tom.
1: 900 Euro.
2: Stopp. Boah, geil.
3: Bitteschön, was machst du damit?
0: Guter Plan, ja, aber es hätte ja sogar 2000 Euro in die Urlaubskasse gepasst. So viel waren drin im Geldregen, garantiert, ohne Blitz. Hat Tom anscheinend nicht mitbekommen. Schade für ihn, aber natürlich gut für euch, denn wir nehmen die Kohle jetzt einfach mit in die nächste Runde.
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0: Entspannten Freitagvormittag wünsche ich euch. Es ist nur noch ein knappes Jahr bis zur nächsten Landtagswahl hier in Nordrhein-Westfalen. Also gar nicht mehr so lange. Und die Themen müssen jetzt gesetzt werden. Deswegen fragen wir euch, habt ihr das Gefühl, dass die Politikerinnen und Politiker wirklich wissen, was euch beschäftigt, was euch auf die Nägeln brennt? José Nasyandi ist für uns im Landtag unterwegs. Und jetzt wird's konkret. Wie wird aus politischen Ideen eigentlich echte Politik? Und wie kommt das bei den Menschen an? Kommt das überhaupt an? José, du hast zwei Gäste bei dir,
1: ja? Ja, ich möchte mich heute mit zwei Abgeordneten unterhalten, die hier im Landtag Politik machen, aus ganz unterschiedlichen Perspektiven. Bei mir sind Lena Teschlade von der SPD, also Opposition hier in Nordrhein-Westfalen. Guten Tag, willkommen.
2: Schönen guten Morgen.
1: Und Jonathan Grunwald von der CDU, Teil der Regierungskonstellation hier in Nordrhein-Westfalen. Hier sind Sie sozusagen politische Gegner. In Berlin regieren Sie zusammen, SPD und CDU. Das finde ich ganz spannend. Wir fangen mal ganz grundlegend an, Frau Teschlade. Wie finden Sie eigentlich heraus, welche Themen Menschen gerade wirklich bewegen im Land?
2: Also bevor ich in den Landtag eingezogen bin, war ich 20 Jahre lang Sozialarbeiterin und das auch in meinem Wahlkreis. Und ich wollte auch immer in den Landtag, weil das tatsächlich noch eine große kommunale Nähe hat. Und deshalb, ich bin viel im Wahlkreis unterwegs, ich mache Sprechstunden, spreche mit den Menschen und versuche herauszufinden, was sie bewegt und welche Themen gerade wichtig sind.
1: Herr Grunland, wenn Sie feststellen, hier gibt es ein Thema, hier gibt es ein Problem, das muss gelöst werden, da müssen wir ran. Wer entscheidet dann wirklich? Sind das Sie, Ihr Gewissen, die Fraktion, die Landesregierung? Wer entscheidet da?
3: Ja, schönen guten Morgen auch von meiner Seite. Also das ist erstmal ein Zusammenspiel. Es gibt Dinge, die müssen in den Ministerien entschieden werden. Es gibt Dinge, die können wir in der Fraktion entscheiden. Und ganz, ganz viel kann man tatsächlich vor Ort bei den Menschen im Dialog entscheiden, indem man Menschen zusammenbricht, beispielsweise aus den Rathäusern, mit anderen Akteuren aus der Wirtschaft. Und das macht Politik gerade aus. Immer dieses Netzwerken, das Denken, das Mitdenken und konkrete Dinge lösen.
1: Wir haben auch unsere Hörerinnen und Hörer auf der Straße gefragt, welche Themen bewegen euch eigentlich gerade wirklich? Und das ist das Ergebnis.
4: Nach wie vor um Bildung, Förderung von Ausbildung, Wohnungslosigkeit. Also diese ganzen Themen, die eben prekäre Lebenslagen hervorbringen auch.
5: Die Baustellen, es gibt so viele Baustellen hier. Da ist, bevor eine Baustelle überhaupt fertig gemacht wird, wird die andere erst, startet die wieder und ganze Verkehrschaos.
6: Vielleicht ein bisschen mehr darauf achten, was die Jugend so braucht. Gerade auch was vielleicht das Schulsystem und sowas angeht. Und das halt wirklich quasi alle Menschen das gleiche Recht auf alles haben.
1: Frau Teschlade, wann haben Sie zuletzt gemerkt, da regieren, nicht regieren, sondern entscheiden wir an den Menschen vorbei?
2: Das war jetzt eine große Vielzahl an Themen, ja, die da auch angesprochen worden sind. Und ich glaube, ein großes Thema ist, da ist ja auch der Sozialstaat angesprochen worden. Und das ist gerade ein Thema, weil der Sozialstaat ist natürlich extrem unter Druck. Und wir erleben ganz massiv, dass sozusagen eine Hälfte sehr, sehr viel hat und die andere Hälfte soll sozusagen mit denen in prekären Lebenssituationen dann aber auch noch teilen, weil die andere Hälfte nichts abgibt.
1: Herr Grunwald, ich weiß, Frau Teschlade hat jetzt ganz viele Themen gedroppt. Ich weiß, dass es Ihnen auch juckt, Ähnliches zu tun. Ich habe aber eine andere Frage an Sie. Wir haben in etwa einem Jahr Landtagswahl in Nordrhein-Westfalen. Woran werden die Menschen merken, dass das, wovon Sie eben aufgezählt haben, dass es möglicherweise zu kurz kommt? Also das Hinhören, die Unterhaltung mit den Menschen. Woran werden die Menschen merken, dass sie daran etwas geändert haben?
3: Tatsächlich, indem wir rausgehen. Also ich mache das ganz konkret in meiner Arbeit. Also das sind die monatlichen Bürgersprechstunden. Das sind aber auch eigene Formate, die ich schon nach meiner Wahl in den Landtag direkt entwickelt habe. Das sind Jugenddebattierformate. Das sind Unternehmergespräche. Es sind regelmäßige Gespräche mit Schulleitung vor Ort, um zuzuhören.
1: So soll es sein, Frau Teschlade. Herr Grunwald, herzlichen Dank, dass Sie bei uns waren heute. Ich würde Ihnen gleich gerne was mitgeben. Es haben sich, wie gesagt, sehr viele Hörerinnen und Hörer gemeldet, die uns geschrieben haben. Wir haben das alles anonymisiert auf einen USB-Stick gepackt. Das würde ich Ihnen gerne gewissermaßen als Hausaufgabe mitgeben.
3: Ja, klasse. Vielen Dank.
1: Danke Ihnen.
2: Dankeschön.
0: Genau, so eine Hausaufgabe zum Wochenende, das kommt immer gut an. Danke dir, José. Wir hören uns dann in der nächsten Stunde wieder. Bis dahin.
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1: Ich bin Jacqueline Kosanke und das sind einige Düsseldorf-Themen an diesem Freitag. In Düsseldorf dürfen Spiele der Fußball-WM im Sommer grundsätzlich bis Mitternacht draußen gezeigt werden. Das hat die Stadtverwaltung jetzt im Stadtrat mitgeteilt. Anlass war eine Nachfrage.

0: Frage von CDU und Grünen. Erlaubt sind damit laut Stadtübertragungen vor Bars, Kneipen und Vereinslokalen, wenn die Spiele spätestens um 24 Uhr enden. Bei Spielen, die nach Mitternacht starten, ist Public Viewing draußen grundsätzlich nicht zulässig. Große Public Viewings wie bei der Heim-EM vor 2 Jahren werde es laut Stadt voraussichtlich nicht geben. Die Düsseldorfer Turnhalle feiert heute ihren 100. Geburtstag und zeitgleich können sich alle Musikinteressierten Tickets für die neue Spielzeit sichern. Besonders beliebt ist die Konzertreihe Sternzeichen in der Turnhalle. In der kommenden Spielzeit wird auch Schauspielerin Anke Engelke daran teilnehmen. Sie moderiert ein großes Benefizkonzert mit den Düsseldorfer Symphonikern und wird dort auch singen. Fast 4 Tage lang Musik über die ganze Stadt verteilt. Das erwartet uns in knapp einem Monat rund um das lange Fronleichnamswochenende in Düsseldorf. Die Macher des Lovebird Festivals haben jetzt das Programm offiziell vorgestellt. 42 Veranstaltungen wird es insgesamt geben, etwa die Hälfte davon ist kostenlos. Neben den Ticketverkäufen wird das Festival vor allem durch Sponsoren ermöglicht. Konzerte, Talks und Stadtführungen sollen für vielfältige Begegnungen sorgen.
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2: Da motzen wir mal nicht. Freundlich ist es mit Sonne und zwischendurch ein paar Wolken. Regen ist aber kein Thema. 16 bis 20 Grad kriegen wir. Nachts gibt es ein bisschen Nebel. Es ist recht kalt bei 3 bis 8 Grad. Morgen dann wieder viel Sonne. Temperaturen legen auch noch ein bisschen zu. Bis auf 23 Grad kommen wir. Und auch der Sonntag wird frühlingshaft.
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2: Und das sind die längeren Staus für euch. Die A3 Oberhausen Richtung Köln ist immer noch gesperrt zwischen dem Kreuz Hilden und Solingen. Nach dem LKW-Unfall voraussichtlich noch bis 15 Uhr dicht. Ab Mettmann aktuell 1 Stunde Stau. Die A40 Essen Richtung Duisburg zwischen Essen-Holsterhausen und Mülheim-Winkhausen. 4 Kilometer, eine knappe halbe Stunde braucht ihr da länger. A57 Krefeld Richtung Köln zwischen dem Dreieck Neuss-Süd und Kreuz Köln-Nord. 12 Kilometer Stau, 20 Minuten plus. Und die A59 Bonn Richtung Köln zwischen Trost und dem Flughafen 5 Kilometer Stau, 20 Minuten on top. Kommt gut und sicher an.
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2: Wunderschöne Ballade von Phil Collins gleich für euch. Another Day in Paradise. Ende der 80er. Ganz lange, ganz oben in den Charts. Das hier ist Lil Nas X und Star Walking. Claudia Löse hier.

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0: Einfach so ein krasser Song, ja? Ray, where is my husband?
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0: Ja, ich lese hier gerade, der Bundesrat hat die 1.000 € Entlastungsprämie gestoppt. Die hätten die Firmen ihren Mitarbeitern ja zahlen können. Ja, danke für nichts, sag ich mal. Dann gehen wir doch lieber dahin, wo es wirklich Geld gibt. Zu Jürgen Bangert ins landesweite Geldregenstudio.
2: Die Denise ist zu Hause und macht sich hoffentlich einen schönen Tag mit ihren kleinen Kindern.
3: Ja, mache ich.
2: Das heißt, hallo. Du hast einen Einjährigen darum krabbeln.
3: Ja, genau, habe ich.
2: Geht's ihm gut?
3: Ja, dem wird ganz gut, genau. Der ist putzig und munter.
2: Ja, aber das ist ja, du hast ja auch alle Hände voll gerade zu tun, weil du hast mir gesagt, ihr habt ihr erst ein Haus gebaut und das ist auch alles noch nicht fertig und dann mit Kindern dazwischen. Also musst du auch noch drei Arme wachsen lassen, damit alles
3: ja,
2: klappt,
3: genau,
2: oder?
3: Ja, genau, sozusagen. Müsste ich mir wachsen lassen, genau.
2: Denise, guck doch einfach mal, ob du dir ein bisschen Geld hier rausholst. Das macht vielleicht auch das Leben ein bisschen einfacher.
3: Ja, das stimmt.
2: Und los.
1: 280 Euro.
3: Weiter.
1: 500 Euro.
3: Stopp.
2: Dann sage ich herzlichen Glückwunsch zu 500 Euro, Denise.
3: Ja, danke schön.
2: So, wo geht das Geld hin? In die, ins Dach, in die Rollläden, in den Garten? Was wird gemacht?
3: Ich glaube, erstmal die Dusche wird gemacht.
2: Also okay, die Dusche wird gemacht. Und vom Rest geht die Familie ein Eis essen.
3: Ja, genau, sozusagen.
2: Aber jetzt mal ganz im Ernst, was ist denn los mit euch? Ich hatte 2.000 Euro. Also wie laut soll ich das denn? Nee, pass auf. Nee, machen wir jetzt anders. Wenn ihr das so wollt, dann ziehe ich andere Seiten auf hier. Dann werde ich auch noch deutlicher.
4: Ach, Jürgen.
2: Ja, pass auf. 20.000 Euro schubse ich jetzt in den Geldregen und in dieser oder in einer der beiden nächsten Runden regnen die runter.
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1: Mit Danny Hoppe, guten Tag. Der ein oder andere Beschäftigte hat sich vielleicht schon auf die geplante Entlastungsprämie von bis zu 1.000 Euro gefreut, aber das wird erstmal nichts. Der Bundesrat hat die Pläne der Bundesregierung am Vormittag gestoppt. Die Idee war von Anfang an umstritten. Arbeitgeberverbände hatten kritisiert, dass sich die meisten Firmen eine solche Prämie aktuell gar nicht leisten könnten. Marc Weiß aus dem News-Team, der Bundesrat hat sie aber aus einem ganz anderen Grund abgelehnt.
2: Ja, genau, und zwar wegen der Kosten. Die Prämie soll ja steuerfrei sein, heißt, wer sie bekommt, zahlt nichts. Die Unternehmen, die sie an ihre Mitarbeiter zahlen, die können das aber von der Steuer absetzen. Und da gibt es Berechnungen, dass das Ganze dadurch den Staat bis zu 2,8 Milliarden Euro kosten kann. Und das soll dann laut Gesetzentwurf zu fast zwei Dritteln von Ländern und Kommunen getragen werden. Und da machen sie nicht mit. Deshalb verhindert also das ja einigermaßen überraschende Nein im Bundesrat.
1: Und wie geht's jetzt weiter?
2: Die Bundesregierung kann dazu jetzt den Vermittlungsausschuss anrufen. Da sitzen ja Vertreter der Länder und des Bundes drin. Da kann man dann versuchen, einen Kompromiss zu finden. Das wird aber voraussichtlich ein Brocken, denn es geht ja im Grunde um einen uralten und nach wie vor nicht gelösten Streit. Die Länder werfen dem Bund immer wieder vor, Probleme auf Kosten der Länder und Kommunen zu lösen. Der scheidende baden-württembergische Ministerpräsident Kretschmann sagt zum Beispiel, der Bund plane regelmäßig nur Anschubfinanzierungen. Die tatsächlichen Kosten würden am Ende immer bei den Ländern und Kommunen hängen bleiben. Und das sagt er auch schon ziemlich lange, auch bei früheren Projekten schon. Also diese Kompromisssuche wird wahrscheinlich nicht ganz einfach.
1: Danke, Marc. Und jetzt weitere Meldungen im Überblick. In einer Volksbank im rheinland-pfälzischen Sinzig läuft gerade eine Geiselnahme. Das hat die Polizei in Koblenz vorhin mitgeteilt. Sie geht von mehreren Tätern und Geiseln aus. Bei einer der Geiseln soll es sich um den Fahrer eines Geldtransporters handeln. Zahlreiche Einsatzkräfte seien vor Ort, heißt es. Um Frauen besser vor häuslicher Gewalt zu schützen, sollen Täter in Zukunft eine elektronische Fußfessel tragen. Das hat der Bundestag am Vormittag beschlossen. Vorbild ist Spanien. Dort schütze die elektronische Fußfessel seit 20 Jahren hochwirksam Frauen. Jetzt kommen sie endlich auch hier, sagte Bundesjustizministerin Hubig. Die Spritpreise sind auf den tiefsten Stand seit 2 Monaten gefallen, das meldet der ADAC. Der Liter Super E10 kostete demnach zuletzt im bundesweiten Schnitt 1,98 Euro, der Liter Diesel lag bei 2,02 Euro. Die Freibadsaison ist eingeläutet. Die meisten Bäder haben schon geöffnet. Der Rest öffnet zum Großteil in der nächsten Woche. Und der Verband kommunaler Unternehmen wollte wissen, ob wir in diesem Jahr mehr zahlen müssen, wenn wir schwimmen gehen. Knapp jedes vierte Freibad will demnach in diesem Jahr den Eintrittspreis erhöhen. Begründet wird der Schritt mit gestiegenen Betriebs- und Sanierungskosten. Rund 3/4 der Bäder verlangen allerdings genauso viel wie im vergangenen Jahr. Für viele gehört im Freibad auch die Schachtel Pommes dazu. Auch hier wurde nachgefragt. In mehr als 80% der Freibäder kostet die Portion Pommes Rot-Weiß in diesem Sommer zwischen 3,50 Euro und 5,50 Euro. Und das waren die Nachrichten mit Danny Hoppe.
0: Das Düsseldorf-Wetter.
3: Sehr wochenendtauglich, in freundlicher Sonne-Wolken-Mix heute. Es bleibt doch überall trocken bei 17 bis 20 Grad. Morgen packen wir noch ein paar Grad drauf und auch noch ein bisschen mehr Sonne. Und auch der Sonntag wird richtig angenehm und freundlich.
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3: Und das sind die längeren Staus für euch. A2 Dortmund Richtung Oberhausen zwischen Bottrop und dem Kreuz Oberhausen. 5 Kilometer Stau, Viertelstunde kommt da oben drauf. Die A3 Oberhausen Richtung Köln ist immer noch zwischen dem Kreuz Hilden und Solingen nach dem Unfall mit dem LKW gesperrt. Noch bis 15 Uhr dauert die Sperrung an. Ab Mettmann aktuell 6 Kilometer Stau und eine gute Stunde. A40 Essen Richtung Duisburg zwischen Essen Zentrum und Mülheim-Winkhausen 6 Kilometer Stau. Da braucht ihr fast 40 Minuten länger. Die A59 Bonn Richtung Köln zwischen Spich und Flughafen 5 Kilometer Stau, eine knappe halbe Stunde. Und die A61 Koblenz Richtung Mönchengladbach zwischen Gümnich und Kreuzkerpen 3 Kilometer Stau, Viertelstunde on top. Kommt gut durch.
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3: Claudia Löhrs hier. Hallo zusammen, schönen Freitag. Wir senden heute aus dem Landtag in Düsseldorf. Rosena Sjandi ist für uns vor Ort und wir fragen, fühlt ihr euch von der Politik in Nordrhein-Westfalen eigentlich wirklich gehört? Bis 14 Uhr sprechen wir mit Politikerinnen und Politikern, vor allem natürlich aber auch mit euch. Was beschäftigt euch, was beschäftigt die jungen Wähler denn eigentlich oder die, die zum ersten Mal wählen? José, warum ist genau diese Stimme heute so wichtig?
4: Weil im nächsten Jahr zum ersten Mal 16- und 17-Jährige wählen dürfen. Das bedeutet, das Wahlalter wurde abgesenkt für die Landtagswahl im kommenden Jahr. Das sind etwa 350.000 zusätzliche Wählerinnen und Wähler. Eine sehr bedeutende Gruppe, auch für die Politik hier in Düsseldorf. Und deswegen sprechen wir gleich unter anderem mit dem Landesjugendring und mit der LandesschülerInnenvertretung in Nordrhein-Westfalen.
3: Danke dir, José. Gleich mehr dazu

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0: kommt gut ins Wochenende. Freitagmittag haben wir es. Ein Jahr vor der Landtagswahl in Nordrhein-Westfalen schauen wir heute mal ganz bewusst auch auf die jungen Wählerinnen und Wähler. Auf die, die vielleicht sogar zum ersten Mal wählen nächstes Jahr. Was erwarten diese jungen Menschen von der Politik? Wir haben unser mobiles Studio heute in den NRW-Landtag gestellt. Wir stehen sehr präsent direkt vor dem Plenarsaal. Und José Nasyandi ist für uns vor Ort.
1: Ja, und hier im Landtag geht es jetzt genau um die Generation, die bei der nächsten Landtagswahl in ungefähr einem Jahr neu oder zum ersten Mal richtig mitentscheiden kann. Zum ersten Mal dürfen 16- und 17-Jährige mitwählen. Bei mir sind Juliana Hoffmann vom Vorstand der Landesschülerinnenvertretung NRW und Jill Blume-Amoso vom Landesjugendring Nordrhein-Westfalen. Willkommen euch beiden.
2: Guten Morgen.
3: Morgen.
1: Jill, ihr habt euch mit dem Landesjugendring jahrelang dafür stark gemacht, dass das Wahlalter auf 16 gesenkt wird. Jetzt hat's geklappt.
2: Ja, das ist mega. Das waren wir auch nicht alleine. Landesschülerinnenvertretung hat mitgemacht. Selbst die Landesseniorenvertretung hat mitgemacht. Also wirklich alle waren davon überzeugt, das ist jetzt Zeit, dass dieses Wahlrecht 16- bis 17-Jährige erreicht. Und die demokratischen Fraktionen haben den Weg dafür geebnet.
1: Juliana, es sind etwa 300.000 bis 350.000 Jugendliche, die im nächsten Jahr neu dazukommen zur Wählerschaft. 13 Millionen Wählerinnen und Wähler gibt es insgesamt. Glaubst du, oder was glaubst du, wie viele von den 16- und 17-Jährigen werden diese Möglichkeit nutzen?
3: Also ich hoffe auf jeden Fall alle, aber das ist natürlich unrealistisch. Ich hoffe aber, dass so viele wie möglich sich das eben zurechtnehmen, weil junge Menschen in der Gesellschaft einfach nicht so gehört werden wie ältere Menschen, weil sie, wie man es gerne sagt, nicht so viel Erfahrung haben. Mhm. Und deswegen ist es umso wichtiger, dass junge Menschen dann eben dieses Wahlrecht ergreifen und auch generell demokratisch Politik machen, um zu zeigen, wir sind hier und wir sind stark.
1: Wenn wir über Politik reden, dann häufig über so Themen wie Wirtschaft, Migration, Inflation. Sind das auch die Themen, die Jung- und Erstwähler interessieren, Jill?
2: Also erstmal, alle Themen sind die Themen junger Menschen. Also wenn wir über Bauen und Wohnen sprechen, ja, dann sagen vielleicht manche, okay, das ist im Jugendministerium werden Jugendthemen verhandelt, bei Bauen und Wohnen geht es irgendwie um andere Sachen. Wenn ein 14-jähriges Mädel nach einer Party abends über eine Brücke nach Hause läuft oder durch einen Tunnel laufen muss, ist das für dieses Mädchen ein riesengroßer Unterschied. Und deswegen ist Bauen und Wohnen genauso ein Jugendthema wie klassische Jugendthemen wie Bildung oder Jugendverbandsarbeit.
1: Habe ich was gelernt? Als nicht mehr Jugendlicher bin ich vor einigen Wochen, als ich ein anderes Interview geführt habe, davon ausgegangen, Jugendliche interessieren sich eigentlich nur für Schulpolitik. Trotzdem, einen Teil dieses Interviews möchte ich euch gerne vorstellen mit der Schülerin Finja, 12. Klasse. Da ging es um den Alltag in der Schule und das ist das, was sie mir erzählt hat.
4: Wir haben Solarbänke bekommen für 15.000 Euro. Die werden aber nicht genutzt. Und trotzdem fehlen uns Spielmöglichkeiten, uns fehlt eine vernünftige Mensa-Ausstattung, das Essen schmeckt da nicht. Da fragt man sich, wofür wird das Geld wirklich genutzt?
1: Ja, ich habe da schon Nicken gesehen bei dir, Juliana. Es ist so ein Klassiker, oder?
3: Ja, natürlich. Also einfach Dinge, die irgendwie über den Kopf hinweg von SchülerInnen entschieden werden im Raum Schule, was eigentlich ja für SchülerInnen sein soll. Und das ist eben so, Jugendbeteiligung ist etwas, was gerne einfach unsichtbar bleibt. Und deswegen kann ich sie auf jeden Fall zu 100% verstehen. Es muss auf jeden Fall mehr Entscheidungen von jungen Menschen für junge Menschen geben, weil auch vor allem diese Menschen wissen, was ist wichtig und was ist wichtig für uns vor allem. Und deswegen ist es auch also total verständlich, wenn dann die Schule sagt, wir machen jetzt irgendwelche Solarbänke, aber das hat keiner von den SchülerInnen so gewollt.
1: Das sagen Juliana Hoffmann und Jill Blume-Amoso. Juliana ist von der Landesschülerinnenvertretung und Jill vom Landesjugendring NRW. Danke für das Gespräch.

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1: Ich bin Jacqueline Kusanka und das sind einige Düsseldorf-Themen an diesem Freitag. In Düsseldorf dürfen Spiele der Fußball-WM im Sommer grundsätzlich bis Mitternacht draußen gezeigt werden. Das hat die Stadtverwaltung jetzt im Stadtrat mitgeteilt. Anlass war eine Nachfrage von CDU und Grünen. Erlaubt sind damit laut Stadtübertragungen vor Bars, Kneipen und Vereinslokalen, wenn die Spiele spätestens um 24 Uhr enden. Bei Spielen, die nach Mitternacht starten, ist Public Viewing draußen grundsätzlich nicht zulässig. Große Public Viewings wie bei der Heim-EM vor 2 Jahren werde es laut Stadt voraussichtlich nicht geben.

0: eben. Die Düsseldorfer Tonhalle feiert heute ihren 100. Geburtstag und zeitgleich können sich alle Musikinteressierten Tickets für die neue Spielzeit sichern. Besonders beliebt ist die Konzertreihe Sternzeichen in der Tonhalle. In der kommenden Spielzeit wird auch Schauspielerin Anke Engelke daran teilnehmen. Sie moderiert ein großes Benefizkonzert mit den Düsseldorfer Symphonikern und wird dort auch singen. Fast 4 Tage lang Musik über die ganze Stadt verteilt. Das erwartet uns in knapp einem Monat rund um das lange Fronleichnamswochenende in Düsseldorf. Die Macher des Lovebird Festivals haben jetzt das Programm offiziell vorgestellt. 42 Veranstaltungen wird es insgesamt geben, etwa die Hälfte davon ist kostenlos. Neben den Ticketverkäufen wird das Festival vor allem durch Sponsoren ermöglicht. Konzerte, Talks und Stadtführungen sollen für vielfältige Begegnungen sorgen.
1: 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Das Düsseldorf-Wetter.
2: Das nehmen wir doch so fürs Wochenende. Ein freundlicher Sonne-Wolken-Mix heute. Es bleibt trocken überall bei 17 bis 20 Grad. Morgen noch ein bisschen wärmer bei bis zu 24 Grad und auch noch ein bisschen mehr Sonne. Und auch der Sonntag wird richtig angenehm und freundlich.
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2: Und das sind die längeren Staus für euch. A2 Dortmund Richtung Oberhausen zwischen Bottrop und dem Kreuz Oberhausen. 5 Kilometer Stau, Viertelstunde kommt da oben drauf. Die A3 Oberhausen Richtung Köln ist immer noch zwischen dem Kreuz Hilden und Solingen nach dem Unfall mit dem LKW gesperrt. Noch bis 15 Uhr dauert die Sperrung an. Ab Mettmann aktuell 6 Kilometer Stau und eine gute Stunde. A40 Essen Richtung Duisburg zwischen Essen Zentrum und Mülheim-Winkhausen 6 Kilometer Stau. Da braucht ihr fast 40 Minuten länger. Die A59 Bonn Richtung Köln zwischen Spich und Flughafen 5 Kilometer Stau, eine knappe halbe Stunde. Und die A61 Koblenz Richtung Mönchengladbach zwischen Gümnich und Kreuzkerpen 3 Kilometer Stau, Viertelstunde on top. Kommt gut durch.
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2: Freitagmittag, kurz nach 12:30. Die paar Stündchen jetzt bis zum Wochenende, die kriegen wir auch noch rumkommen. Will Smith und Man in Black gleich. Hier ist Shawn Mendes. Mein Name ist Claudia Löhr. Hallo.

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0: Freitagmittag. Viele von euch machen heute vielleicht ein bisschen früher Feierabend, ne? Kurz vorm Wochenende. Bei dem Wetter kann man mal machen.
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0: Und vielleicht gibt es ja vorher noch eine kleine Überraschung, wer weiß. Wir gehen mal rüber zu Jürgen Bangert. Da gibt es die nächste Runde Geldregen.
2: So, Marcel hat mir gerade gesagt, boah, das wäre das Größte überhaupt, wenn ich was gewinne. Du hast noch nie irgendwo was gewonnen?
3: Nein, tatsächlich noch nie, nein.
2: Das liegt aber daran, dass du noch nie irgendwo mitgemacht hast?
3: Ich habe schon einige Male versucht durchzukommen, aber es hat bisher nicht geklappt.
2: Okay, aber du hast auch noch nie einen Lottoschein ausgefüllt oder sowas?
3: Ja, doch, das natürlich auch, doch, auf jeden Fall. Aber da waren immer nur vielleicht mal so der Einsatz, dass der raus war, ne?
2: Okay, oder Kreuzworträtsel?
3: Nee, das nicht.
2: Okay, also gut, dann drücke ich dir einfach mal die Daumen, dass du auch gleich mit einem Gewinn hier rausgehst. Das wäre schön, wenn das so quasi dein erster Gewinn ist, den du mitnimmst, von dem du in 50 Jahren noch erzählst.
3: Super, alles klar.
2: Ja, dann versuch doch jetzt mal. Hier ist dein Geldregen.
3: Okay, super, danke.
1: 340 Euro.
3: Weiter.
1: 650 Euro.
3: Weiter.
1: 750 Euro.
3: Stopp.
2: Marcel, das sind 750 Euro für dich.
3: Ja, super, danke schön. Perfekt, alles klar, danke.
2: Dein erster richtiger Gewinn.
3: Auf jeden Fall, der erste richtige Gewinn. Das werde ich nicht vergessen.
2: Für euch heißt das, wir sind bei der 50-50-Chance. 20.000 Euro ohne Blitz. Jetzt in dieser Runde. 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
1: Mit Sarah Heinz, guten Tag. In einer Bank im rheinland-pfälzischen Sinzig läuft seit dem Vormittag eine Geiselnahme. Die Polizei geht im Moment von mehreren Tätern und Geiseln aus. Genauere Angaben wurden nicht gemacht. Bei einer Geisel handelt es sich demnach um den Fahrer eines Geldtransporters. Das Gebiet wurde von den Einsatzkräften abgesperrt. Außerhalb der Absperrung bestehe derzeit keine Gefahr, so die Polizei. Jetzt müsse man abwarten, wie sich die Lage in den nächsten Minuten und Stunden entwickle. Es ist eine gute Nachricht für den Schutz von Frauen. Der Bundestag hat ein neues Gesetz beschlossen, das häusliche Gewalt deutlich eindämmen soll. Und zwar, indem Täter elektronische Fußfesseln tragen sollen. Dieses Modell hat sich in Spanien schon bewährt und kommt jetzt auch bei uns zum Einsatz. Thorsten Adolfs aus dem News-Team, wie genau wird das funktionieren?
2: Also es geht um Täter, die sich ihren Opfern nicht annähern dürfen. Diese Täter müssen künftig eine Fußfessel tragen. Das System schlägt sofort Alarm, wenn man der betroffenen Person zu nahe kommt. Und es warnt diese Person auch direkt in Echtzeit. Bundesjustizministerin Hubich sagt, damit werde der Schutz für Frauen enorm verbessert. Die Technik sei sehr zuverlässig. Das ist aber noch nicht alles. Gerichte können Täter jetzt auch verpflichten, an Anti-Gewalt-Kursen teilzunehmen, damit sie aktiv an sich arbeiten, um ihr Verhalten dauerhaft in den Griff zu bekommen.
1: Was ändert sich durch das neue Gesetz denn sonst noch für die Sicherheit von Betroffenen?
2: Die Abgeordneten haben auch neue Grundlagen beschlossen, um Täter enger kontrollieren zu können. Zum Beispiel sollen Familiengerichte einen Zugriff auf das Waffenregister bekommen. Auch bei den Strafen für Verstöße gegen angeordnete Schutzmaßnahmen zieht der Gesetzgeber die Zügel an. Außerdem plant Ministerin Hubich weitere Schritte gegen digitale Gewalt wie Deepfakes und sie will dafür sorgen, dass Opfer bei häuslicher Gewalt in Strafverfahren durch Fachkräfte unterstützt werden. So soll sichergestellt werden, dass sich Betroffene bei Behördengängen und vor Gericht jederzeit wohlfühlen.
1: Danke, Thorsten. Mehr Meldungen jetzt im Überblick. Der Bundesrat hat die Pläne einer Entlastungsprämie gestoppt. Mit der sollte es möglich sein, dass Arbeitgeber ihren Mitarbeitern bis zu 1.000 Euro steuerfrei auszahlen können. Die Idee der Bundesregierung war aber von Anfang an umstritten, da sich viele Firmen eine solche Prämie aktuell nicht leisten können. Eigentlich ist um Mitternacht eine einseitig von Russland ausgerufene Waffenruhe in Kraft getreten. Die ukrainische Luftwaffe hat trotzdem russische Angriffe gemeldet. Russland habe nicht einmal einen symbolischen Versuch unternommen, eine Waffenruhe einzuhalten, sagte der ukrainische Präsident Zelensky. Immer mehr Passagiere der Deutschen Bahn fahren ins EU-Ausland. Der Konzern selbst sprach von einem Nachfrageboom für Europaverbindungen. Besonders beliebt waren die Strecken München-Zürich und Frankfurt am Main-Paris. Auch zwischen Köln und Brüssel hat es im letzten Jahr mehr Fahrgäste gegeben. Im Sommer will die Bahn das internationale Angebot deswegen aufstocken, vor allem in den Reisemonaten. Unter anderem auf den Strecken zwischen Kopenhagen über Hamburg und Berlin nach Prag und zwischen Köln und Brüssel. Und das waren die Nachrichten mit Sarah Heinz.
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4: Das nehmen wir doch gerne so an diesem Freitagmittag. Ein freundlicher Sonne-Wolke-Mix. Die Temperaturen auch so, dass man richtig was unternehmen kann. 17 bis 20 Grad kriegen wir. In der Nacht dann frisch mit vereinzelten Nebelfeldern 3 bis 8 Grad. Und am Wochenende dann freundlich und überwiegend trocken mit Temperaturen bis zu 24 Grad.
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4: Wir schauen mal auf die Autobahnen und wir starten mit dieser unerfreulichen Meldung am Freitagmittag. A3, Oberhausen Richtung Köln, die ist immer noch gesperrt zwischen Kreuzhilden und Solingen nach dem Unfall mit dem LKW. Die Sperrung dauert voraussichtlich noch bis 15 Uhr, ab mit man dort aktuell 6 Kilometer Stau. A40 Duisburg Richtung Essen zwischen Mülheim-Dümpten und Essen-Frohnhausen, 5 Kilometer, knappe halbe Stunde kommt da oben drauf. Die A40 Essen Richtung Duisburg zwischen Essen-Zentrum und Mülheim-Winkhausen, 6 Kilometer, auch hier eine halbe Stunde. A57 Krefeld Richtung Köln zwischen Neuss-Norf und Kreuz-Köln-Nord, 14 Kilometer Stau, da seid ihr in einer knappen halben Stunde durch. Und die A59 Bonn Richtung Köln zwischen Spich und Flughafen, 5 Kilometer, gute 20 Minuten, kommt da oben drauf für euch. Kommt gut und sicher an.
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4: Ah, schöne Geschichte aus Frankreich hier. Da gibt es einen DJ, der legt nicht in Clubs auf oder auf Partys oder was. Der geht in Bäckereien und haut da die Beats rein. Er nennt sich DJ Baguette und er will junge Menschen animieren, in der Bäckerei ihr Brot zu kaufen. Ne? Ist ja auch teuer genug. Und wenn ihr hier die 20.000 Euro mitnehmt im Geldregen, dann kauft ihr ganz einfach die ganze Bäckerei. Ja? In dieser oder in der nächsten Runde sind sie garantiert, diese 20.000 Euro. 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Claudia Löhr ist mein Name. Hallo, schönen Freitag euch.

0: Ihr habt ja gehört, die steuerfreie Entlastungsprämie von bis zu 1000 Euro. Die kommt erstmal nicht, die ist im Bundesrat gescheitert.
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0: Das ist neu bei uns im besten Mix. Drop Dead, Olivia Rodrigo. So, wir haben heute Vormittag immer mal wieder in den NRW-Landtag nach Düsseldorf geschaltet. Wir haben die Frage gestellt, habt ihr eigentlich das Gefühl, dass eure Probleme von den Politikerinnen und Politikern gehört werden? Wir haben genau mit denen gesprochen, wir haben auch mit euch gesprochen, wir haben eure Meinungen zum Thema gehört. Und José Nasyandi war den ganzen Vormittag für uns im Landtag unterwegs. Was ist dein Fazit aus der Sendung bisher?
1: Ja, das wichtigste Fazit, die wichtigste Zusammenfassung aus dieser Sendung ist, dass sehr viele Menschen sich nicht verstanden fühlen von der Politik. 88% derer, die mitgemacht haben bei unserer Online-Befragung, sagen genau das. Wir fühlen uns nicht gesehen, wir fühlen uns nicht gehört. Die Erwartungen an die Politik sind sehr hoch, das Vertrauen ist brüchig. Das ist auch eine Erkenntnis, die ich von heute mitnehme. Wir haben den ganzen Vormittag über eure Stimmen, eure Themen aufgegriffen, hier im Landtag, aber auch draußen auf der Straße. Diese Umfrage zum Beispiel hier ist nicht repräsentativ, aber sie zeigt ziemlich klar, was viele gerade bewegt. Wir haben gefragt, traut ihr der Politik zu, dass sie die Dinge für euch besser machen kann?
2: Definitiv. Ich denke mal, das muss schon besser durchdacht und besser geplant werden, sodass halt in der Hinsicht etwas ein bisschen besser abläuft.
3: Ich glaube schon. Es gibt schon Stimmen und Personen in der Politik, wo ich denke, dass die mich ansprechen und wo ich denke, da fühle ich mich gesehen.
4: Grundsätzlich schon. Also ich habe schon Vertrauen in die Politik.
5: Also jetzt momentan glaube ich eher nicht. Es geht ja momentan immer darum, mehr zu sparen. Und ich habe auch irgendwie das Gefühl, dass das Geld ja einfach an den falschen Stellen ausgegeben wird.
6: Faktisch gesehen muss sie es. Von daher bin ich ja erstmal optimistisch und hoffe es. Ob sie es wirklich schafft, weiß ich nicht.
7: Ich glaube, in der Lage ist jede Politik und zu jeder Zeit. Aber die müssen es wollen und die müssen es auch gemeinsam wollen.
8: In der Lage ja, aber ich glaube, die wollen das nicht wirklich.
9: Ich finde, alles ist machbar, wenn man wirklich den Willen dahinter hat und auch wirklich das Gute für alle haben möchte.
1: Das ist also ein ziemlich klarer Auftrag an die politischen Akteure hier im Landtag. Und die Abgeordneten, mit denen ich heute Morgen sprechen konnte, die sagen fast alle, das wissen wir und wir arbeiten sehr hart daran, genau das zu ändern. Den Menschen das Gefühl geben, dass sie gehört werden und auch die richtigen Themen aufzugreifen. Es scheint nur nicht ganz so einfach zu sein. Und wir nehmen auch eine Botschaft von der Politik mit an uns. Die sagen nämlich, so wie es früher mal war, beispielsweise unter Angela Merkel, die so das Gefühl vermittelt hat, ich kümmere mich schon, ich mache das schon, macht euch keine Sorgen. So läuft das leider nicht mehr. Wir alle müssen viel mehr Initiative zeigen und uns viel mehr einbringen. Das zumindest der Appell. Wenn ich das so zusammenfassen darf, aus der Politik. Die Frage ist, was ist mit Menschen, die das nicht können, weil sie finanziell, organisatorisch oder sonst irgendwie mit dem Rücken zur Wand stehen und sich sagen, hey, ich brauche, dass mir geholfen wird. Also wir sehen, da muss noch sehr viel passieren bis zur Landtagswahl 2027. Wir bleiben dran an diesen Fragen. Danke allen, die mitgemacht haben. Das wird nicht das letzte Mal gewesen sein, dass wir uns damit beschäftigen.
0: Alles klar, Dankeschön. José Nasyandi aus dem Landtag in Nordrhein-Westfalen. Wir werden das natürlich weiterhin für euch verfolgen.

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1: Ich bin Jacqueline Kosanka und das sind einige Düsseldorf-Themen an diesem Freitag. In Düsseldorf dürfen Spiele der Fußball-WM im Sommer grundsätzlich bis Mitternacht draußen gezeigt werden. Das hat die Stadtverwaltung jetzt im Stadtrat mitgeteilt. Anlass war eine Nachfrage von CDU und Grünen. Erlaubt sind damit laut Stadtübertragungen vor Bars, Kneipen und Vereinslokalen, wenn die Spiele spätestens um 24 Uhr enden. Bei Spielen, die nach Mitternacht starten, ist Public Viewing draußen grundsätzlich nicht zulässig. Große Public Viewings wie bei der Heim-EM vor 2 Jahren werde es laut Stadt voraussichtlich nicht geben. Die Düsseldorfer Turnhalle feiert heute ihren 100. Geburtstag und zeitgleich können sich alle Musikinteressierten Tickets für die neue Spielzeit sichern. Besonders beliebt ist die Konzertreihe Sternzeichen in der Turnhalle. In der kommenden Spielzeit wird auch Schauspielerin Anke Engelke daran teilnehmen. Sie moderiert ein großes Benefizkonzert mit den Düsseldorfer Symphonikern und wird dort auch singen. Fast 4 Tage lang Musik über die ganze Stadt verteilt. Das erwartet uns in knapp einem Monat rund um das lange Fronleichnamswochenende in Düsseldorf. Die Macher des Lovebird Festivals haben jetzt das Programm offiziell vorgestellt. 42 Veranstaltungen wird es insgesamt geben, etwa die Hälfte davon ist kostenlos. Neben den Ticketverkäufen wird das Festival vor allem durch Sponsoren ermöglicht. Konzerte, Talks und Stadtführungen sollen für vielfältige Begegnungen sorgen.
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2: So kann das Wochenende doch starten. Ein freundlicher Sonne-Wolken-Mix heute. Die Temperaturen auch so, dass man echt noch was unternehmen kann. 17 bis 20 Grad kriegen wir heute. In der Nacht dann frisch mit einzelnen Nebelfeldern 3 bis 8 Grad. Das Wochenende dann freundlich und überwiegend trocken mit Temperaturen bis zu 24 Grad.

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1: Wir schauen mal auf die Autobahnen und wir starten mit dieser unerfreulichen Meldung am Freitagmittag. A3, Oberhausen Richtung Köln, die ist immer noch gesperrt zwischen Kreuzhilden und Solingen nach dem Unfall mit dem LKW. Die Sperrung dauert voraussichtlich noch bis 15 Uhr, ab mit man dort aktuell 6 Kilometer Stau. A40 Duisburg Richtung Essen zwischen Mülheim-Dümpten und Essen-Frohnhausen, 5 Kilometer, knappe halbe Stunde kommt da oben drauf. Die A40 Essen Richtung Duisburg zwischen Essen-Zentrum und Mülheim-Winkhausen, 6 Kilometer, auch hier eine halbe Stunde. A57 Krefeld Richtung Köln zwischen Neuss-Norf und Kreuzköln-Nord, 14 Kilometer Stau, da seid ihr in einer knappen halben Stunde durch. Und die A59 Bonn Richtung Köln zwischen Spich und Flughafen, 5 Kilometer, gute 20 Minuten, kommt da oben drauf für euch. Kommt gut und sicher an.
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1: Claudia Löhr hier, hallo, schönen Freitag. Sting spiele ich gleich für euch im besten Mix aus den 80ern. English Man in New York. Der ist gerade übrigens auf Tour, Sting, in den USA. Und er hat ein neues Live-Album angekündigt. Also, der liegt gerade auch nicht auf der faulen Haut. Hier erstmal Toby Romeo und You Not Us, What It Feels Like.

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0: wunderschönen Freitagmittag euch. Das Schöne an Frühschicht ist ja, dass man auch einigermaßen pünktlich fertig ist.
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0: Feierabend gleich für mich, aber vorher schauen wir nochmal bei Jürgen Bangert im landesweiten Geldregenstudio vorbei.
2: So, Christina habe ich bei mir. Und Christina, wir beide müssen reden.
3: Ja, worüber reden wir?
2: Na, du baust dir gerade irgendwie eine Existenz auf als selbstständige Ernährungsberaterin.
3: Ganz genau. Ich bin Fitnesstrainerin und Kindertrainerin und Ernährungsberaterin und möchte jetzt den Menschen helfen, mit meinen eigenen Erfahrungen ja auch gesund abzunehmen.
2: So, und soll ich dann mal sagen, was du gerade tust? Soll ich das mal sagen hier im Radio?
3: Ja, kannst du gerne machen.
2: Du bist gerade am Schnitzel klopfen, Schnitzel, ernsthaft?
3: Ernsthaft, ja, es ist ja Hähnchen, ne? Ach Hähnchen so. Ist ja das Fettarme, ne? Das darf man ja.
2: Ja, dann habe ich nichts gesagt. Die werden dann auch nicht paniert.
3: Die werden paniert, aber mit Vollkornsemmelbröseln an der Stelle.
2: Die Kurve hast du gerade nochmal gekriegt. Ja. Also, Christina, ich hoffe, dass du dich in unserem Geldregen genauso geschickt bewegst wie in diesem Gespräch gerade, ja? Also.
3: Ja. Ich danke dir.
1: 350 Euro.
3: Weiter.
1: 800 Euro.
3: Weiter.
1: 1.500 Euro.
3: Weiter.
4: Nein.
3: Schade.
4: Schade.
3: Schade.
2: Ja, also als Ernährungsberaterin, Fitnesstrainerin, schön, ja, reich wirst du nicht bei uns.
3: Ja, das ist kein Problem. Ne? Wer nicht wagt, der nicht gewinnt.
2: Das ist wohl richtig.
3: Alles gut, alles gut.
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1: Mit Sarah Heinz, guten Tag. Aus der Entlastungsprämie von bis zu 1.000 Euro wird erstmal nichts. Der Bundesrat hat den Plan heute überraschend gestoppt. Thorsten Adolfs aus dem News-Team. Hintergrund ist ein handfester Streit ums Geld zwischen Bund und Ländern.
2: Genau, die Bundesländer und Kommunen sind stinksauer, weil sie den Großteil der Steuerausfälle tragen müssten, während der Bund sich die Ausgaben durch eine höhere Tabaksteuer zurückholen wollte. Politiker wie der scheidende Ministerpräsident von Baden-Württemberg Kretschmann sagen, der Bund habe zwar tolle Ideen, am Ende würden aber Länder und Kommunen auf den Kosten sitzen bleiben. Und das ist ein altbekanntes Problem zwischen Berlin und den Ländern, das jetzt wieder hochkocht.
1: Welche Reaktion gibt es noch?
2: Zum Beispiel die der Grünen. Sie sprechen von einem Fiasko für die Bundesregierung um Kanzler Merz. Die Vorschläge seien so schlecht, dass sie nicht einmal die eigenen Ministerpräsidenten im Bundesrat überzeugen würden, sagte Fraktionschefin Dröge. Und Schleswig-Holsteins CDU-Ministerpräsident Günther fordert nach dem Aus der Prämie vom Bund andere Ideen, um die Bürger zu entlasten. Günther hatte gestern schon gesagt, viele kleine und mittlere Firmen hätten gar nicht die finanziellen Möglichkeiten, so eine Prämie auszuzahlen. Ganz vom Tisch ist das Thema noch nicht. Es kann sein, dass die Regierung jetzt den Vermittlungsausschuss anruft. Da würde es dann darum gehen, bei der Finanzierung einen Kompromiss zu finden. Ob das allerdings klappt, ist fraglich, denn hinter den Kulissen kracht es zwischen Union und SPD gerade gewaltig.
1: Danke, Thorsten, für die Infos. Noch mehr Meldungen hört ihr in der Zusammenfassung. Nach einer Geiselnahme in einer Bank in Sinzig in Rheinland-Pfalz hat die Polizei das Gebiet abgesperrt und die Menschen im Sperrbereich dazu aufgerufen, in ihren Häusern zu bleiben. Aktuell wird von mehreren Tätern und Geiseln ausgegangen, darunter auch der Fahrer eines Geldtransporters. Genaueres ist noch nicht bekannt. Nach dem Ausbruch des Hunter-Virus auf einem Kreuzfahrtschiff hat sich die WHO jetzt gemeldet. Die Weltgesundheitsorganisation schätzt das Risiko für die Allgemeinbevölkerung als absolut gering ein. Der Erreger sei zwar gefährlich, aber nur für die Person, die auch wirklich infiziert sei. Die Spritpreise sind wieder gesunken, und zwar auf den tiefsten Stand seit 2 Monaten. Ein Liter E10-Benzin hat im bundesweiten Tagesdurchschnitt gestern 1,98 Euro gekostet, so der ADAC. Der Preis von Diesel lag bei 2 Euro und aufgerundet 3 Cent. Jede zweite Person in Deutschland glaubt, dass die schwarz-rote Koalition vorzeitig zerbrechen wird. Laut dem aktuellen ZDF-Politbarometer haben das 48% der Befragten gesagt, deutlich mehr als im Vergleich zur Erhebung aus dem Vorjahresmonat. Im März 2025 waren noch 30% der Meinung gewesen. Auch bei der Sonntagsfrage hätte Schwarz-Rot aktuell keine Mehrheit. Die Union blieb unverändert bei 25%, die SPD stand weiterhin bei 12%. Die meisten Prozentpunkte hatte in mehreren Umfragen zuletzt die AfD geholt. Sie liegt aktuell knapp vor der Union. Die Grünen konnten 13% holen, die Linke bleibt bei 11%. Und das waren die Nachrichten mit Sarah Heinz.
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3: Ja, ist doch in Ordnung heute Nachmittag. Und auch für das gesamte zweite Maiwochenende sieht es okay aus. Der Freitag bringt ein paar Auflockerungen und Wolken. Es bleibt trocken. Am Wochenende wird es dann schön, wobei der Samstag noch mal freundlicher wird als der Sonntag an beiden Tagen. Aber Sonne und Wolken im Wechsel und über 20 Grad. 17 sind aktuell.
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3: Raus auf die Straßen der schönsten Stadt am Rhein. Da ist einiges los. Unter anderem steht hier auf dem Südring Stadt auswärts und auf dem Kennedy-Damm Stadt einwärts. Jeweils 5 Minuten plus. Voll auch auf der Oberbilker Allee, der Kölner Straße und dem Lastring. Das hier meldet der ADAC von den Autobahnen. A3 nach Oberhausen zwischen Breitscheider Kreuz und Kreuz Kaiserberg. 4 Kilometer safe, sind 7 Minuten mehr. A3 nach Köln zwischen Mettmann und Hildener Kreuz. 6 Kilometer Stau nach einem Unfall, eine Dreiviertelstunde. Die A44 nach Mönchengladbach zwischen Messe Arena und Kreuz Meerbusch. 2 Kilometer safe, sind 5 Minuten. A46 nach Wuppertal zwischen Sonnborn und Elberfeld. 4 Kilometer Stau, eine Viertelstunde plus. Nochmal die 46, jetzt in Fahrt Richtung Heinsberg zwischen Kapellen und Kreuzholz. 9 Kilometer Stau, 40 Minuten mehr. A52 nach Essen zwischen Breitscheid und Kettwichen, Kilometer, 5 Minuten. Die 57 nach Krefeld zwischen Kreuz-Meerbusch und Krefeld-Oppum, 3 Kilometer stockend, auch 5 Minuten. Und die 57 nach Köln zwischen Neuss-Norf und Köln-Chorweiler, 10 Kilometer zähfließender Verkehr, macht 20 Minuten mehr.
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3: Unserem liebsten Nachmittag. Freitagnachmittag. Das Wochenende steht an und damit auch ein paar Events. Hier in der Stadt ist ja immer was los. Dieses Wochenende unter anderem Blaulichtmeile. Morgen zwischen 10 und 17 Uhr am Johannes-Rau-Platz. Da zeigen Feuerwehr, Ordnungsamt und Co., was sie so drauf haben. Das tun auch Menschen, die gerne gärtnern. Bei der offenen Gartenpforte lassen vier Düsseldorfer uns in ihre Gärten gucken. Ausnahmsweise nur. Wenn ihr noch Inspirationen braucht für euren Garten, euren Balkon, dann ist das die große Chance. Alle Infos zu den Wochenend-Events in unserer Stadt bei uns im Netz antennedüsseldorf.de/Nachrichten. Euch einen schönen Start ins Wochenende. Ich bin Dennis Lieske.

0: die 90er mit den Fugees. Killing Me Softly, der Freitagnachmittag bei Antenne Düsseldorf. Wir haben was für euch.
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2: Weiter. Wer nicht wagt, der nicht gewinnt, sage ich immer so schön.
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0: schönen Nachmittag. Hier ist Antenne Düsseldorf. Übermorgen ist es soweit. Sonntag ist Muttertag. Und falls euch nichts für Mutti einfällt, hier ein paar Inspirationen.
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2: Vergesst nicht den Muttertag, Freunde. Und falls euch nichts einfällt, was ihr auf die Karte schreiben könnt, hier ein paar Inspirationen. Mütter sind wie Knöpfe, sie halten alles zusammen. Oder Engel ohne Flügel nennt man Mutter. Wenn euch das zu cheesy ist, dann schreibt einfach sowas wie: Liebe Mama, ich habe erst begriffen, wie bedingungslos deine Liebe ist, als ich mir meinen Bruder mal genauer angesehen habe. Was Nettes halt. Aber mal im Ernst, ein Hoch auf alle Mütter, die haben Superkräfte. Jede Mutter kann doch aus dem Stand eine Truppe Navy Seals ausbilden und backt nebenbei noch einen Hefezopf, bevor sie zur Arbeit geht. Mütter können kein Multitasking, die haben es erfunden. Kranktage gibt's nicht. Und wir wissen, der Atem von Müttern kann Wunden heilen. Einmal pusten und alles wieder gut. Und immer dran denken, wir können alle dankbar sein, dass unsere Mütter die ganzen Gutscheine, die wir als Kind geschrieben haben, nie einlösen. Ich glaube, meine müsste bis an ihr Lebensende nie wieder selbst kochen oder die Bude aufräumen. Also danke, Mutti.
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0: Wochenende. Freitagnachmittag, Antenne Düsseldorf ist hier und auch heute ist zu schnelles Fahren keine gute Idee. Das Ordnungsamt ist nämlich wieder untermixt mit den Radarwagen. Die stehen heute in Bilk auf der Aachener und der Fährstraße, in Urdenbach auf der Koblenzer Straße, auf der Rheinallee in Oberkassel und in Alteller. Am Wochenende wird auch geblitzt aus den Radaranhängern. Die hat das Ordnungsamt die ganze Woche schon auf der Kaiserswerther und der Merowingerstraße abgestellt. Wenn ihr noch weitere Radarfallen entdeckt, lasst es uns wissen und eine Sprachnachricht da mit ein paar Klicks über die Antenne Düsseldorf App, damit wir gemeinsam besser ankommen. Herzlichen Dank.
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1: Mit Oliver Benz. Guten Tag. Das Düsseldorfer Schauspielhaus geht im September in die erste Spielzeit unter dem neuen Generalintendanten Andreas Kalaganis. Er folgt auf Wilfried Schulz, der das Schauspielhaus über Jahre als Leiter geprägt hat. Kalaganis hat zuletzt am Wiener Burgtheater gearbeitet. Die Vorfreude auf seine erste Spielzeit in Düsseldorf ist riesig.
2: Es fängt ja alles an bei einer Idee und dann wird es langsam über Jahre und Monate und Jahre weiterentwickelt und irgendwann mal sind sie dann da, die Schauspieler, und die Bühnenbilder werden gebaut und die Proben beginnen, und jetzt sind wir in dieser Vorbereitung und ich freue mich sehr auf den Herbst. Das Programm steht jetzt und jetzt müssen wir es machen. Wir sind voller Tatendrang.
1: In der kommenden Spielzeit sind 29 Premieren geplant, darunter Klassiker wie zum Beispiel Prinz Friedrich von Homburg von Hanich von Kleist. Für Familien gibt es ab November zum ersten Mal eine deutschsprachige Aufführung zu Tolkiens Buch Der Hobbit. Das komplette Programm haben wir verlinkt auf unserer Homepage antennedüsseldorf.de/Nachrichten. Am Wochenende wird es voll in der Düsseldorfer Innenstadt. Für morgen sind gleich mehrere größere Demos angekündigt. Das hat uns die Polizei bestätigt. Darunter ist eine Iran-Demo und auch die sogenannte Prüfdemo. Antenne Düsseldorf-Reporterin Jacqueline Kosanke mit den Infos.
3: Bei der Prüfdemo wird nicht nur demonstriert, sondern auch getanzt. Denn es handelt sich um eine Tanzdemo, die auch von einem DJ begleitet wird. Die Menschen, die an der Prüfdemo teilnehmen, fordern eine Prüfung rechtsextremer Parteien. Erwartet werden laut Polizei 2000 Teilnehmende. Die Demo beginnt um 14 Uhr in der Nähe des Hauptbahnhofs und zieht dann zum Corneliusplatz. Außerdem steht auch wieder eine Iran-Demo an. Angemeldet sind hier laut Polizei rund 3500 Menschen. Auch diese Demo beginnt um 14 Uhr in der Nähe des Hauptbahnhofs. Die Wege sind nach Polizeiangaben aber aufeinander abgestimmt und können zur Not auch vor Ort noch umgeleitet werden.
1: An der Rheinterrasse wird es an diesem Wochenende zum ersten Mal die neue Weinterrasse geben. Dabei handelt es sich um eine Pop-up-Gastronomie, die ab morgen um 14 Uhr immer bei schönem Wetter an den Wochenenden geöffnet ist. Bei dem neuen Konzept steht der Wein im Mittelpunkt. Es soll auch Veranstaltungen mit Winzern geben.

0: aber auch alkoholfreie Getränke und Bier werden angeboten. Die Pläne für die Weinterrasse waren diese Woche bekannt geworden. Bisher stand der Starttermin noch nicht fest. Jetzt hat das Ordnungsamt grünes Licht gegeben, so die Veranstalter. Und das waren die Nachrichten mit Oliver Bent.
1: Das Düsseldorf-Wetter. Blaulichtmeile am Samstag, Fortuna-Heimspiele am Sonntag. Es gibt einiges zu erleben an diesem Wochenende. Die ganzen Events bei uns im Netz, antennedüsseldorf.de/tipps. Das passende Wetter dazu findet ihr auch heute Morgen und am Wochenende freundlich mit Sonne und Wolken im Wechsel, wobei es am Wochenende noch mal ein bisschen wärmer wird. Über 20 Grad dann, im Moment sind 17.
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1: Das ist einiges los. B7 stadtauswärts vom Mörsenbrucher Ei bis zum Staufenplatz. 5 Minuten, wenn ihr weiterfahrt zwischen Mettmann und Wuppertal-Dornau. Auf der Bergischen Landstraße noch mal 10 Minuten. Der Lastring ist voller zwischen Oberbilk und Bilk. Und das hier sind die Autobahnstaus mit einem Zeitverlust von mehr als 5 Minuten laut ADAC. A3 nach Oberhausen zwischen Kreuz-Breitscheid und Kreuz-Kaiserberg, 4 Kilometer stockend, 7 Minuten. A3 nach Köln zwischen Mettmann und Hildener Kreuz, 6 Kilometer Stau, 40 Minuten. Die 46 nach Heinsberg zwischen Kapellen und Kreuz-Holz, 9 Kilometer, auch 40 Minuten. Dann die 57 nach Nimwegen zwischen Kreuz-Meerbusch und Mörs-Kapellen, 4 Kilometer stockend, 7 Minuten. Und die A57 in Fahrtrichtung Köln zwischen Karsterkreuz und Reuschenberg 4 Kilometer 10 Minuten und zwischen Neushafen und Kreuzköln-Nord 13 Kilometer zähfließend 20 Minuten extra.
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1: Hallo, Dennis Lieske ist hier und er ist diese Woche großes Thema hier bei uns, der Konzertesommer. Dieses Jahr noch mal fetter als sonst mit 20 Mega-Events in der Arena und im neuen Open-Air-Park in Stockholm. Da geben sich die Stars wirklich die Klinke in die Hand und zehntausende Fans. Wie finden das die Anwohner wohl? Wir fragen nach in 5 Minuten bei Antenne Düsseldorf. Schönen Freitag.
3: Ja.

0: schönen Nachmittag. Das ist euer Freitag hier bei Antenne Düsseldorf. Im Moment freuen sich viele wohl vor allem aufs Wochenende. Wenn wir mal auf den Sommer gucken, freuen sich viele auf Konzerte. Ganz viele von euch haben nämlich Tickets für den Mega-Konzertsommer in Düsseldorf. Freuen sich auf die Toten Hosen, auf Bad Bunny oder die Backstreet Boys. 20 Großevents gibt es von Juni bis Oktober. Der Konzertsommer sorgt aber nicht überall für Vorfreude. Anwohnerinnen und Anwohner in Lohhausen und Stockum haben da ganz konkret ein paar Sorgen.
1: Ich glaube, wovor einige Menschen noch Respekt haben, ist, es gibt ja nicht nur die Lautstärke des Konzertes, sondern es gibt ja auch laute Menschen, die durch die Straßen laufen werden. Und alkoholisierte Menschen sind nun mal in der Regel sehr laut und pöbelig und unrein. Und ich glaube, einige haben auch Sorge um ihren Vorgarten.
0: Ja, denn es ist bei einigen Konzerten wohl schon vorgekommen, dass sich Konzertbesucher da erleichtert haben, sagt Katharina von Kriest vom Heimat- und Bürgerverein Lohhausen-Stockum. Ein paar Anwohner haben auch noch offene Fragen zum Verkehrs- und Parkkonzept. Deshalb soll es im Juni auch noch mal ein Gespräch geben.
1: Die Live ist jetzt auf uns zugekommen, um anzubieten, Fragen zu beantworten. Und wie Sie ja merken, es gibt einige Fragen, die noch offen sind. Am 15. Juni wird die Live zu uns kommen. Aller Voraussicht wird die Veranstaltung in der Jonakirche sein, aber genau steht der Veranstaltungsort noch nicht fest. Aber auch da wird die Live dann eine Kommunikation rausbringen, dass sie nach Lohhausen kommen, um Fragen zu beantworten und auch deren Konzept nochmal vorzustellen. Und ich glaube, das ist wirklich wichtig, dass das vor dem ersten Konzert stattfindet.
0: Und das erste Konzert im neuen Open-Air-Park ist am 10. Juli. Dann werden 80.000 Menschen bei System of a Down erwartet. Wie es dann läuft, ihr hört es natürlich bei uns. 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

0: Alex Warren, Fever Dream. Tja, da durfte er doch nochmal wieder mitmachen, der Blitz.
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0: Ja, gestern hatten wir bei Jürgen Bangert im landesweiten Geldregen-Studio überhaupt gar keinen Blitz. Und heute hat es auch ewig gedauert. Aber Christina hat ihn kassiert, eben in der letzten Runde. Lasst uns nach vorne gucken. Jürgen geht jetzt in die nächste Runde.
2: Nestli ist bei mir, beziehungsweise Nestli ist zu Hause und macht sich's gemütlich. Hallo.
3: Hallo.
2: Ich habe gerade eben in ein Telefonat mit deiner Freundin reingeklingelt. Ich hoffe, das wird mir irgendwie von allen Seiten irgendwie verziehen.
3: Ja, sie wartet, glaube ich, noch in der Warteschleife. Egal.
2: Auch nicht schlecht.
3: Ja, genau.
2: Hast du gesagt, oh, warte mal, ich muss mal eben hier rangehen?
3: Ja, genau.
2: Weißt du was, ich ziehe mich jetzt zurück, bevor wirklich nur einer sauer wird und lasse dich mal mit dem Geldregen allein. Bist du bereit?
3: Danke, ja.
2: Okay.
1: 200 Euro.
3: Weiter.
1: 500 Euro.
3: Weiter.
1: 1.150 Euro.
3: Weiter.
1: 2.600 Euro.
3: Weiter.
1: 4.000 Euro.
3: Weiter.
1: 6.500 Euro.
3: Stopp.
2: Nestli.
3: Ja, ich konnte nicht mehr.
2: Ich konnte nicht mehr, sagt sie.
3: Oh nee, ich konnte nicht mehr. Da ich nicht aufgepasst habe, war ich mir jetzt unsicher.
2: Ja, okay, guck. Und dann ist es ja auch cool, irgendwann zu sagen, so jetzt wird's mir zu heikel, ich nehme die Kohle. Ja. Und in deinem Fall sind das jetzt 6.500 Euro.
3: Das ist der Wahnsinn.
2: Herzlichen Glückwunsch dazu.
3: Super.
2: Ja, weil was passiert denn jetzt? 20.000 Euro waren hier drin, ohne Blitz. Und die packe ich mir ja jetzt nicht ein und nehme die mit. Nein, wir haben noch eine Runde. Und wir haben hier weiterhin für euch 20.000 Euro, ohne Blitz. Das ist eure letzte Chance jetzt, vorm Wochenende die Kohle hier rauszuholen.
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0: Fall, wir sind's, Antenne Düsseldorf, und wir kümmern uns heute um Sonntag. Übermorgen ist Muttertag. Der perfekte Anlass, um Mama einfach mal wieder Danke zu sagen.
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0: Die lautet diese Woche: Warum ist eure Mama die Beste?
2: Meine Mutter war immer Anlaufstation. Wir wohnen da unterschiedlich weit entfernt, aber bei ihr haben wir uns immer getroffen.
3: Unsere Mutter, die wohnt in England, und die ist immer, immer zufrieden und sehr, sehr glücklich.
4: Meine Mutter hat mir einfach alles ermöglicht, auch wenn es nicht immer finanziell bei ihr so gut war. Die hat mir die ganze Welt gezeigt.
5: Meine Mutter verdanke ich einfach alles. Auch wenn sie manchmal schwierig ist, habe ich auch trotzdem sehr viel von ihr. Das ist kein einfacher Job. Ich bin selber Mama. Es ist die größte Herausforderung, die es gibt, aber auch doch die allerschönste.
0: Ja. Da hat sie doch so recht, ne? Sonntag ist Muttertag, und deshalb widmen wir unseren Müttern die Antenne Düsseldorf Freitagsfrage diese Woche. Sie lautet: Warum ist eure Mama die Beste? Erzählt es uns.
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1: Mit Sarah Heinz, guten Tag. Der Bundesrat hat sich mit einem bunten Strauß an Themen beschäftigt. Gestoppt wurde die geplante Entlastungsprämie. Frei ist dagegen der Weg für Public Viewing-Veranstaltungen während der Fußball-WM. Übertragungen sind auch nach 22 Uhr möglich. Auch eine neue private Altersvorsorge, die die Riester-Rente ablöst, kann kommen. Außerdem hat die Länderkammer für Erleichterungen bei Nierenspenden gestimmt. Mehr dazu von Thorsten Adolfs.
2: Bisher durften Paare nur über Kreuz spenden, wenn sie sich kannten oder verwandt waren. Das fällt jetzt weg. Wenn die Niere des eigenen Partners nicht passt, dann kann man künftig mit einem völlig fremden Paar tauschen. Auch anonyme Nierenspenden an Unbekannte sind künftig möglich. Damit in Zukunft alles fair und sicher abläuft, kümmern sich spezielle Zentren um die Organisation. Und diejenigen, die eine Niere spenden, werden bei der Vermittlung bevorzugt, falls sie später selbst einmal eine brauchen. Das Gesetz ist ein echter Durchbruch, denn im Moment gibt es in Deutschland viel zu wenige Spender. Viele Patienten müssen jahrelang auf ein passendes Organ warten. Ende 2024 haben in Deutschland etwa 6.400 als transplantabel eingestufte Menschen auf eine neue Niere gewartet. Im selben Jahr wurden aber nur rund 2.000 Nieren transplantiert.
1: Danke, Thorsten, für die Infos. Noch mehr Meldungen jetzt kurz und kompakt. Nach der Geiselnahme in einer Bank in Sinzig verhandelt die Polizei jetzt wohl mit den Tätern. Diese halten nach Angaben der rheinland-pfälzischen Polizei vor Ort mehrere Personen als Geiseln fest. Aktuell sei die Lage statisch. Die Polizei hofft, dass die Lage ohne Verletzte beendet werden kann. Die Waffenruhe zwischen den USA und dem Iran wackelt. Nach iranischen Attacken auf 3 US-Zerstörer in der Straße von Hormuz haben die USA als Vergeltungsziele im Iran angegriffen. Auch die Vereinigten Arabischen Emirate melden neue iranische Angriffe. US-Präsident Trump sagt aber, die Waffenruhe gelte weiter. Seit heute gilt auch im Ukraine-Krieg eigentlich eine einseitig von Russland ausgerufene Waffenruhe. Die ukrainische Luftwaffe hatte trotzdem russische Angriffe gemeldet. In Kiew gab es Luftalarm. Die Waffenruhe sollte eigentlich für 2 Tage gelten, in der Zeit, in der Russland den Sieg über Nazi-Deutschland 1945 feiert. Die Meere auf der Welt werden immer wärmer. Laut dem neuen Klimabericht des EU-Erdbeobachtungsprogramms Copernicus steuern die Oberflächentemperaturen diesen Monat auf einen neuen Rekord zu. Es sei nur eine Frage von Tagen, bis der bisherige Höchstwert erreicht werde, hieß es. Meteorologen rechnen damit, dass sich schon jetzt Vorläufer des sogenannten Wetterphänomens El Niño zusammenbrauen. Das tritt natürlich auf, wenn sich die Wasseroberfläche im Pazifik erwärmt und dadurch verändern sich Wind, Luftdruck und Niederschläge auf der ganzen Welt. Laut Experten könnten die Wetterextreme beim kommenden El Niño, der sich aktuell aufbaut, noch stärker ausfallen als bisher. Und das waren die Nachrichten mit Sarah Heinz.
3: Das Düsseldorf-Wetter wird pünktlich zum Wochenende schön. Montag, Dienstag, Mittwoch ja ziemlich herbstlich mit Regen und kühlen Temperaturen. Jetzt seit gestern wieder milder und sonniger. Heute Nachmittag Wolken und etwas Sonne bei 18 Grad. Am Wochenende gut 20 und noch ein bisschen sonniger als heute. 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Mit dem Blick auf die Danziger Straße und den Kennedy-Damm stadteinwärts. Dort stockender Verkehr, 5 Minuten plus laut ADAC. Auf dem Lastring Stau zwischen dem Mörsenbrucher Ei und dem Bremplatz. 3 Minuten dauert es länger. Und dann in der Gegenrichtung zwischen Oberbürgerallee und Kölner Straße nochmal stockender Verkehr. Voller auf der Hildener Straße stadtauswärts zwischen Benrad und Hilden. 5 Minuten extra. Und das sind die Autobahnstaus, die euch mehr als 5 Minuten auf den Autobahnen kosten. A3 nach Oberhausen zwischen Breitscheider Kreuz und Kreuz Kaiserberg 3 Kilometer. 7 Minuten extra. A3 nach Köln zwischen Mettmann und Hildener Kreuz 5 Kilometer Stau. Eine Dreiviertelstunde geht verloren. Die 46 Heinsberg-Düsseldorf zwischen Reuschenberg und Üdesheim 3 Kilometer. Und 7 Minuten. Weiter nach Wuppertal zwischen Holthausen und Hildener Kreuz 4 Kilometer Stau, 10 Minuten mehr. Die 46 in der Gegenrichtung zwischen Kapellen und Kreuzholz 6 Kilometer Stau, 20 Minuten kommen da oben drauf. Die A57 nach Nimwegen zwischen Bowert und Mörs-Hülsdong 10 Kilometer zähfließend, 20 Minuten plus. Und die 57 nach Köln zwischen Holzbüttgen und Kreuzköln-Nord 23 Kilometer stockender Verkehr. Eine Dreiviertelstunde müsst ihr da durchhalten. Wo es geht, gute Fahrt.
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3: Hallo, Dennis Liske hier am Freitag. Freitag, das ist ja der Tag, an dem neue Musik rauskommt. Heute ist ein Tributalbum erschienen. Es heißt We Love Udo und ist Udo Lindenberg gewidmet. Wem sonst? Der wird nächste Woche ja 80. Und zu diesem Anlass haben verschiedene Stars aus dem besten Mix Lieder von Lindenberg neu interpretiert. Wer da so alles am Start ist, ihr hört es um 10 nach 3 hier bei Antenne Düsseldorf. 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

0: Ich glaube, da können Sie den Eierlikör schon mal kalt stellen. Antenne Düsseldorf am Freitag. Nächste Woche Sonntag, also in 9 Tagen, feiert eine Legende der deutschen Musikwelt Geburtstag. Eierlikör, klar. Die Rede ist von Udo Lindenberg. Der Panikrocker wird 80 Jahre alt und Kollege Jonas Mikolajczak aus der Musikredaktion. Heute gibt's schon ein frühzeitiges Geschenk, ne?
1: Ja, in Form eines Tribute-Albums. We Love Udo, so heißt das Ding. Und da covern verschiedene deutsche Musiker ihre Lieblingssongs von Udo Lindenberg.
0: Wer ist alles dabei?
1: Es ist eine komplett bunte Tüte. Also du hast Tokyo Hotel, Johannes Oerding, The Bossos, Peter Maffay und noch so viele mehr. Richtig geil finde ich persönlich. Der Filmkomponist Hans Zimmer ist einfach auch mit dabei. Ja, und hat so eine epische Orchesterversion von Komet gemacht.
0: So hat man den Song auch noch nicht gehört, ne?
1: Und so läuft es auf dem ganzen Album. Also es geht von Orchester zu Punkrock. Du hast deine emotionalen Balladen, aber auch moderne Pop-Interpretationen. Ich trag dich.

0: Ich finde, man merkt richtig, die Künstler lieben Udo Lindenberg, wie zum Beispiel auch Max Giesinger.
1: Udo hat es wie kaum andere geschafft, Leute zu inspirieren, weil er sich immer treu geblieben ist. Es ging immer um Peace, Frieden. Es hat alle irgendwie entspannt miteinander, hat auch gute Werte vertreten.
2: Nächste Woche Sonntag wird Udo Lindenberg 80 und zur Feier ist heute das Tributalbum We Love Udo erschienen. Daraus hören wir jetzt Max Giesinger. Ich lieb dich überhaupt nicht mehr. Antenne Düsseldorf, der Freitagnachmittag mit Dennis Dieske. Schön, dass ihr dabei seid.

0: die 90er bei Antenne Düsseldorf mit Ace of Base, All That She Wants. Alles, was wir wollen, ist, dass die Fortuna in der zweiten Liga bleibt. Ja, ist gar nicht so sicher, ne? Denn das Abstiegsgespenst trägt rot-weiß. Zwei Spieltage vor Schluss steht die Fortuna auf Platz 16, Relegationsplatz. Es müssen dringend Punkte her, die ersten bitte schon übermorgen gegen Elversberg. Gedanken dazu jetzt hier bei uns.
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2: Hallo, geht's noch? Ich sag nur Tag der Entscheidung. Ja, jetzt am Sonntag. Was? Nein, nicht Muttertag. Das entscheidet sich ja nicht. Das steht ja schon fest. Meistens auch schon länger, ja. Mutter hat man ja recht früh. Meistens seit der Geburt. Und dann ist sie auch immer da. Es sei denn, man hat sich wegen irgendwelcher Kleinigkeiten zerstritten. Hier Enterbung oder am Geburtstag nicht angerufen. Oder noch schlimmer, mal was Falsches aufs Schulbrot gelegt. Nein, ich meine, am Sonntag ist das letzte Fortuna-Heimspiel der Saison. Und was für eins. Hier, gegen die Fußballgiganten aus Elversberg. Ja, wo das Stadion auf 15.000 ausgebaut wird, obwohl der Ort nur 7.500 Einwohner hat. Da ist das Stadion bald doppelt so groß wie der ganze Ort. Und es geht für die Fortuna um alles. 3 Punkte gegen den Abstieg in die dritte Liga. Nur bitte kein Relegationsrang. Und am Ende noch ein Entscheidungsspiel gegen Essen oder Duisburg. Also, wenn du noch kein Muttertagsgeschenk hast, schenk der Mami eine Eintrittskarte und ab geht's in die Arena. Los! Und ich mache weiter. Und zwar mit Tacheles.
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0: Wochenende, wir sind Antenne Düsseldorf. Wir haben was für euch, ne?
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0: Oh. Ja, so ein Geldregen ist anstrengender, als man glaubt, ne? 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Dabei waren doch 20.000 garantiert. Boah, da kann man sich drüber aufregen. Müsste aber nicht, denn die 20.000 Euro, die wandern in die nächste Runde. 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
11: 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Leute, am Sonntag zählt's. Alle Mann ins Stadion, über 50.000 rein in die Arena gegen Elversberg. 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Es zählt, wir sehen uns da.
10: Also, Hütte voll, Stimme weg. 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
1: Mit Oliver Benz. Guten Tag. Im September beginnt am Düsseldorfer Schauspielhaus die erste Spielzeit unter dem neuen Generalintendanten Andreas Kalaganis. Er war zuletzt leitender Dramaturg und stellvertretender künstlerischer Direktor am Wiener Burgtheater. Heute Vormittag hat Kalaganis seine Ideen und das Programm für die neue Spielzeit vorgestellt. Er möchte Düsseldorf auf die Bühne bringen.
2: Man ist hier schnell mit den Menschen im Austausch und erlebt sie, lernt sie kennen. Und das sind sehr unterschiedliche Menschen, aber sehr freundliche, zugewandte Menschen. Und die haben alle auch eine Verbindung zur Kunst. Und das möchte ich aufgreifen. Ich möchte den Düsseldorfer Geist erfassen.
1: Neu ist ab der kommenden Spielzeit ein internationales Theaterfestival zu Ehren von Heinrich Heine. Es ist für das kommende Jahr vom 17. April bis zum 2. Mai geplant und soll Theater, Tanz, Musik und Literatur verbinden. In der Düsseldorfer Innenstadt werden morgen viele Menschen erwartet. Grund sind mehrere größere Demos. Eine davon ist die Prüfdemo mit Tanz und Musik. Dabei geht es um die Prüfung rechtsextremer Parteien. Erwartet werden rund 2000 Teilnehmer. Sie startet um 14 Uhr in der Nähe des Hauptbahnhofs. Zur selben Zeit beginnt auch eine Iran-Demo mit etwa 3500 Teilnehmern. Laut Polizei sind die Strecken beider Veranstaltungen miteinander abgestimmt und können auch vor Ort noch angepasst werden. Für Menschen in Düsseldorf steht morgen am Rheinufer wieder ein Blick hinter die Kulissen von Feuerwehr, Polizei und anderen Einsatzkräften an. Am Johannes-Rau-Platz läuft dann die Blaulichtmeile. Parallel dazu können Interessierte am Wochenende auch wieder private Gärten in der Stadt besichtigen. Weitere Infos hat Antenne Düsseldorf-Reporter Philipp Klichs.
3: Die Blaulichtmeile läuft morgen von 10 bis 17 Uhr. Feuerwehr, Ordnungsamt und weitere Partner zeigen dort Einsatzfahrzeuge, Technik und ihre Arbeit in Düsseldorf. Erstmals sind auch die Polizei Düsseldorf und die Justizvollzugsanstalt dabei. Ebenfalls morgen und am Sonntag läuft wieder die offene Gartenpforte. Dabei öffnen viele Düsseldorferinnen und Düsseldorfer ihre privaten Gärten für Besucherinnen und Besucher. Für viele Menschen in der Stadt ist das eine gute Gelegenheit, besondere Orte kennenzulernen oder sich Inspiration für den eigenen Garten zu holen.
1: Und es gibt noch etwas Neues an diesem Wochenende in Düsseldorf. An der Rheinterrasse wird es zum ersten Mal die neue Weinterrasse geben. Dabei handelt es sich um eine Pop-up-Gastronomie, die ab morgen um 14 Uhr bis auf Weiteres immer bei schönem Wetter an den Wochenenden geöffnet ist. Die Pläne für die Weinterrasse waren diese Woche bekannt geworden. Bisher stand der Starttermin noch nicht fest. Jetzt hat das Ordnungsamt grünes Licht gegeben, so die Veranstalter. Und das waren die Nachrichten mit Oliver Bent.
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5: Ja, jetzt doch mehr Wolken.

0: als erwartet, aber insgesamt wird es ein schönes Wochenende. Wir kriegen morgen und übermorgen gut 20 Grad und mehr Sonne als Wolken. Heute Nachmittag bleibt es auch trocken. Es gibt ein paar sonnige Abschnitte und dazu aktuell 17 Grad.
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0: Da gehen wir auf die A3. Achtung bitte nach Köln. Zwischen Mettmann und Hildener Kreuz ist eine ungesicherte Unfallstelle. Bitte vorsichtig fahren. In der Stadt ist einiges los. Kennedy-Damm stadteinwärts, dann auch die der Südring stadteinwärts, jeweils 5 Minuten plus. Auf dem Lastring stockt und auch rund um den Staufenplatz. Das hier meldet der ADAC von den Autobahnen. Die Staus mit einem Zeitverlust von mehr als 5 Minuten sind die. A3 nach Oberhausen zwischen Breitscheider Kreuz und Kreuz Kaiserberg 2 Kilometer 6 Minuten. A3 nach Köln zwischen Mettmann und Hildener Kreuz 6 Kilometer Stau, 50 Minuten mehr dort. Die A46 nach Düsseldorf von Heinsberg aus zwischen Reuschenberg und Üdesheim 3 Kilometer und 10 Minuten. Wenn ihr weiterfahrt nach Wuppertal zwischen Wersten und Erkrath nochmal 2 Kilometer und 7 Minuten extra. Die 46 jetzt nach Heinsberg zwischen Kreuz Neuss-West und Grevenbruch, 5 Kilometer zähfließender Verkehr, 7 Minuten und ein dickerer Stau noch auf der 57 nach Köln zwischen Reuschenberg und Kreuz Köln-Nord. 15 Kilometer ist der lang, dauert da mehr als eine halbe Stunde länger. Wo es geht, gute Fahrt.
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0: Einen schönen Freitagnachmittag. Dennis Lieske hier. George Ezra auch am Start. Jetzt mit Blame It On Me und danach Nico Santos für den Start in diesen Freitag mit Human Being.

0: Schönen Nachmittag an Penne Düsseldorf ist hier. Das Wochenende ist in Sichtweite. Wir lassen euch aber nicht rein, ohne dass wir vorher was geklärt haben.
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0: Da geht's heute um übermorgen. Sonntag ist nämlich Muttertag. Und da möchten wir wissen, welche guten Taten und Erinnerungen von Mama euch besonders im Gedächtnis geblieben sind. Die Antenne Düsseldorf Freitagsfrage. Warum ist eure Mama die Beste?
2: Meine Mutter ist meine wichtigste Person in meinem Leben. Ohne sie wäre ich gar nicht auf dieser Welt. Und sie ist einer der freundlichsten, herzhaftesten Menschen, die ich kenne.
3: Also ich finde es eigentlich ganz cool, dass meine Mutter so künstlerisch begabt ist. Also die malt sehr viel. Sie kann eigentlich alles Kreative. Finde ich auch irgendwie schön, dass sie ihre Leidenschaft ist.
4: Ja, meine Mama ist die beste Mama der Welt. Sehr aufopferungsvoll. Die hat uns immer die tollste Kindheit der Welt geboten. Also ich denke super gerne an meine Kindheit zurück. Auch wie sie meine Schwester und mich erzogen hat. Wir hatten einfach die beste Zeit.
0: Also es gibt wirklich eine Menge, wofür wir den Mamas am Sonntag Danke sagen können. Wie sieht's denn bei euch aus? Warum ist eure Mama denn die Beste? Das ist sie doch, oder? Ne? Erzählt es uns in einer kurzen Sprachnachricht per WhatsApp an die 0175 570 35 40. Die Freitagsfrage bei Antenne Düsseldorf zum Mitreden.

0: Schönen Freitagnachmittag, der Weg ins Wochenende mit Antenne Düsseldorf. Auch Jürgen Bangert aus dem landesweiten Geldregenstudio darf gleich ins Wochenende. Aber vorher freut er sich auf die letzte Spielrunde dieser Woche. Er hat einen Kandidaten am Telefon, den Carsten.
1: Carsten ist auf dem Weg zur Werkstatt, das Auto abholen. Carsten, was war los?
2: Ja, Auto hat mal einen Defekt, ein alter Gebrauchtwagen. Irgendwas mit der Rückfahrkamera. Und dann ist die Automotorkontrollleuchte angegangen und ja.
1: Das ist so bei dieser vielen Elektronik, die Dinger heute haben, ne? Da kackt dir eine Biene auf eine Windschutzscheibe und davon geht der Sensor kaputt und dann die ganze Waschanlage und am Ende Getriebeschaden.
2: Ja,
1: nein, ich hoffe, dass es so schlimm nicht bei dir ist und dass alles wieder schön ist. Und weißt du schon, was die Rechnung kostet?
2: Nein, das wissen wir nicht, das erfahren wir gleich. Aber wir gehen mal von zwischen 400 und 500 Euro aus.
1: Okay, du hast jetzt die Möglichkeit, hier aus dem Geldregen was rauszuholen, was deine Rechnung angenehmer macht.
2: Okay, super.
1: Ist das nett von uns? Ja,
2: dann
1: hau mal rein, hier kommt dein Geldregen.
2: Okay.
3: 300 Euro.
2: Weiter.
3: 650 Euro.
2: Stopp.
1: Carsten, die Reparatur ist bezahlt. 650 Euro.
2: Super, da freue ich mich. Vielen, vielen, vielen Dank.
1: Bitte schön, mein Lieber. Und dann wünsche ich weiterhin gute Fahrt mit deinem Auto und dass nicht so schnell wieder irgendwas drankommt.
2: Okay, super. Vielen, vielen Dank. Dann euch noch einen schönen Tag und ich höre weiter.
1: Ja, das ist sehr, sehr gut. Der Carsten ist glücklich. Und nur darum geht es. Er hat ein gutes Wochenende. Dass er jetzt gerade eben ganz, ganz, ganz viel Geld hier hat liegen lassen, das müssen wir ihm ja nicht noch verraten. Aber ihr denkt dran, ab jetzt bewerbt ihr euch für den Wochenenddeal. 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Ich wünsche euch ein tolles Wochenende. Tschüss.
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0: Einen schönen Nachmittag. Das ist der Freitag. Hier bei Antenne Düsseldorf. 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
1: Mit Sarah Heinz, guten Tag. Es gibt gute Nachrichten für Autofahrerinnen und Fahrer. Die Spritpreise sind auf dem niedrigsten Stand seit 2 Monaten gefallen. Thorsten Adolfs aus dem News-Team. Das hat ja was mit dem niedrigeren Ölpreis zu tun.
2: Ja, der Ölpreis hat in den letzten Tagen deutlich nachgegeben. Weil sich der Euro außerdem gegenüber dem US-Dollar stabilisiert, müssen wir an der Zapfsäule weniger zahlen als noch vor einer Woche. Endlich wird das Tanken deshalb wieder günstiger. Das gilt sowohl für Benzin als auch für Diesel. In Städten wie München oder Köln gab es zuletzt sogar Tankstellen, die den Liter E10 für unter 1,90 Euro angeboten haben. Der ADAC sagt aber, dass der Sprit trotz der gesunkenen Preise weiterhin zu teuer ist. Vor allem bei E10 sehen die Experten noch viel Luft nach unten. Weil die Preise je nach Region und Tankstelle extrem schwanken, lohnt sich ein Vergleich, bevor man losfährt. Am günstigsten ist es insgesamt immer noch am späten Vormittag. Mittags ziehen die Preise meistens an, weil ja laut der aktuellen Gesetzeslage nur noch eine Preiserhöhung am Tag erlaubt ist. Kritik kommt unter anderem vom IFO-Institut. Die Wirtschaftswissenschaftler sagen, dass die Mineralölkonzerne den Tankrabatt bis jetzt nur teilweise an uns Kunden weitergeben.
1: Danke für die Infos, Thorsten. Noch mehr Meldungen jetzt in der Zusammenfassung. Im rheinland-pfälzischen Sinzig konnte die Geiselnahme in einer Bank laut Polizei ohne Verletzte beendet werden. 2 Geiseln waren in einem Tresorraum eingeschlossen. Sie konnten befreit werden. Die Täter waren allerdings nicht mehr vor Ort. Nach ihnen wird aktuell gesucht. Weil es durch den Iran-Krieg auch mit der Versorgung mit Kerosin eng werden könnte, will die Europäische Agentur für Flugsicherheit künftig auch Treibstoff aus den USA erlauben. Bisher ist der in Europa nicht zugelassen. Sicherheitsprobleme sieht die Behörde aber nicht. Wichtig seien klare Regeln und geschultes Personal. An einer Essener Tankstelle hat ein Mann mit einem Transporter knapp 3000 Liter Diesel gestohlen. Ein Zeuge ist dem Transporter hinterhergefahren und hatte parallel die Polizei informiert. Die konnte den Fahrer dann in Bochum stoppen. Dem Betreiber der Tankstelle sei aufgefallen, dass insgesamt aber um die 10.000 Liter Sprit fehlten. Die Polizei sucht jetzt nach weiteren Zeugen. In der Fußball-Bundesliga beginnt am Abend der vorletzte Spieltag der Saison. Eröffnet wird er vom BVB. Die Dortmunder empfangen Eintracht Frankfurt und der Druck liegt eindeutig bei den Frankfurtern und deren Trainer. Danny Hoppe hat den Ausblick.
3: Erst seit Anfang des Jahres sitzt Albert Riera auf der Bank bei den Frankfurtern. Seitdem sorgt der exzentrische Spanier immer wieder für Wirbel und Kopfschütteln mit seinen Auftritten und Aussagen. Weil auch die Ergebnisse nicht stimmen und die Eintracht den Europapokal zu verpassen droht, könnte es heute schon das letzte Spiel von Riera werden. Laut Medienberichten ist eine Trennung von ihm nur noch eine Frage der Zeit. Deutlich entspannter ist die Lage in Dortmund. Die Champions League ist sicher. Heute im letzten Heimspiel der Saison soll dann auch endgültig die Vizemeisterschaft klargemacht werden. Dazu wird es emotional mit Julian Brandt, Salih Özcan und Niklas Süle werden 3 Profis verabschiedet, die den Verein verlassen werden. Erst gestern hatte Süle sein Karriereende verkündet.
1: Danke, Danny, für die Infos. Anstoß ist heute Abend um 8:30. Und das waren die Nachrichten mit Sarah Heinz.
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4: Das sieht doch gut aus fürs zweite Maiwochenende. Heute Nachmittag schon einige Auflockerungen und auch am Wochenende wird es schön, wobei der Samstag noch mal freundlicher wird als der Sonntag. An beiden Tagen aber trocken und mild mit gut 20 Grad. 17 sind es aktuell hier bei uns in Herz.
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4: Auf der B1 Kennedy-Damm und am Rheinufer ist es voller Richtung Rheinufer-Tunnel, da auch in der Gegenrichtung. Und raus aus der Stadt, auf der Hildener Straße in Benrath, stadtauswärts nach Hilden, 10 Minuten plus. Und auf der Bergischen Landstraße von Knittkuhl bis nach Wuppertal, 25 Minuten mehr. Die Autobahnstaus jetzt, A3 nach Oberhausen zwischen Kreuz Breitscheid und Kreuz Kaiserberg, 5 Kilometer zäh, fließen 10 Minuten extra. A3 nach Köln zwischen Mettmann und Hildener Kreuz, 6 Kilometer Stau, eine Dreiviertelstunde. Die A46, Heinsberg-Düsseldorf zwischen Norf und Üdesheim, 1 Kilometer, 6 Minuten. In der Gegenrichtung zwischen Bilk und Reuschenberg 3 Kilometer auf 6 Minuten. Die A52 nach Essen zwischen Breitscheider Kreuz und Kettwig 1 Kilometer, 6 Minuten auch dort. In der Gegenrichtung zwischen Rath und Mörsenbrucher Eidichter Verkehr auch 6 Minuten plus. Die 57 nach Köln zwischen Karster Kreuz und Kreuz Neuss-West 5 Kilometer, da 10 Minuten mehr. Und auf der 57 im weiteren Verlauf zwischen Neuss-Norf und Köln-Chorweiler 10 Kilometer Stau, fast eine halbe Stunde extra. Wo es geht euch unterwegs, gute Fahrt.
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4: Mit Dennis Lieske und den 90ern. Hier sind TLC und Scrubs. Danach das Beste von heute mit Lady Gaga. Und dann sagen wir euch, was ihr am Vormittag verpasst habt. Da haben wir nämlich aus dem Landtag gesendet und viel gesprochen. Thema um 10 nach 4 hier bei mir.

0: Lady Gaga und The Dead Dance am Freitagnachmittag. Hallo, wir sind's, Antenne Düsseldorf. Wir haben heute Vormittag 4 Stunden aus dem Landtag gesendet. Es gab Gespräche mit Politikerinnen und Politikern, mit jungen Erstwählern und vor allem mit euch. Und es ging immer wieder um dieselbe Frage. Fühlen sich die Menschen von der Politik eigentlich noch verstanden? José Nacian, die Antenne Düsseldorf im Landtag. Was nimmst du mit aus dieser Sendung heute Morgen?
1: Naja, vor allem ein Gefühl von Enttäuschung vieler Menschen, aber nicht von Hoffnungslosigkeit. Die Menschen, mit denen wir gesprochen haben, haben unglaublich klare Erwartungen an die Politik. Viele sagen, bitte hört uns mehr zu, erklärt Entscheidungen verständlicher, kümmert euch um die Dinge, die unseren Alltag wirklich betreffen. Und das klang dann zum Beispiel so.
2: Dass man sich mehr auch mit den Themen oder mit den Menschen auch befasst und sich damit auseinandersetzt, auch welche Problematiken es gibt und auch mal zuhört.
1: Und gleichzeitig habe ich auch gemerkt, das Vertrauen ist fast weg. In unserer nicht repräsentativen Online-Umfrage sagen 88%, sie fühlen sich von der Politik nicht richtig gesehen oder verstanden. Und das ist schon ein ziemlich deutliches Signal.
0: Du hast ja nicht nur mit Politikerinnen und Politikern gesprochen, sondern auch eben mit jungen Menschen, die nächstes Jahr zum ersten Mal wählen dürfen. Was hat dich daran besonders beschäftigt?
1: Ja, dass junge Menschen unglaublich genau auf die Politik blicken. Da ging es eben nicht nur um große Debatten wie Wirtschaft oder Migration, sondern ganz oft um die eigene Lebensrealität. Schule, Nahverkehr, bezahlbares Leben, Mitbestimmung. Eine Schülerin hat uns zum Beispiel erzählt, was sie an der Politik frustriert.
3: Wir haben Solarbänke bekommen für 15.000 Euro. Die werden aber nicht genutzt. Und trotzdem fehlen uns Spielmöglichkeiten. Uns fehlt eine vernünftige Mensa-Ausstattung. Das Essen schmeckt da nicht. Da fragt man sich, wofür wird das Geld wirklich genutzt?
0: Ja, fragt man sich. Und was sagen die Politikerinnen und Politiker selbst, José? Haben die verstanden, dass da Vertrauen verloren gegangen ist?
1: Ja, den Eindruck habe ich schon. Sowohl Landtagspräsident Cooper als auch die Abgeordneten, mit denen wir gesprochen haben, sagen, Politik muss wieder stärker raus zu den Menschen, mehr zuhören und direkter erklären, wie Entscheidungen entstehen. Die Frage ist nur, kommt das auch wirklich bei den Menschen an?
0: Also, die Menschen haben klare Erwartungen an Politik, aber viele sind sich nicht mehr ganz sicher, ob sie wirklich gehört werden. Das ist das Ergebnis unserer Sondersendung aus dem Landtag. Danke an José Nacian für Antenne Düsseldorf.

0: Welshly Arms, Legendary. Der Freitagnachmittag hier bei Antenne Düsseldorf.
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0: Ja, auch nach dem Feierabend ist unser Geldregen aktiv. Mit jedem Anruf habt ihr die Chance auf eine nette Überweisung direkt auf euer Konto. Heute haben wir Britta überrascht.
2: Hallo?
3: Hallo, ist da die Britta?
2: Jawohl.
3: Jürgen Bangert hier, aus dem Geldregen.
2: Ich frage es nicht. Okay, ich bin jetzt aufgelöst.
3: Weil du weißt, was jetzt passiert, oder?
2: Weil ich tatsächlich schon so oft versucht habe und nicht damit gerechnet habe, dass ich jemals zurückrufen werde.
3: Ja, aber du hast doch alles richtig gemacht. Du hast gestern Nachmittag telefoniert.
2: Jawohl, und heute Vormittag auch, die ganze Zeit. Welcher Anruf da jetzt zum Erfolg geführt hat, das weiß ich nicht, aber ich war sehr fleißig.
3: Pass auf, dann lösen wir das jetzt mal auf.
2: Jawohl.
3: Hör mal her.
1: 500 Euro.
2: Weiter.
3: Da passiert jetzt nichts mehr. Aber es kommt auch kein Blitz. Das,
2: ach, das
3: heißt,
2: war ja schon gestern Abend.
3: Ja.
2: Okay. Jawohl. Oh, Wahnsinn, ich freue mich. Das ist ja super. Dann war das tatsächlich der Anruf von gestern Nachmittag.
3: Natürlich. Du hast dich für unseren Feierabenddeal beworben.
2: Ja, auch. Ja, das stimmt.
3: Und in diesem Moment gehören dir die 500 Euro. Herzlichen Glückwunsch.
2: Ich freue mich. Das ist ja irre. Dankeschön. Prima.
3: Bitteschön.
2: Und an alle anderen immer versuchen. Irgendwann klappt es tatsächlich.
3: Du bist der lebende Beweis dafür.
2: Das ist richtig.
3: Absolut. So, Britta ist happy mit 500 Euro und wir haben ja jetzt den Wochenenddeal vor uns und da verdoppeln wir immer. 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Ihr bewerbt euch auf unserer landesweiten Geldregen-Hotline und dann hört ihr vielleicht am Montag von uns und wir schenken euch direkt 1.000 Euro. Ich drücke euch die Daumen, habt ein schönes Wochenende.
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0: Freitagnachmittag, wir sind Antenne Düsseldorf. Wir sprechen die ganze Woche schon über den Mega-Konzertsommer und den neuen Open-Air-Park. Und heute lassen wir die Anwohnerinnen und Anwohner in der Nähe, in Lohhausen und Stockholm, mal zu Wort kommen.
1: Also ich glaube, dass die wenigsten dafür sind, weil sie eben nicht wissen, wie es laufen soll. Wenn das besser kommuniziert würde, dann denke ich mal, werden die Leute schon etwas dezidierter darauf eingehen können.
0: Das ist Klaus Scherschel vom Heimat- und Bürgerverein Lohhausen-Stockholm. Er hat vor dem ersten Open-Air-Konzert am 10. Juli noch ein paar offene Fragen. Katharina von Kries ist die Vorsitzende des Bürgervereins und sie hat noch eine andere Perspektive auf die Open-Air-Konzerte.
2: Ich würde sagen, die jüngere Generation sieht natürlich das Potenzial da drin. Das ist wie in München, dass man sich in der Nähe von dem Konzert hinsetzen kann und dem Konzert lauschen kann.
0: Ja, aber sie hat uns auch gesagt, viele Anwohnerinnen und Anwohner haben Angst, auch vor einem Verkehrschaos. Was die genau befürchten und was die Veranstaltungstochter D-Live dazu sagt, ihr hört es nach 17 Uhr hier bei uns, Antenne Düsseldorf.
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1: Mit Oliver Bend. Guten Tag. In unserer Stadt sind in dieser Woche rund 260.000 Zigarettenstummel eingesammelt worden. Ein neuer Rekord, heißt es von den Organisatoren von Rhein Cleanup. Die ganze Woche hatten Gruppen und einzelne Personen im Stadtgebiet gesammelt. Mit der jährlichen Kippenwoche möchte Rhein Cleanup nach eigenen Angaben das Bewusstsein fördern, Zigaretten nicht einfach so auf den Boden zu werfen. Experten sagen, dass eine einzige auf den Boden geworfene Zigarette bis zu 40 Liter Grundwasser verschmutzen kann. Das Düsseldorfer Schauspielhaus geht im September in die erste Spielzeit unter dem neuen Generalintendanten Andreas Kalaganis. Er folgt auf Wilfried Schulz, der das Schauspielhaus über Jahre als Leiter geprägt hat. Kalaganis hatte zuletzt am Wiener Burgtheater gearbeitet. Die Vorfreude auf seine erste Spielzeit in Düsseldorf ist riesig.
2: Es fängt ja alles an bei einer Idee und dann wird es langsam über Jahre und Monate und Jahre weiterentwickelt und irgendwann mal sind sie dann da, die Schauspieler, und die Bühnenbilder werden gebaut und Proben beginnen, und jetzt sind wir in dieser Vorbereitung und ich freue mich sehr auf den Herbst. Das Programm steht jetzt und jetzt müssen wir es machen. Wir sind voller Tatendrang.
1: In der kommenden Spielzeit sind 29 Premieren geplant, darunter Klassiker wie zum Beispiel Prinz Friedrich von Homburg von Heinrich von Kleist. Für Familien gibt es ab November zum ersten Mal eine deutschsprachige Aufführung zu Tolkiens Buch Der Hobbit. Das komplette Programm haben wir verlinkt auf unserer Homepage antennedüsseldorf.de/Nachrichten. Am Wochenende wird es voll in der Düsseldorfer Innenstadt. Für morgen sind gleich mehrere größere Demos angekündigt. Das hat uns die Polizei bestätigt. Darunter ist eine Iran-Demo und auch die sogenannte Prüf-Demo. Antenne Düsseldorf-Reporterin Jacqueline Kosanke mit den Infos.
3: Bei der Prüfdemo wird nicht nur demonstriert, sondern auch getanzt. Denn es handelt sich um eine Tanzdemo, die auch von einem DJ begleitet wird. Die Menschen, die an der Prüfdemo teilnehmen, fordern eine Prüfung rechtsextremer Parteien. Erwartet werden laut Polizei 2000 Teilnehmende. Die Demo beginnt um 14 Uhr in der Nähe des Hauptbahnhofs und zieht dann zum Corneliusplatz. Außerdem steht auch wieder eine Iran-Demo an. Angemeldet sind hier laut Polizei rund 3500 Menschen. Auch diese Demo beginnt um 14 Uhr in der Nähe des Hauptbahnhofs. Die Wege sind nach Polizeiangaben aber aufeinander abgestimmt und können zur Not auch vor Ort noch umgeleitet werden.
1: Und das waren die Nachrichten mit Oliver Bent.
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4: Ja, es ist einiges los an diesem Wochenende. Alle Events findet ihr bei uns im Netz, antennedüsseldorf.de/tipps. Und das passende Wetter findet ihr auch vor, hier bei uns in der schönsten Stadt am Rhein. Heute Morgen und am Sonntag. Also am Wochenende gibt es einen freundlichen Mix aus Sonne und Wolken, wobei es am Wochenende mit gut 20 Grad noch mal ein bisschen wärmer wird. Also morgen und übermorgen. Aktuell sind 17 Grad.
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4: Danziger Straße und Kennedy-Damm stadteinwärts, eine Viertelstunde plus. Und das hier ist laut ADAC auf den Autobahnen los. Alles, was mehr als 5 Minuten Zeit frisst. A3 nach Köln zwischen Mettmann und Hildener Kreuz, 5 Kilometer, eine halbe Stunde. Die 46 nach Wuppertal zwischen Wersten und Erkrath, 3 Kilometer stockend, 6 Minuten. Gegenrichtung zwischen Bilk und Reuschenberg, 3 Kilometer und 7 Minuten. Und die 57 nach Köln zwischen Neuss-Norf und Köln-Worringen, 6 Kilometer Stau, eine halbe Stunde dauert es da.

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1: Unserem Lieblingsnachmittag. Es ist Freitagnachmittag, das Wochenende steht vor der Tür und damit auch ein paar Events. Hier in der Stadt ist ja immer was los. Dieses Wochenende unter anderem Blaulichtmeile, morgen am Johannes-Rau-Platz. Feuerwehr und Ordnungsamt und Co. zeigen, was sie so drauf haben. Das tun auch Menschen, die gerne gärtnern. Bei der offenen Gartenpforte lassen 4 Düsseldorfer uns mal in ihre Gärten gucken. Wenn ihr noch Inspirationen braucht für euren Garten, für den Balkon, dann ist das eure große Chance. Infos dazu im Netz bei uns an antennedüsseldorf.de/Nachrichten. Einen schönen Start ins Wochenende wünsche ich. Ich bin Dennis Lieske, hallo. 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

0: Will Smith. Er begeistert uns schon länger mit sehr emotionalen und authentischen Geschichten in seinen Liedern. Jetzt hat er eine neue Single draußen, Drive Safe heißt die. Und dafür hat er sich jemanden dazugeholt, der auch seine Werte verkörpert.
1: Yeah, I wrote this song with Niall Horan and it was a really fun.
2: Den Song habe ich mit Niall Horan gemacht. Das war eine tolle Erfahrung. Ich hatte letztes Jahr schon angefangen dran zu arbeiten, aber den Song nie so richtig hinbekommen. Als ich ihn Niall gezeigt habe, fand er die Anfänge super und wir haben zusammen weitergearbeitet in einem Studio in London. Dabei sind wir richtig gute Freunde geworden, haben einige Guinness getrunken und die Nächte durchgemacht.
0: So ein Bierchen macht kreativ, ne? Das ehemalige One Direction Mitglied Niall Horan ist auch ein Riesenfan von Miles. Beide haben dann ihre persönlichen Erfahrungen mit in den Song reingebracht.
1: Yeah, it's all about, you know, those people.
2: Es geht um Unterstützung, dass du deinem Herzen folgst, deine Träume verwirklichst, auch wenn es Angst macht. Den Song mit jemandem zu machen, der genau das getan hat und ich selbst bin noch mittendrin, es zu tun, hat sich richtig angefühlt.
0: Und weil es sich so richtig und gut angefühlt hat, hört sich eben so richtig und gut an, so ehrlich und authentisch, aber hört selbst. Niall Horan, Miles Smith jetzt bei Antenne Düsseldorf.
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0: Schönen Nachmittag, wir sind Antenne Düsseldorf und wie jeden Freitag wollen wir was von euch wissen. In unserer Freitagsfrage geht es diese Woche um den Muttertag. Der ist ja übermorgen und deshalb fragen wir, warum ist eure Mama die Beste?
1: Meine Mutter ist die hilfsbereiteste Person, die ich kenne. Wirklich, sie macht alles, egal was man braucht, egal wer sie fragt. Und ich bewundere das wirklich extrem an ihr. Die lässt wirklich alles liegen und fallen und hilft direkt. Das finde ich an ihr sehr toll.
2: Ja, dann denke ich natürlich an die Person, die mich großgezogen hat, die mir Liebe und Erziehung und Strenge gegeben hat, mit der ich viel Spaß gehabt habe, die mir Geschichten von früher erzählt hat und die mir durchaus immer mit Rat und auch mit Tat zur Seite gestanden hat.
3: Meine Mutter ist auf jeden Fall sehr liebevoll. Sie sagt mir immer, dass ich ein ganz tolles Kind bin und dass sie mich ganz doll lieb hat und sie unterstützt mich auch immer.
0: Ja, das hört sich doch alles schön an. Wie sieht's denn bei euch aus? Möchtet ihr auch noch was loswerden an Mama? Warum ist eure Mama die Beste? Erzählt es uns.
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0: Jetzt Kamrat und Hug Yourself.

0: Freitagnachmittag, Antenne Düsseldorf ist hier und die Geiselnahme in einer Bankfiliale im rheinland-pfälzischen Sinzig ist laut der Polizei beendet, ihr habt es mitbekommen. Zwei Personen, bei denen es sich wohl um Opfer gehandelt hat, sind unverletzt angetroffen worden, sagt Jürgen Fachinger von der Polizei in Koblenz. Und der mutmaßliche Täter, der ist auf der Flucht.
1: Es ist keine weitere Person in dem Anwesen gefunden worden. Das Anwesen ist komplett abgesucht worden, durchsucht worden. Und insofern müssen wir davon ausgehen, dass der oder die Täter das Objekt zu einem Zeitpunkt verlassen haben, möglicherweise unmittelbar nach der Tat. Es war halt auch so, dass zu den mutmaßlichen Geiseln kein Kontakt stattgefunden hat, dass wir das halt eben auch nicht verifizieren konnten.
0: Ja, ein Spezialeinsatzkommando hatte zuvor das Bankgebäude betreten, um die Geiseln zu befreien, aber fand halt keinen Täter mehr. Hintergründe dazu gleich auch in den Antenne Düsseldorf Nachrichten um 17 Uhr.
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1: Mit Sarah Heinz, guten Tag. Aus der Entlastungsprämie von bis zu 1.000 Euro wird erstmal nichts. Der Bundesrat hat den Plan heute überraschend gestoppt. Thorsten Adolfs aus dem News-Team. Hintergrund ist ja ein handfester Streit ums Geld zwischen Bund und Ländern.
2: Genau, die Bundesländer und Kommunen sind stinksauer, weil sie den Großteil der Steuerausfälle tragen müssten, während der Bund sich die Ausgaben durch eine höhere Tabaksteuer zurückholen wollte. Politiker wie der scheidende Ministerpräsident von Baden-Württemberg Kretschmann sagen, der Bund habe zwar tolle Ideen, am Ende würden aber Länder und Kommunen auf den Kosten sitzen bleiben. Und das ist ein altbekanntes Problem zwischen Berlin und den Ländern, das jetzt wieder hochkocht.
1: Welche Reaktion gibt es denn noch?
2: Zum Beispiel die der Grünen. Sie sprechen von einem Fiasko für die Bundesregierung um Kanzler Merz. Die Vorschläge seien so schlecht, dass sie nicht einmal die eigenen Ministerpräsidenten im Bundesrat überzeugen würden, sagte Fraktionschefin Dröge. Und Schleswig-Holsteins CDU-Ministerpräsident Günther fordert nach dem Aus der Prämie vom Bund andere Ideen, um die Bürger zu entlasten. Günther hatte gestern schon gesagt, viele kleine und mittlere Firmen hätten gar nicht die finanziellen Möglichkeiten, so eine Prämie auszuzahlen. Ganz vom Tisch ist das Thema noch nicht. Es kann sein, dass die Regierung jetzt den Vermittlungsausschuss anruft. Da würde es dann darum gehen, bei der Finanzierung einen Kompromiss zu finden. Ob das allerdings klappt, ist fraglich, denn hinter den Kulissen kracht es zwischen Union und SPD gerade gewaltig.
1: Danke, Thorsten, für die Infos. Noch mehr Meldungen jetzt in der Zusammenfassung. Einweg-Vapes sollen in Deutschland noch in diesem Jahr verboten werden. Bundesumweltminister Schneider will ein entsprechendes Gesetz vorlegen, denn die Geräte landen zu oft im Hausmüll und können dann auch Brände in Recyclinganlagen auslösen. Nachfüllbare E-Zigaretten sind von dem Verbot nicht betroffen. Bei der Frau, die nach dem tödlichen Hantavirus-Ausbruch auf einem Kreuzfahrtschiff in Düsseldorf behandelt wird, gibt es bis jetzt keinen Hinweis auf eine Infektion. Auf dem Schiff starben bisher 3 Menschen, darunter eine Deutsche. Es fährt jetzt Richtung Teneriffa, wo am Sonntag alle Passagiere und Besatzungsmitglieder von Bord geholt werden sollen. In der Sperrzone rund um das frühere Atomkraftwerk Tschernobyl brennt ein Wald. Nach ukrainischen Behördenangaben haben russische Drohnen das Feuer ausgelöst. Mehr als 1.100 Hektar stehen in Flammen. Minen und starker Wind machen das Löschen besonders schwierig. Die Strahlungswerte liegen bis jetzt im Normbereich. Fast 3/4 der Menschen in Europa haben keine gute Meinung über die USA. Das geht aus dem aktuellen Eurobarometer hervor. Im November vergangenen Jahres hatten noch 60% der Befragten eine negative Meinung. In der Umfrage zeigen sich die Spannungen zwischen Europa und den USA, die sich seit dem Herbst nochmal verstärkt haben. Durch Trumps Zollpolitik, seine selbst erhobenen Ansprüche auf Grönland und den Irankrieg seien die Beziehungen belastet. Die Umfrage hat auch gezeigt, dass viele Menschen hier Europa als Ort der Stabilität in einer unruhigen Welt sehen. Über 80% sind außerdem für eine gemeinsame Sicherheits- und Verteidigungspolitik der EU. Und das waren die Nachrichten mit Sarah Heinz.
3: Das Düsseldorf-Wetter. Ist schön draußen. Der Feierabend bringt Sonne und Wolken bei 17 Grad aktuell. Am Wochenende gut 20 und noch ein bisschen sonniger als heute.
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3: Auf den Straßen in der Stadt kleinere Staus. Auf den Autobahnen das hier, was mehr als 5 Minuten kostet. A3 nach Köln zwischen Mettmann und Dreieck-Langenfeld 5 Kilometer zähfließend, 8 Minuten plus laut ADAC. Die 46 nach Wuppertal zwischen Wersten und Hildener Kreuz 7 Kilometer Stau, 20 Minuten müsst ihr da mehr planen. Die 46 nach Heinsberg zwischen Neushafen und Grevenbruch 6 Kilometer zähfließend, 7 Minuten plus. Und die 57 nach Köln zwischen Neuss-Süd und Köln-Korweiler 12 Kilometer stocken, eine Viertelstunde.
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3: Hallo, Dennis Lieske ist hier und er ist in dieser Woche großes Thema. Hier bei uns der Konzertsommer, dieses Jahr noch mal fetter als sonst mit 20 Mega-Events in der Arena und im neuen Open-Air-Park in Stockholm. Da geben sich wirklich die Stars die Klinke in die Hand und zehntausende Fans auch. Wie das die Anwohner finden, wir fragen nach in 5 Minuten hier bei Antenne Düsseldorf. Schönen Feierabend.

0: Belong Together, Marc Ember. Das ist der Freitagnachmittag hier beim Sender der Stadt. Und da kommt im Sommer einiges auf uns zu. Ihr habt es bei Antenne Düsseldorf gehört. 20 Großkonzerte in der Arena und nebenan im neuen Open-Air-Park. Während sich Konzertbesucher freuen, haben andere Bauchschmerzen. Die Anwohner in Stockholm und Lohhausen, die fürchten ein Verkehrschaos.
1: Ich war beim Coldplay-Konzert. Das ist, glaube ich, jetzt schon fast 2 Jahre her. Da war das Verkehrskonzept eine absolute Katastrophe. Ich war zu Fuß unterwegs, weil ich wohne ja in der Nähe. Und habe nur teilweise wutentbrannte Menschen nach einem echt schönen Konzert gesehen, die mit dem Auto nicht mehr über die Messekreuzung kamen, geschweige denn über den Nordverteiler. Viele, die nicht wussten, ob sie links, rechts, geradeaus fahren müssen. Und ich glaube, das ist etwas, was man für die Open-Air-Konzerte auf jeden Fall mitnehmen kann, dass die Verkehrsführung deutlich besser sein muss.
0: Sagt Katharina von Kries, die Vorsitzende des Heimat- und Bürgervereins Lohhausen-Stockholm. Wir haben diese Sorgen auch geteilt mit Michael Brill, dem Geschäftsführer von D-Live. Und er ist überzeugt, dass der Verkehr an den Konzerttagen gut laufen wird.
2: Hier vor Ort werden wir dann über ganz klare Markierungen, Farbgruppen von den Parkplätzen, durch eine ganz gezielte Besucherkommunikation unseres eigenen WhatsApp-Kanals dafür sorgen, dass tatsächlich auch die Besucher schnell und einfach ihren Weg finden und die Abreise so entspannt wie möglich geht. Das trauen wir uns zu.
0: Ganz wichtig dafür wird laut Brill auch die Event Mobility App, die schon bei den Ed Sheeran Konzerten im letzten Jahr zum Einsatz gekommen ist.
2: Wir haben also eine Plattform geschaffen, in der die Konzertbesucher im Vorfeld eintragen konnten, von welcher Postleitzahl, von aus welcher Stadt sie anreisen würden nach Düsseldorf, und haben dann ganz konkrete Angebote bekommen, wo der bestmögliche Parkplatz ist und auch welche alternativen Anreisemöglichkeiten es gibt.
0: Die Anwohner befürchten Chaos, die live widerspricht, und die meisten von uns freuen sich einfach auf die vielen Konzerte im Sommer. Wie es dann wirklich wird, ihr hört es natürlich hier bei uns. Antenne Düsseldorf. Ich bin Dennis Lieske.

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0: Feierabend am Freitag. Ihr hört Antenne Düsseldorf und ihr kennt ihn bestimmt alle, Jeff Bezos. Bei dem Namen klingelt's, ne? Besonders der Geldbeutel, denn dieser Mann ist nicht reich, der ist superreich. Er will jetzt sein Bötchen loswerden, also wenn man das noch zu einer 500-Millionen-Dollar-Yacht sagen darf. Bötchen. Na gut, einer darf.
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3: Ja, nee, ist klar.
4: Jeff Bezos will seine Megayacht verkaufen. Warum? Naja, ist zu groß. Ja, ein Problem, das viele von uns kennen. Die Yacht passt einfach nicht mehr in den Hafen. Wenn der Jeff immer quer im Hafen von Monaco lag, das sah ja aus wie die MS Franziska im Verladehafen von Duisburg. Und da denkt man immer, die Superreichen hätten keine Probleme. Doch, haben die. Und das gönne ich denen. Was meint ihr denn, was da die Fetzen fliegen zwischen dem Jeff und seiner Lorraine Sanchez, seiner Frau, hä? Wenn der mit der Yacht nicht direkt vorm Edelrestaurant einparken kann? Ja, und dann wird im Beiboot durch den halben Hafen gepaddelt, ey, wie die Assis. Das Problem am Reichtum ist doch, dass der auf Dauer einsam macht. Ganz ehrlich, da sitze ich doch lieber mit zwei Kumpels und Carsten Oettinger am Baggersee. Ja, das Oettinger. Wenn das gut gekühlt ist, kannst du das wunderbar trinken. Für 7,50 Euro die Kiste. Im Angebot. Ja, ja. Und da macht doch wirklich Spaß. Schnäppchen jagen. Und so macht's der Jeff Bezos doch auch. Von den Reichen kann man Sprachen lernen.
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0: Freitagnachmittag. In eurem Radio läuft Antenne Düsseldorf und für Fortuna-Fans läuft der Countdown. Noch 2 Tage, dann steht das letzte Heimspiel der Saison an. Es geht gegen Elversberg und es geht um so viel mehr. Es geht um alles. Es geht gegen den Abstieg. Deshalb haben wir die Woche aufgerufen. Kommt ins Stadion, um die Fortuna zu unterstützen. Ganz viele Legenden haben uns dabei geholfen. Und auch Kinder aus der Realschule Friedrichstadt drücken der Fortuna die Daumen.
1: Wir aus der 5. Klasse haben beschlossen, verlieren ist heute verboten. Also bitte viele Tore schießen, nicht zu viele Herzinfarkte verursachen. Und den Ball am besten einfach dauerhaft im gegnerischen Tor packen. Ganz Düsseldorf drückt euch die Daumen. Sogar die Mathehausaufgaben sind heute weniger wichtig. Viel Glück gegen Elversberg.
0: Ja, dann kann nichts mehr schiefgehen. Ob Fortuna-Trainer Alex Ende auch so zuversichtlich ist, wir hören es gleich bei Olli Bendt in den Antenne Düsseldorf Nachrichten um 17:30.
2: Düsseldorf. Diese Stadt hat Herz. Diese Stadt hat Stolz. Und diese Stadt hat Fortuna. Am Sonntag zählt nur eins. Klassenerhalt. Fortuna Düsseldorf gegen SV Elversberg. Letztes Heimspiel der Saison. Sonntag 13.30 Uhr.
3: Hallo, hier ist Olli Bendt, euer Fortuna-Kommentator. Leute, am Sonntag zählt's. Alle Mann ins Stadion. Über 50.000 rein in die Arena gegen Elversberg. Für 3 Punkte, für die Fortuna, für den Klassenerhalt. Es zählt. Wir sehen uns da.
2: Also, Hütte voll, Stimme weg. Sei dabei, wenn aus Hoffnung Realität wird.
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1: Mit Oliver Benz. Guten Tag. Düsseldorf ist seit dieser Woche ein bisschen sauberer. Seit Montag wurden im Stadtgebiet Zigarettenstummel eingesammelt, die nicht korrekt entsorgt wurden. Laut den Organisatoren von Rhein Cleanup sind dabei rund 260.000 Zigaretten zusammengekommen. So viele wie noch nie. Organisator Joachim Umbach hofft, dass davon ein Signal ausgeht.
2: Wir müssen ja das Bewusstsein der Menschen verändern. Und das kann man meines Erachtens nur durch solche Aktionen machen, dass man Aufmerksamkeit weckt und die Leute erreicht und auch die erreicht vielleicht, die also die Kippen einfach wegschnippen. Und die Leute müssen ins Nachdenken kommen und da muss sich was ändern.
1: Zigarettenstummel sind extrem schädlich für die Umwelt. Eine Zigarette, die auf den Boden geschnippt wird, kann laut Experten bis zu 40 Liter Grundwasser verseuchen. Menschen, die an diesem Wochenende über die Flehrbrücke wollen, müssen sich auf Einschränkungen einstellen. Von morgen bis Sonntag ist die Brücke tagsüber in beide Richtungen nur einspurig befahrbar. Das teilte die Autobahn GmbH jetzt mit. Der Grund für die Einschränkungen? Die Seile der Brücke müssen geprüft werden. Langfristig muss sie komplett neu gebaut werden. Baubeginn soll allerdings frühestens in 5 Jahren sein. Der Vorverkauf für das vielleicht letzte Fortuna-Heimspiel der Saison läuft weiterhin gut. Stand jetzt kann der Zweitligist mit über 40.000 Zuschauern in der Arena rechnen. Trainer Alexander Ende weist darauf hin, wie wichtig eine große Unterstützung sein kann.
3: Jedes Fortuna-Herz hilft. Ich meine, ich habe jetzt nur eine Referenz, ein Heimspiel, wo ich selber an der Seitenlinie als Trainer hier sein durfte. Und das war unfassbar. Und das war so emotional, dass ich glaube, ein Großteil des Sieges hier gegen Dresden kann man definitiv auch bei den Fans suchen.
1: Am Sonntag ist Elversberg zu Gast. Die Ausgangslage ist klar. Elversberg kann den Aufstieg in die erste Liga perfekt machen und ist der Favorit. Die Fortuna braucht als Tabellen-16. Jeden Punkt im Abstiegskampf der zweiten Liga. Anpfiff ist um 13.30 Uhr. Wir sind wieder live dabei. Und das waren die Nachrichten mit Oliver Bent.
4: Das Düsseldorf-Wetter. Ab ins Stadion und ab an den Grill. Das Wochenende wird richtig schön. Wir kriegen morgen und übermorgen gut 20 Grad und einen freundlichen Mix aus Sonne und Wolken. Heute Nachmittag auch nett. Es bleibt trocken. Die Sonne hat sich jetzt auch wieder durchgekämpft. Aktuell 17 Grad hier im Herbst.
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4: Das sieht auch gut aus. Die Straßen im Stadtgebiet soweit frei. A3 nach Köln zwischen Hildener Kreuz und Dreieck Langenfeld. 6 Kilometer Stau. Da dauert es laut ADAC eine Viertelstunde länger. Die 46 nach Wuppertal rauf. Zwischen Wersten und Hildener Kreuz 7 Kilometer Stau, 25 Minuten plus. Und noch mal mehr auf der 57 nach Köln zwischen Neuss Süd und Chorweiler. 10 Kilometer Stau, mehr als eine halbe Stunde extra.
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4: Ihr kennt das alle. Urlaub im Hotel, nach dem Frühstück an den Pool und dann so ein blödes Gesicht. Ne? Alle liegen belegt, aber nicht mit Menschen, sondern mit Handtüchern. Ne? Kennt ihr alle, oder? Aus Mallorca. Wenn euch das nächste Mal passiert, dann könnt ihr eventuell Geld zurückfordern. Es gibt ein aktuelles Urteil dazu. Hört ihr in 5 Minuten hier bei Antenne Düsseldorf. Einen schönen Freitag. Ich bin Dennis Lies.

0: Einen schönen Start ins Wochenende. Wir sind's, Antenne Düsseldorf. Es gibt so Dinge, für die sind wir Deutschen im Urlaub einfach berühmt. Ich wette, ihr denkt an die gleiche Sache. Handtücher am Pool, ne? Kennen wir alle? Können wir auch gut. Wir sind die, die morgens um 4 aufstehen im Urlaub, um den besten Platz am Hotelpool zu ergattern. Und Laura Potting, genau dazu gibt es jetzt ein Gerichtsurteil, ne?
1: Ja, wenn Liegen am Pool dauernd mit Handtüchern blockiert sind, dann kann das bei einer Pauschalreise tatsächlich ein Mangel sein. Kein Spaß. Konkret geht es um einen Mann, der hatte 2024 für sich und seine Family eine Pauschalreise auf die griechische Insel Kos gebucht für 7.186 Euro. Ja, und dann sind die da angekommen, konnten aber die Liegen am Pool überhaupt nicht nutzen, weil die schon um 6 Uhr morgens belegt waren mit Handtüchern. Und zwar ohne Gäste.
0: Also
1: Wahnsinn.
0: Die Leute, die haben ganz klassisch ihr Handtuch hingelegt und sind dann wieder ins Bett gegangen oder zum Frühstück, oder wie?
1: Ja, genau. So, der Typ hat sich dann vergeblich an den Reiseveranstalter gewandt, ans Hotelpersonal. Es ist aber nichts passiert. Und das, obwohl im Hotel das mit diesem Liegen reservieren eigentlich auch verboten ist. Das hat aber damals eben keinen gekümmert. Ja, und dann hat der Mann eben gegen den Veranstalter der Reise geklagt und 986,70 Euro vom Reisepreis zurückgefordert. Das Amtsgericht Hannover hat jetzt entschieden, ja, die Klage ist begründet. Der Reisepreis darf täglich um 15% gemindert werden und daraus ergeben sich dann eben diese 986,70 Euro, von denen ich gerade schon erzählt habe.
0: Man muss aber auch sagen, der Mann, der hat alles richtig gemacht in Sachen Mangel anzeigen, Veranstalter informieren und so weiter.
1: Ja, du musst, wenn du im Urlaub einen Mangel feststellst und einen Teil des Reisepreises zurückhaben möchtest, wirklich einiges beachten. Wichtig ist zum Beispiel, dass ihr den Mangel sofort meldet, vor Ort, und zwar beim Reiseveranstalter, der Reiseleitung. Sich zum Beispiel nur an der Rezeption im Hotel zu beschweren, das reicht nicht. Sichert auch Beweise, macht Fotos, holt euch Zeugen, setzt eine Frist, bis wann der Veranstalter den Mangel behoben haben muss. Die Chance muss er nämlich haben. Auf der Seite vom ADAC gibt es eine genaue Anleitung, was ihr tun müsst. Und die Verbraucherzentrale hat einen Pauschalreisecheck online. Da könnt ihr euren Fall eingeben und schauen, ob ihr einen Anspruch auf Entschädigung habt eventuell.
0: Ja, und so ein Fall liegt eben auch vor, wenn die Liegen am Pool mit Handtüchern reserviert werden. Dazu gibt es jetzt ein Urteil aus Hannover. Die Infos gab es hier bei uns, Antenne Düsseldorf.

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0: Ed Sheeran und Eyes Closed. Schönen Feierabend, der Freitag bei Antenne Düsseldorf. Unser Tipp des Tages ist freitags immer ein Tipp der Tage. Wir gucken natürlich aufs Wochenende und schauen jetzt in die Altstadt. 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

0: Auf dem Weg in Richtung Wochenende. Davon sollen wir träumen. Vom Wochenende ist es Freitag, Feierabend hier bei Antenne Düsseldorf. Zu schnelles Fahren ist allerdings keine gute Idee, auch wenn ihr schnell ins Wochenende wollt. Ich kann es verstehen. Es wird dabei geblitzt, unter anderem in Wilk auf der Aachener und der Fährstraße, in Urdenbach auf der Koblenzer Straße und auf der Rheinallee in Oberkassel. Am Wochenende sind die Radaranhänger unterwegs auf der Kaiserswerther und der Merowinger Straße. Also fahrt nicht zu schnell und macht euch ein entspanntes Wochenende. Wir hören uns Montag früh wieder ab 6. Ich bin Dennis Lieske.
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1: Mit Sarah Heinz, guten Abend. Es ist eine gute Nachricht für den Schutz von Frauen. Der Bundestag hat ein neues Gesetz beschlossen, das häusliche Gewalt deutlich eindämmen soll, und zwar indem Täter elektronische Fußfesseln tragen sollen. Dieses Modell hat sich in Spanien schon bewährt und kommt jetzt auch bei uns zum Einsatz. Thorsten Adolfs aus dem News-Team, wie genau wird das funktionieren?
2: Also es geht um Täter, die sich ihren Opfern nicht annähern dürfen. Diese Täter müssen künftig eine Fußfessel tragen. Das System schlägt sofort Alarm, wenn man der betroffenen Person zu nahe kommt, und es warnt diese Person auch direkt in Echtzeit. Bundesjustizministerin Hubig sagt, damit werde der Schutz für Frauen enorm verbessert. Die Technik sei sehr zuverlässig. Das ist aber noch nicht alles. Gerichte können Täter jetzt auch verpflichten, an Antigewaltkursen teilzunehmen, damit sie aktiv an sich arbeiten, um ihr Verhalten dauerhaft in den Griff zu bekommen.
1: Was ändert sich durch das neue Gesetz denn sonst noch für die Sicherheit von Betroffenen?
2: Die Abgeordneten haben auch neue Grundlagen beschlossen, um Täter enger kontrollieren zu können. Zum Beispiel sollen Familiengerichte einen Zugriff auf das Waffenregister bekommen. Auch bei den Strafen für Verstöße gegen angeordnete Schutzmaßnahmen zieht der Gesetzgeber die Zügel an. Außerdem plant Ministerin Hubig weitere Schritte gegen digitale Gewalt wie Deepfakes. Und sie will dafür sorgen, dass Opfer bei häuslicher Gewalt in Strafverfahren durch Fachkräfte unterstützt werden. So soll sichergestellt werden, dass sich Betroffene bei Behördengängen und vor Gericht jederzeit wohlfühlen.
1: Danke, Thorsten. Mehr Meldungen jetzt im Überblick. Wie US-Präsident Trump mit Verbündeten umgehen wird, die die Nutzung von US-Stützpunkten für Angriffe auf den Iran verweigert haben, ist noch offen. Außenminister Rubio hat bei seinem Besuch in Rom gesagt, der Präsident habe darüber noch nicht entschieden. Trump hatte Italien und Spanien aus Verärgerung darüber mit dem Abzug von US-Truppen gedroht. Das US-Militär hat 2 Öltanker unter iranischer Flagge beschossen und außer Gefecht gesetzt. Die Schiffe hatten versucht, einen iranischen Hafen am Golf von Oman anzulaufen und damit die US-Seeblockade zu brechen. Im Moment halten US-Streitkräfte nach eigenen Angaben mehr als 70 Tanker auf. Das heißt, sie hätten zusammen Öl im Wert von rund 13 Milliarden Dollar transportieren können. Auf der A3 bei Solingen ist ein LKW mit Tiefkühlware umgekippt und hat die Autobahn stundenlang blockiert. Der Fahrer hatte die Kontrolle verloren, der LKW krachte in die Leitplanken und gegen eine Betonwand. 2 Menschen wurden leicht verletzt. Ein Fahrstreifen soll noch bis morgen Vormittag gesperrt bleiben. Die Meere auf der Welt werden immer wärmer. Laut dem neuen Klimabericht des EU-Erdbeobachtungsprogramms Copernicus steuern die Oberflächentemperaturen diesen Monat auf einen Rekordwert zu. Es sei nur eine Frage von Tagen, bis der bisherige Höchstwert erreicht werde, hieß es. Meteorologen rechnen damit, dass sich schon jetzt Vorläufer des sogenannten Wetterphänomens El Niño zusammenbrauen. Das tritt natürlich auf, wenn sich die Wasseroberfläche im Pazifik erwärmt, und dadurch verändern sich Wind, Luftdruck und Niederschläge auf der ganzen Welt. Laut Experten könnten die Wetterextreme beim kommenden El Niño, der sich aktuell aufbaut, noch stärker ausfallen als bisher. Und das waren die Nachrichten mit Sarah Heinz.
3: Das Düsseldorf-Wetter. Wird ein wohlig warmes Wochenende, bis 24 Grad maximal, morgen auch schön sonnig. Dazu Regen bleibt die Ausnahme, Sonntag dafür eine Ecke nasser. Heute Abend bleibt es trocken, die Nacht wird dafür nochmal frischer. Da landen wir am Tiefpunkt so zwischen 8 und 3 Grad.
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3: Der Weg ins Wochenende ist gepflastert mit Autos. Hier die Staus ab einer Viertelstunde Wartezeit. A2 Hannover-Dortmund zwischen Herzebrock-Klarholz und Beckum. 3 Kilometer, 25 Minuten. A3 Oberhausen-Köln zwischen Mettmann und Solingen. 9 Kilometer, knappe halbe Stunde. A3 Köln-Frankfurt zwischen Lohma und Bad Honnef-Linz. 5 Kilometer, eine Viertelstunde. A44 Kassel-Dortmund zwischen Bräuna und Diemelstadt. 7 Kilometer, auch da eine Viertelstunde. Und die A57 Krefeld-Köln haben wir noch zwischen Dreieck Neuss-Süd und Kreuz Köln-Nord, 10 Kilometer, eine halbe Stunde. Gute Fahrt, kommt gut durch.
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3: Ja, schönen guten Abend, Sebastian Pulli hier. Ich sehe gerade in der Liste der kuriosen Feiertage, heute ist ohne Sockentag. Deshalb war hier so neblig, wie ich ins Studio gekommen bin. Ich lüfte durch, ihr hört so lang Genie in der Bottle. Schönen Feierabend euch. Es brennt auch so ein bisschen in den Augen.

0: Ja, dann mach doch. Ist wieder dieser ganz typische 80er, 90er Modenschau-Beat drin. So ganz klassisch Madonna, ne? Also der Song, der klingt so ein bisschen wie diese schwarz-weiß Frisurenfotos in diesen Hochglanzzeitschriften beim Friseur aussehen. Das war die neue Single von Madonna zusammen mit Sabrina Carpenter, auch wenn die zugegeben so ein bisschen untergeht. Heißt Bring Your Love. So, nach Madonna jetzt ein Song über die Abkehr von der Sünde. Darüber, ein besserer Mensch zu werden. Ist eine gute Idee, fangen wir nach dem Wochenende mit an. The Reason.
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1: Mit Oliver Bend. Guten Abend. Düsseldorf ist seit dieser Woche ein bisschen sauberer. Seit Montag wurden im Stadtgebiet Zigarettenstummel eingesammelt, die nicht korrekt entsorgt wurden. Laut den Organisatoren von Run Cleanup sind dabei rund 260.000 Zigaretten zusammengekommen. So viele wie noch nie. Organisator Joachim Umbach hofft, dass davon ein Signal ausgeht.
2: Wir müssen ja das Bewusstsein der Menschen verändern. Und das kann man meines Erachtens nur durch solche Aktionen machen, dass man Aufmerksamkeit weckt und die Leute erreicht und auch die erreicht vielleicht, die also die Kippen einfach wegschnippen. Und die Leute müssen ins Nachdenken kommen und da muss sich was ändern.
1: Zigarettenstummel sind extrem schädlich für die Umwelt. Eine Zigarette, die auf den Boden geschnippt wird, kann laut Experten bis zu 40 Liter Grundwasser verseuchen. Menschen, die an diesem Wochenende über die Flehrbrücke wollen, müssen sich auf Einschränkungen einstellen. Von morgen bis Sonntag ist die Brücke tagsüber in beide Richtungen nur einspurig befahrbar. Das teilte die Autobahn GmbH jetzt mit. Der Grund für die Einschränkungen? Die Seile der Brücke müssen überprüft werden. Langfristig muss sie komplett neu gebaut werden. Baubeginn soll allerdings frühestens in 5 Jahren sein. Der Vorverkauf für das vielleicht letzte Fortuna-Heimspiel der Saison läuft weiterhin gut. Stand jetzt kann der Zweitligist mit über 40.000 Zuschauern in der Arena rechnen. Trainer Alexander Ende weist darauf hin, wie wichtig eine große Unterstützung sein kann.
3: Jedes Fortuna-Herz hilft. Ich meine, ich habe jetzt nur eine Referenz, ein Heimspiel, wo ich selber an der Seitenlinie als Trainer hier sein durfte. Und das war unfassbar und das war so emotional, dass ich glaube, ein Großteil des Sieges hier gegen Dresden kann man definitiv auch bei den Fans suchen.
1: Am Sonntag ist Elversberg zu Gast. Die Ausgangslage ist klar. Elversberg kann den Aufstieg in die erste Liga perfekt machen und ist der Favorit. Die Fortuna braucht als Tabellen-16. Jeden Punkt im Abstiegskampf der zweiten Liga. Anpfiff ist um 13.30 Uhr. Wir sind wieder live dabei. Und das waren die Nachrichten mit Oliver Bend.
0: Das Düsseldorf-Wetter.
4: Weiter Schizo-Wetter übers Wochenende. Morgen ziemlich schön, viel Sonne, Regen nur in Ausnahmefällen. Sonntag dafür dann öfter mal nass. Aber an beiden Tagen schön warm, bis 24 Grad maximal toll. Heute Abend Regen nur in Ausnahmefällen, meistens trocken und es wird eine Ecke frischer. Tiefstwerte in der Nacht so 8 bis 3 Grad.
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4: Nach wie vor viel los, die Staus ab 20 Minuten Wartezeit. A2 Hannover-Dortmund zwischen Herzebrock, Klarholz und Beckum 6 Kilometer 40 Minuten. A3 Oberhausen-Köln zwischen Mettmann und Dreieck-Langenfeld 9 Kilometer 26 Minuten. A44 Kassel-Dortmund zwischen Marsberg und Kreuz-Wünneberg-Haaren 8 Kilometer 35 Minuten plus. Dann haben wir die A45 Hagen-Dortmund zwischen Kreuzhagen und Dortmund-Süd 9 Kilometer 22 Minuten. Und die A57 Krefeld-Köln hinten raus zwischen Dreieck Neuss Süd und Köln Chorweiler, da haben wir 7 Kilometer und 20 Minuten obendrauf. Haltet durch, kommt gut an.
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4: Sebastian Pouli hier. Freiheit ist die Möglichkeit, freitagsabends um 9 auf dem Sofa einzuschlafen. Im Folgenden ein Song sowohl für alle, die das Licht gerne früh ausmachen wollen, als auch für alle, die heute Abend noch richtig die Lampen anhaben.

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1: Ist euch eigentlich schon mal aufgefallen, dass exakt jeder Mann mittleren Alters mit Basecap, Brille und Bart genauso aussieht wie Mark Forster?
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1: Ist einfach ein absoluter Prototyp, der Mann. Und genauso prototypisch ist seine neue Single, heißt nämlich ganz prototypisch Ein Lied. Und klingt auch so. Es ist einer dieser Ohrwürmer, den hört man so ein, zwei Mal und diese Melodie, die brennt sich direkt so ein und kriegt dann was so Vertrautes, Prototypisches. Nach zwei Durchläufen hat man das Gefühl, man kennt den Song schon seit 20 Jahren. Mal gucken, ob es euch genauso geht. Hier ist er.
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1: Mit Sarah Heinz, guten Abend. Der Bundesrat hat grünes Licht für eine große Reform der privaten Altersvorsorge gegeben. Sie soll die bisherige Riester-Rente ablösen. Thorsten Adolfs aus dem News-Team, was ändert sich jetzt konkret bei der Vorsorge?
2: Es soll deutlich flexiblere Modelle geben, das heißt, man kann künftig selbst entscheiden, wie viel Risiko man gehen will. Entweder werden die eingezahlten Beiträge zu 100% abgesichert oder man wählt eine Variante mit 80% Garantie. Es besteht aber auch die Möglichkeit, komplett auf ein Altersvorsorgedepot ohne Garantien zu setzen. Damit hat man dann die Chance, am Kapitalmarkt höhere Renditen zu erzielen. Es ist aber natürlich auch ein deutlich höheres Risiko. Auch an Selbstständige wird gedacht, sie sind bei dem neuen Modell mit im Boot. Und wer sich nicht selbst durch den Dschungel an Angeboten kämpfen möchte, für den bietet der Staat ein Standarddepot. Es soll darauf eine jährliche Grundzulage von bis zu 540 Euro geben, wenn fleißig gespart wird. Und für Eltern gibt es sogar noch einen extra Kinderzuschlag obendrauf.
1: Warum ist dieser Schritt denn für unsere Zukunft so wichtig?
2: Ja, das Ziel ist klar. Wir sollen im Alter unseren Lebensstandard halten können, weil immer weniger Leute in die gesetzliche Rentenkasse einzahlen, während gleichzeitig immer mehr Menschen ihre Rente bekommen, reicht die gesetzliche Rente allein oft nicht mehr aus und deshalb wird die private Vorsorge genau wie die betriebliche Rente immer wichtiger. Also du siehst, das neue System bietet deutlich mehr Freiheit und Transparenz, um die finanzielle Zukunft selbst in die Hand zu nehmen.
1: Danke, Thorsten. Mehr Meldungen sind das jetzt im Überblick. Zugestimmt hat der Bundesrat auch einem neuen Förderprogramm für E-Autos. Das soll rückwirkend für Zulassungen seit dem Jahresanfang genutzt werden können und gilt für reine E-Autos, Hybride oder E-Autos mit Range Extender. Die Förderung liegt zwischen 1.500 und 6.000 Euro. Zehntausende Schülerinnen und Schüler haben heute bundesweit gegen eine mögliche Rückkehr zur Wehrpflicht demonstriert, an einem historisch bedeutsamen Tag. Am 8. Mai wird an das Ende des Zweiten Weltkriegs und die Befreiung vom Nationalsozialismus erinnert. Das Gesetz über den neuen Wehrdienst war zum Jahresanfang in Kraft getreten. Darin geht es im Kern um eine verpflichtende Musterung für junge Männer, die ab dem Jahr 2008 geboren wurden. In der Fußball-Bundesliga beginnt am Abend der vorletzte Spieltag der Saison. Eröffnet wird er vom BVB. Die Dortmunder empfangen Eintracht Frankfurt. Unter Druck liegt eindeutig bei den Frankfurtern und deren Trainer. Danny Hoppe hat den Ausblick.
3: Erst seit Anfang des Jahres sitzt Albert Riera auf der Bank bei den Frankfurtern. Seitdem sorgt der exzentrische Spanier immer wieder für Wirbel und Kopfschütteln mit seinen Auftritten und Aussagen. Weil auch die Ergebnisse nicht stimmen und die Eintracht den Europapokal zu verpassen droht, könnte es heute schon das letzte Spiel von Riera werden. Laut Medienberichten ist eine Trennung von ihm nur noch eine Frage der Zeit. Deutlich entspannter ist die Lage in Dortmund. Die Champions League ist sicher. Heute im letzten Heimspiel der Saison soll dann auch endgültig die Vizemeisterschaft klargemacht werden. Dazu wird es emotional mit Julian Brandt, Salih Özcan und Niklas Süle werden drei Profis verabschiedet, die den Verein verlassen werden. Erst gestern hatte Süle sein Karriereende verkündet.
1: Und das waren die Nachrichten mit Sarah Heinz.
4: Das Düsseldorf-Wetter. Unentschlossenes Wochenende. Morgen schön, viel Sonne, Regen möglich, aber nur sehr selten. Übermorgen dann aber immer mal wieder nass und hier und da auch Gewitter möglich. Aber an beiden Tagen warm, bis 24 Grad maximal. Heute Abend und über die Nacht ein Eckchen kälter, Tiefstwerte je nach Region so 8 bis 3 Grad.
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4: Ja, der Freitagabend. Hier die Staus ab 15 Minuten Wartezeit und wir starten mit der A2 Hannover-Dortmund. Da haben wir zwischen Herzebrock-Klarholz und Beckum 5 Kilometer 32 Minuten. A3 Oberhausen-Köln zwischen Kreuzhilden und Solingen 6 Kilometer 20 Minuten. A44 Kassel-Dortmund zwischen Marsberg und Kreuz-Wünneberg-Haaren. Der längste Stau 8 Kilometer 50 Minuten plus. Und die A45 Hagen-Dortmund aktuell zwischen Kreuzhagen und Dortmund-Süd 7 Kilometer. Das sind 17 Minuten. Haltet durch, kommt gut an.
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4: Sebastian Pulli hier und für alle Überlebenden der Arbeitswoche gleich Survivor, Destiny's Child, wo ja Beyoncé fast den kompletten Gesang übernimmt und die beiden anderen, die dürfen nur immer hinten im Refrain What? What? What? Singen und das war's dann auch. Also es geht praktisch nur um Beyoncé. Deshalb heißt die Band ja auch Destiny's Child und nicht Destiny's Children. Gibt's gleich, aber erstmal den Bar-Song. Schönen Freitagabend euch.

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0: Achtung, eine wichtige Warnmeldung, die Hesse komme.
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0: Heute im Freitagsspiel ab 8:30 gleich in Dortmund zu Gast die zweitbedrohlichsten aller Hessen nach den Offenbachern, die Frankfurter. Was sonst los ist im Fußball, jetzt hier.
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2: Ja, neben dem Gerangel um die internationalen Startplätze geht es ja vor allem um die Frage, wer in der kommenden Spielzeit seinen Platz an die Schalke abgibt, die sich in Liga 1 ja dann erst einmal wieder neu vorstellen müssen.
3: I'm coming from Ruhrpott. Ruhrpott, you know Schalke?
4: Yeah.
3: Schalke 04. Schalke! Schalke! Schalke! Schalke!
2: Heidenheim, St. Pauli und Wolfsburg sind aktuell die aussichtsreichsten Bewerber um einen der Abstiegsplätze. Die Kölner sind ja so gut wie sicher und haben an diesem Spieltag die Möglichkeit, den Gang in Liga 2 auch rechnerisch abzuwenden und gleichzeitig beim Gegner aus Heidenheim den Aufzugknopf für eine Abwärtsfahrt zu drücken.
5: Der Kampf um den Abstieg im Fußball. Aufstieg natürlich. Aufstieg, Aufwind.
2: Ja, und Gladbach hat den Klassenerhalt ja schon gefeiert. Das Spiel gegen Augsburg ist deswegen nur noch so eine Art, Betriebsausflug mit Teilnahmepflicht.
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2: In Leverkusen reiben sie sich gerade verwundert die Augen, denn in der Tabelle stehen sie auf einmal auf Platz 4. Damit hätten sie den Startplatz für die Champions League sicher. Warum, wissen sie selbst nicht so richtig. Für die Vollendung dieses Fußballfiebertraums muss aber der direkte Konkurrent aus Stuttgart geschlagen werden.
7: Ich werde weiter dranbleiben und meinen Traum verwirklichen.
2: Tja, und da haben wir jetzt den Bayern-Salat aus und raus aus der Champions League.
8: Ja, ich glaube, wir waren heute keine Killer. Sowas hätten wir heute einfach gebraucht.
2: Aber trotzdem, schönen Anpfiff.

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0: Sollte noch wer die Kraft haben, an einem Freitagabend das Haus zu verlassen. Regenjacke brauchen wir nicht, bleibt trocken, aber gern ein bisschen dicker einwickeln.
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0: Sollte noch wer die Kraft haben, an einem Freitagabend das Haus zu verlassen. Regenjacke brauchen wir nicht, bleibt trocken, aber gern ein bisschen dicker einwickeln. Die Nacht wird wieder frischer, da landen wir am Tiefpunkt so zwischen 8 und 3 Grad.

0: A3 Köln-Frankfurt zwischen Kreuzborn-Siegburg und Bad Honnef-Linz, 3 Kilometer 11 Minuten. Dann haben wir die A4 Olpe-Köln zwischen Untereschbach und Bergisch Gladbach-Bensberg, 1 Kilometer 11 Minuten. Und am längsten steht ihr auf der A44 Kassel-Dortmund, da aktuell zwischen Marsberg und Kreuz-Winneberg-Haaren, 7 Kilometer, eine knappe Dreiviertelstunde durchhalten, kommt gut an.
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0: Sebastian Pulli hier und in Richtung Wochenende trägt uns dieser Klassiker hier. Da ist ein Lied so ekelhaft kitschig und gleichzeitig so, so wunderschön sein kann. Das können nur die 80er. Starship mit dem großen Nothing's Gonna Stop Us Now.

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0: Schönen Freitagabend, hier geht's jetzt um die Yacht von Jeff Bezos.
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0: Ich habe gerade mal gegoogelt, ich habe eine Yacht gefunden, die wir normalen Menschen uns auch leisten könnten. Die Luxusjacht von Playmobil. Ist wohl auch 50 Euro. Nee, komm.
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3: Ja, nee, ist klar.
4: Jeff Bezos will seine Megayacht verkaufen. Warum? Naja, ist zu groß.
3: Ja, ein Problem, das viele von uns kennen. Die Yacht passt einfach nicht mehr in den Hafen. Wenn der Jeff immer quer im Hafen von Monaco lag, das sah ja aus wie die MS Franziska im Verladehafen von Duisburg. Und da denkt man immer, die Superreichen hätten keine Probleme. Ja, doch, haben die. Und das gönne ich denen. Was meint ihr denn, was da die Fetzen fliegen zwischen dem Jeff und seiner Lauren Sanchez, seiner Frau? Hä? Wenn der mit der Yacht nicht direkt vorm Edelrestaurant einparken kann. Ja, und dann wird im Beiboot durch den halben Hafen gepaddelt. Ey, wie die Assis. Das Problem am Reichtum ist doch, dass der auf Dauer einsam macht. Ganz ehrlich, da sitze ich doch lieber mit zwei Kumpels und Carsten Oettinger am Baggersee. Ja, das Oettinger. Wenn das gut gekühlt ist, kannst du das wunderbar trinken für 7,50 Euro die Kiste im Angebot. Ja, ja, und da macht doch wirklich Spaß, Schnäppchen jagen. Und so macht der Jeff Bezos doch auch. Von den Reichen kann man sparen lernen.
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1: Ich bin Dirk Zeitler. Wer online einkauft oder über ein neues E-Auto nachdenkt, für den gibt es jetzt einige Änderungen. Der Bundesrat hat heute neue Regeln für Verbraucherkrediten zugestimmt und gleichzeitig den Weg für die neue staatliche E-Auto-Förderung freigemacht.
2: Künftig gelten strengere Regeln, auch für kleine Online-Kredite oder jetzt kaufen, später bezahlen Angebote. Anbieter müssen genauer prüfen, ob sich Kunden das überhaupt leisten können. Damit soll vor allem verhindert werden, dass Menschen den Überblick über ihre Rechnungen verlieren und sich verschulden. Gleichzeitig kann die neue E-Auto-Prämie jetzt wie geplant rückwirkend ab Januar beantragt werden. Zoe Tassovali, Nachrichtenredaktion.
1: Deutschland hinkt 5 Wochen vor Inkrafttreten der europäischen Asylreform bei den Vorbereitungen zur Umsetzung des Vorhabens hinterher. Die EU-Kommission fordert die Bundesregierung und weitere Mitgliedsländer unter anderem dazu auf, dringend Kapazitäten für Asylgrenzverfahren aufzubauen. 15 andere EU-Staaten hätten in diesem Bereich inzwischen die notwendigen Maßnahmen getroffen. 3 Monate nach dem Start des neuen Wehrdienstes hat die Bundeswehr erste Rekruten über ihre neue Anwerbeoffensive gewonnen. Das teilte das Verteidigungsministerium in Berlin mit. Demnach wurden Musterungen durchgeführt und Interessierte eingeplant oder bereits eingestellt. Genaue Zahlen nannte ein Sprecher nicht.
3: Seit Januar fragt die Bundeswehr 18-Jährige aktiv, ob sie Lust hätten auf einen Wehrdienst. Über 200.000 Briefe wurden schon verschickt. Junge Männer müssen antworten, Frauen können es freiwillig tun und das machen bislang nur sehr wenige. Die Quote liege bei nur rund 3%. Von den angeschriebenen Männern hätten etwa 86% den Fragebogen fristgerecht beantwortet. Diejenigen, die nicht reagieren, bekommen eine Erinnerung. Wer sich weiter nicht rührt, dem droht ein Bußgeld von 250 Euro. Thomas Bremser, Nachrichtenredaktion.
1: Nach einer möglichen Geiselnahme in einer Bankfiliale im rheinland-pfälzischen Sinzig gehen die Ermittler derzeit von mindestens einem Täter aus, der auch Beute gemacht hat. Der Mann soll einen Mitarbeiter eines Geldtransportunternehmens abgepasst und ihm einen Behälter mit Bargeld abgenommen haben, wie die Polizei mitteilte. Anschließend habe er 2 Personen in einem Raum in der Volksbank eingeschlossen. Vermutlich hat er noch vor dem Eintreffen der Polizei die Bank verlassen. Und das waren die Nachrichten mit Dirk Zeitler.
4: Das Düsseldorf-Wetter.
5: Mal so Wetter, ja schon die Woche über, machen wir am Wochenende auch so weiter. Morgen schön, viel Sonne, nur ein paar Wolken, Regen, wenn dann nur die Ausnahme. Übermorgen dafür dann aber eher regnerisch, kann immer mal wieder was runterkommen. Aber an beiden Tagen ist warm, bis 24 Grad maximal. Der Abend jetzt trocken, wird ein bisschen frischer, auf so 8 Grad landen wir im Laufe der Nacht.
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5: Ja, es lichtet sich langsam. Ein paar Staus haben wir aber noch hier, die ab 5 Minuten Wartezeit. A1 Köln Richtung Münster zwischen Schwerte und Kreuz Dortmund-Unna, 3 Kilometer, 23 Minuten. A2 Hannover-Dortmund zwischen Beckum und Hamm, 3 Kilometer, 7 Minuten. A4 Olpe Richtung Köln zwischen Untereschbach und Bergisch Gladbach-Bensberg, 1 Kilometer, 11 Minuten. Und die A44, da steht er am längsten, Kassel Richtung Dortmund zwischen Marsberg und Kreuz Würdeberg-Haaren, 6 Kilometer, eine halbe Stunde. Gute Fahrt, kommt gut an.
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5: Sebastian Pulli hier und jetzt Fate of Ophelia, wo ja Taylor Swift etliche Verweise auf Literatur, auf Kunst reingebastelt hat. Ja, auch auf dem Cover, nach so einem Bild, wo die Ophelia so rücklings auf einem Fluss lang treibt. Augen zu, sieht aus, als würde sie schlafen, ist aber tot. Im Prinzip das Gegenteil von Mama nach 9 heute Abend auf dem Sofa. Schönen Feierabend und gute Nacht.

0: jetzt kommt der Mann, der mal in einem Song DDR-Chef Erich Honecker unterstellt hat, der würde heimlich auf dem Klo Westradio hören.
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0: Nicht weniger als eine deutsche Legende, Udo Lindenberg ist zurück. Mit einem Album, auf dem sehr wenig Udo Lindenberg zu hören ist. Es ist ein Coveralbum seiner größten Songs. So, Jonas Mikolajczak aus der Musikredaktion, gehen wir mal durch, wer da alles seine Songs singt.
2: Es ist eine komplett bunte Tüte. Also du hast Tokyo Hotel, Johannes Oerding, The Bossos, Peter Maffay und noch so viele mehr. Richtig geil finde ich persönlich. Der Filmkomponist Hans Zimmer ist einfach auch mit dabei, ja, und hat so eine epische Orchesterversion von Komet gemacht.
3: Wenn ich gehe, dann so wie ich gekommen bin, wie ein Komet, der zweimal einschlägt.
0: Ja, ist doch sehr frisch, lohnt sich also auch für die, die das alles schon auswendig kennen, ne?
2: Und so läuft es auf dem ganzen Album. Also es geht von Orchester zu Punkrock. Du hast deine emotionalen Balladen, aber auch moderne Pop-Interpretationen.
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0: Ich finde, man merkt richtig, die Künstler lieben Udo Lindenberg. Wie zum Beispiel auch Max Giesinger.
1: Udo hat es wie kaum andere geschafft, Leute zu inspirieren, weil er sich immer treu geblieben ist. Es ging immer um Peace, Frieden. Seid alle irgendwie entspannt miteinander, hat gute Werte vertreten.
2: Udo Lindenberg, deutsche Musiklegende, wird 80. Das Coveralbum We Love Udo gibt's jetzt schon. Ja, hören wir doch mal den kompletten Song.
3: Hey Leute, hier ist Max Giesinger und ihr hört jetzt meine Version von Udo Lindenbergs genialen Song Ich lieb dich überhaupt.

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2: Wird ein wohlig warmes Wochenende bis 24 Grad maximal. Morgen auch schön sonnig. Dazu Regen bleibt die Ausnahme. Sonntag dafür eine Ecke nasser. Heute Abend bleibt es trocken. Die Nacht wird dafür noch mal frischer. Da landen wir am Tiefpunkt so zwischen 8 und 3 Grad.
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2: Da hätten wir einmal die Staus. Ab 5 Minuten Wartezeit A1 Köln-Münster zwischen Schwerte und Kreuz Dortmund-Unna. 3 Kilometer, knappe halbe Stunde. A1 Dortmund-Köln zwischen Burscheid und Kreuz Leverkusen. 1 Kilometer, 11 Minuten. A4 Olpe Richtung Köln zwischen Untereschbach und Bergisch Gladbach-Bensberg. Da haben wir 1 Kilometer, sind so 10 Minuten. Und die A44 Kassel Richtung Dortmund zwischen Marsberg und Kreuz Wünneberg-Haaren. Da wird es langsam weniger. 4 Kilometer, noch 20 Minuten Wartezeit. Gute Fahrt.
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2: Sebastian Pouli hier und pünktlich zum Feierabend, zum Wochenende gleich ein Song, der die absolute Gemütlichkeit ausstrahlt. Der hat so ein bisschen die Attitüde von so Eltern, die die Phasen von Verzweiflung und Aufgeben schon hinter sich haben und jetzt in so einer richtig entspannten, ist mir egal, ich mach's mir schöne Haltung angekommen sind. Uncle Cracker, Follow Me gibt's gleich, aber erstmal Bad Memories. Schönen Abend.

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0: Ein Song mit Seele. Cyndi Lauper, Time After Time bei uns. Schönen Freitagabend.
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0: Stellen wir uns mal vor, da ist jemand, der gibt für uns alles auf. Seine Freizeit, seinen Körper, vielleicht sein ganzes Leben. Da kann man auch mal Danke sagen. Danke, Mama.
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3: Vergesst nicht den Muttertag, Freunde. Und falls euch nichts einfällt, was ihr auf die Karte schreiben könnt, hier ein paar Inspirationen. Mütter sind wie Knöpfe, sie halten alles zusammen. Oder Engel ohne Flügel nennt man Mutter. Wenn euch das zu cheesy ist, dann schreibt einfach sowas wie: Liebe Mama, ich habe erst begriffen, wie bedingungslos deine Liebe ist, als ich mir meinen Bruder mal genauer angesehen habe. Was Nettes halt. Aber mal im Ernst, ein Hoch auf alle Mütter, die haben Superkräfte. Jede Mutter kann doch aus dem Stand eine Truppe Navy Seals ausbilden und backt nebenbei noch einen Hefezopf, bevor sie zur Arbeit geht. Mütter können kein Multitasking, die haben es erfunden. Kranktage gibt's nicht. Und wir wissen, der Atem von Müttern kann Wunden heilen. Einmal pusten und alles wieder gut. Und immer dran denken, wir können alle dankbar sein, dass unsere Mütter die ganzen Gutscheine, die wir als Kind geschrieben haben, nie einlösen. Ich glaube, meine müsste bis an ihr Lebensende nie wieder selbst kochen oder die Bude aufräumen. Also danke, Mutti.
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1: Ich bin Dirk Zeitler. US-Präsident Trump hat nach eigenen Angaben Russland und die Ukraine von einer ab morgen geltenden dreitägigen Waffenruhe überzeugt. Diese werde die Aussetzung aller Kampfhandlungen sowie den Austausch von 1000 Gefangenen jeder Seite umfassen, schrieb Trump auf seiner Plattform Truth Social. Eine Bestätigung aus Moskau oder Kiew gab es zunächst nicht. Die umstrittene Riester-Rente bekommt einen Nachfolger. Der Bundesrat hat heute neue Regeln für die staatlich geförderte private Altersvorsorge beschlossen. Ziel ist es, wieder mehr Menschen zum privaten Sparen für die Rente zu motivieren.
2: Neu ist vor allem, Sparer können künftig selbst entscheiden, wie viel Risiko sie eingehen wollen. Es gibt sichere Modelle mit vollständiger Garantie, aber auch Varianten mit weniger Absicherung und dafür höheren Renditechancen. Der Staat unterstützt das Ganze weiter mit Zuschüssen. Besonders Familien profitieren zusätzlich über Kinderzulagen. Zoe Tassovali, Nachrichtenredaktion.
1: Das US-Verteidigungsministerium hat damit begonnen, neue Akten zu UFOs zu veröffentlichen. Es sei die erste Veröffentlichung bisher geheimer Akten zu nicht identifizierten anomalen Phänomenen. Das teilte das Pentagon in Washington mit.
3: Auf der Pentagon-UFO-Webseite sind nun rund 160 Dateien über außerirdische Phänomene für jedermann zugänglich. Es gibt viele Schwarz-Weiß-Aufnahmen von unbekannten Flugobjekten, viele davon auch schon ziemlich alt. Das amerikanische Volk solle sich selbst ein Bild davon machen, was man an nicht identifizierten Luftphänomenen, Flugobjekten und möglichem außerirdischen Leben über die Jahre gesammelt habe, erklärte Präsident Trump und wünschte viel Spaß dabei. Aus den USA, Tina Eck.
1: Nach einer möglichen Geiselnahme in einer Bankfiliale im rheinland-pfälzischen Sinzig gehen die Ermittler derzeit von mindestens einem Täter aus, der auch Beute gemacht hat. Der Mann soll einen Mitarbeiter eines Geldtransportunternehmens abgepasst und ihm einen Behälter mit Bargeld abgenommen haben, wie die Polizei mitteilte. Anschließend habe er zwei Personen in einem Raum in der Volksbank eingeschlossen. Vermutlich hat er noch vor dem Eintreffen der Polizei die Bank verlassen. Das waren die Nachrichten mit Dirk Zeitler.
4: Das Düsseldorf-Wetter.
5: Wird ein wohlig warmes Wochenende bis 24 Grad maximal. Morgen auch schön sonnig. Dazu Regen bleibt die Ausnahme. Sonntag dafür eine Ecke nasser. Heute Abend bleibt es trocken. Die Nacht wird dafür nochmal frischer. Da landen wir am Tiefpunkt so zwischen 8 und 3 Grad.
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5: Frei ist anders, immer noch viel los. Hier die Staus ab 5 Minuten. Ordentlich voll, gerade auf der A1 Köln Richtung Münster. Da zwischen Schwerte und Kamener Kreuz 4 Kilometer, knappe 40 Minuten. A1 Dortmund-Köln zwischen Burscheid und Kreuz Leverkusen 2 Kilometer, eine Viertelstunde. A2 Hannover-Dortmund zwischen Hamm-Üntrop und Hamm 1 Kilometer, 6 Minuten. A3 Oberhausen-Köln zwischen Kreuz Hilden und Dreieck-Langenfeld 2 Kilometer, auch da 6 Minuten. Und dann haben wir die A44 Kassel-Dortmund zwischen Marsberg und Kreuz Wünneberg-Haaren. 2 Kilometer, eine knappe Viertelstunde. Kommt gut an.
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5: Sebastian Pulli hier und wir spielen gleich einen der besten Liebeskummer-Songs aller Zeiten, gesungen von Sinéad O'Connor mit diesem legendären Musikvideo, in dem sie ohne Schnitt 4 Minuten lang in die Kamera singt und anschaut. Und dann gibt es irgendwann diesen, ja, magischen Moment, wo ihr plötzlich eine echte Träne die Wange runterrollt. Nothing Compares to You gibt's gleich. Erstmal ein Trennungssong, der ist nicht traurig, der ist eher aggro. Das ist Maybe You're the Problem, Eva Max. Schönen Freitagabend euch.

0: Jetzt bei Sebastian Pulli zu Gast Tiffany Aris. Als Songwriterin hat sich Tiffany Aris bereits in der Berliner Musikszene etabliert. Bei Songs für Künstler wie Tokyo Hotel oder Leonie hat sie ihr Händchen für Hits längst bewiesen. Jetzt startet Tiffany Aris mit ihrem eigenen Song Vertigo durch.
1: Liebe Tiffany, herzlich willkommen.
2: Moin.
1: Wir spielen die Schnellfeuerrunde.
2: Okay, Schnellfeuerrunde.
1: Ist ein Katalog von hochküchenpsychologischen Fragen, mit denen wir dich in kürzester Zeit ausführlich kennenlernen können. Zumindest glauben wir das. Bist du bereit?
2: Ich bin so ready.
1: Okay, alles klar, geht los. Champagner oder O-Saft?
2: Champagner.
1: Bestes Gemüse?
2: Oh, bestes Gemüse? Ich sterbe für Tomaten und für Spargel.
1: Gute Wahl. Bestes Gebäck?
2: Ich habe eine Glutenintoleranz.
1: Oh, wie tragisch.
2: Bestes Gebäck? Franzbrötchen.
1: Beste Jahreszeit?
2: Sommer.
1: Ein Film, den du liebst?
2: Herr der Ringe.
1: Ein Song, den du liebst?
2: 17 Going Under Sam Fender.
1: Ein Tier, das du liebst?
2: Hunde.
1: Im Falle einer Spinne in der Wohnung tue ich Folgendes.
2: Die lasse ich einfach mal da, wo die ist. Oh, die kann stark. Da, die darf damit. Im Sommer ist die Moskitos.
1: Spotify oder Plattenschrank?
2: Oh, wenn ich eine größere Wohnung hätte, dann wäre es der Plattenschrank. Aber da ich eine Einzimmerwohnung in Berlin habe, ist es Spotify.
1: Glück ist ...
2: Glück ist Familie.
1: Erschreckend unschön ist ...
2: Ich hasse es, an Leuten vorbeizugehen und deren Geruch. Kennt ihr das, man läuft an so jemandem vorbei und dann so eine Sekunde später kommt so deren ganzer Geruch in einer riesen Wolke auf mich zu. Immer. Und ich kann nicht mehr aufhören jetzt. Ich halte immer die Luft an, wenn ich auf der Straße irgendjemand an mir vorbeiläuft.
1: Ja, breathe. Okay, in der Tat erschreckend unschön. Party bis 5 Uhr früh oder um 9 auf dem Sofa einschlafen?
2: Absolut um 9 auf dem Sofa einschlafen. Beziehungsweise ich habe kein Sofa.
1: Therapeutin Tiffany, bitte gib mir einen Tipp fürs Leben.
2: Es wird vielleicht nicht besser, aber es wird Momente geben, die schön sind. Und das Leben ist lebenswert. Und halte durch.
1: Fantastisch toll gesagt. Letzter Punkt, wie können wir die Gesellschaft besser machen?
2: Behandelt jeden so, wie man auch selbst behandelt werden möchte.
1: Tiffany, ganz fantastisch. Du machst die Welt besser. Vielen Dank.
2: Oh, danke schön. Tschüss.
1: Und so klingt sie, wenn sie singt. Tiffany Aris mit Vertigo.

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1: Weiter Schizo-Wetter übers Wochenende. Morgen ziemlich schön, viel Sonne, Regen nur in Ausnahmefällen. Sonntag dafür dann öfter mal nass. Aber an beiden Tagen schön warm, bis 24 Grad maximal toll. Heute Abend Regen nur in Ausnahmefällen, meistens trocken und es wird eine Ecke frischer. Tiefstwerte in der Nacht so 8 bis 3 Grad.
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1: So, jetzt größtenteils entspannt. Zwei Staus haben wir noch, die sind was größer. Die A1 Köln-Münster zwischen Schwerte und Unna, 3 Kilometer, knappe halbe Stunde. Und die A1 Dortmund Richtung Köln zwischen Burscheid und Kreuz Leverkusen, 2 Kilometer, eine Viertelstunde plus. Alle anderen Staus kürzer als zwischen Burscheid und Kreuz Leverkusen, 2 Kilometer, eine Viertelstunde plus. Alle anderen Staus kürzer als 5 Minuten. Gute Fahrt, kommt gut an.
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0: So, was macht denn das liebe Geld? Vermutlich abwesend sein.
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0: Wir helfen im besten Fall, auch wenn das Gewinnspielstudio abgeschlossen ist, übers Wochenende. 500 Euro habe ich noch gefunden hier in den Redaktionsräumen. Die könnt ihr noch gewinnen, indem ihr anruft. Britta hat es heute vorgemacht, wie es geht.
2: Hallo?
3: Hallo, ist da die Britta?
2: Jawohl.
3: Jürgen Bangert hier, aus dem Geldregen.
2: Ich frage es nicht. Okay, ich bin jetzt auch gelöst.
3: Weil du weißt, was jetzt passiert, oder?
2: Weil ich tatsächlich schon so oft versucht habe und nicht damit gerechnet habe, dass ich jemals zurückrufen werde.
3: Ja, aber du hast doch alles richtig gemacht. Du hast gestern Nachmittag telefoniert.
2: Jawohl, und heute Vormittag auch, die ganze Zeit. Welcher Anruf da jetzt zum Erfolg geführt hat, das weiß ich nicht, aber ich war sehr fleißig.
3: Pass auf, dann lösen wir das jetzt mal auf.
2: Jawohl.
3: Hör mal her.
1: 500 Euro.
2: Weiter.
3: Da passiert jetzt nichts mehr. Aber es kommt auch kein Blitz. Das,
2: ach,
3: heißt,
2: das war ja schon gestern Abend.
3: Ja.
2: Okay. Jawohl. Oh, Wahnsinn, ich freue mich. Das ist ja super. Dann war das tatsächlich der Anruf von gestern Nachmittag.
3: Natürlich. Du hast dich für unseren Feierabenddeal beworben.
2: Ja, auch. Ja, das stimmt.
3: Und in diesem Moment gehören dir die 500 Euro. Herzlichen Glückwunsch.
2: Ich freue mich. Das ist ja irre. Dankeschön. Prima.
3: Bitteschön.
2: Und an alle anderen immer versuchen. Irgendwann klappt es tatsächlich.
3: Du bist der lebende Beweis dafür.
2: Das ist richtig.
3: Absolut. So, Britta ist happy mit 500 Euro und wir haben ja jetzt den Wochenenddeal vor uns und da verdoppeln wir immer. Das heißt, 1000 Euro gibt es übers Wochenende bei uns zu gewinnen im Wochenenddeal und es geht halt ganz einfach. Ihr bewerbt euch auf unserer landesweiten Geldregen-Hotline und dann hört ihr vielleicht am Montag von uns und wir schenken euch direkt 1000 Euro. Ich drücke euch die Daumen, habt ein schönes Wochenende.
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1: Ich bin Ursula Winkler. US-Präsident Trump hat nach eigenen Angaben Russland und die Ukraine von einer ab morgen geltenden dreitägigen Waffenruhe überzeugt. Sie werde die Aussetzung aller Kampfhandlungen sowie den Austausch von 1000 Gefangenen jeder Seite umfassen, schrieb Trump auf seiner Plattform Truth Social. Der ukrainische Präsident Zelensky bestätigte die Vereinbarung. Auch aus Moskau gab es laut staatlicher russischer Nachrichtenagentur TASS eine Bestätigung der Waffenruhe. In der Pflegeversicherung droht in den kommenden 2 Jahren eine Finanzlücke von mehr als 22,5 Milliarden Euro. Das geht aus Äußerungen von Bundesgesundheitsministerin Wagen in der Rheinischen Post hervor. Bis Mitte des Monats will sie deshalb Vorschläge für eine Pflegereform vorlegen.
2: Dass die Menschen immer älter werden, ist nur ein Grund dafür, dass die Pflegekassen am Stock gehen. Hauptursache dürfte sein, dass vor fast 10 Jahren die Pflegestufen umgestellt worden sind. Leistungen gibt es seitdem häufiger und früher. Laut Ministerin Wagen hat sich die Zahl der Menschen, die als pflegebedürftig eingestuft werden, seitdem verdoppelt. Es werden auch Gruppen erfasst, von denen das damals niemand gedacht habe, etwa viele Kinder und Jugendliche mit ADHS. Um die Finanznot der Kassen zu lindern, werden vermutlich Leistungen gekürzt oder gestrichen. Thomas Bremser, Nachrichtenredaktion.
1: Der Bundesrat hat den Weg für Public Viewing Events während der anstehenden Fußball-Weltmeisterschaft freigemacht. Damit werden öffentliche Übertragungen von WM-Spielen auch nach 22 Uhr möglich.
3: Warme Sommernächte und gemeinsam Fußball schauen. Genau das dürfte bei der WM jetzt vielerorts möglich bleiben. Denn gerade bei diesem Turnier laufen viele Spiele mitten in der Nacht hier bei uns in Deutschland. Die Behörden vor Ort dürfen Public Viewings deshalb auch nach 22 Uhr erlauben, sollen dabei aber weiter auf den Lärmschutz achten. Heißt, Fußballstimmung ja, aber die Nachbarn sollen trotzdem nicht gestört werden. Die Vorrundenspiele der deutschen Mannschaft sind um 19 bzw. 22 Uhr. Zoe Tassovali, Nachrichtenredaktion.
1: Zum Fußball. Dem SC Paderborn geht im engen Aufstiegsrennen der zweiten Liga scheinbar die Luft aus. Das 2:2 am Abend im Heimspiel gegen den Karlsruher SC war die 4. sieglose Partie in Serie. Arminia Bielefeld erlitt im Abstiegskampf einen deutlichen Rückschlag. Beim 1. FC Kaiserslautern verloren die Bielefelder mit 0:2. Das waren die Nachrichten mit Ursula Winkler.
4: Das Düsseldorf-Wetter. Unentschlossenes Wochenende. Morgen schön, viel Sonne, Regen möglich, aber nur sehr selten. Übermorgen dann aber immer mal wieder nass und hier und da auch Gewitter möglich. Aber an beiden Tagen warm, bis 24 Grad maximal. Heute Abend und über die Nacht ein Eckchen kälter, Tiefstwerte je nach Region so 8 bis 3 Grad.
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4: Die Staus ab 5 Minuten Wartezeit. Die A1 haben wir Köln Richtung Münster zwischen Schwerte und Unna 2 Kilometer, knappe halbe Stunde. A1 Dortmund-Köln zwischen Burscheid und Kreuz Leverkusen 2 Kilometer, knappe Viertelstunde. Und A3 Oberhausen-Köln zwischen Kreuz Hilden und Dreieck-Langenfeld 1 Kilometer, 5 Minuten. Gute Fahrt.
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4: Sebastian Pulli hier und jetzt ein Genesis-Klassiker. Da ist der heimliche Star, der sehr besondere Sound von Drumcomputer Lin LM1. So, damit hätte ich die Aufmerksamkeit sämtlicher Hörer verloren, aber wartet, denn wenn man einen Drumcomputer kennen muss, dann bitte den, denn er ist zu hören, unter anderem auf so unwesentlichen kleinen Tracks wie Rock Me Amadeus von Falco, Take On Me von Aha, Purple Rain von Prince und Thriller von Michael Jackson. Und eben auch hier, Invisible Touch. Wie toll der klingt im Hintergrund, hört doch mal. So, ich sag nichts mehr, Nerd Ende, viel Spaß.

0: Ja, kann man nicht besser machen als das Original von Faithless. Hier die Insomnia-Version von Bebe Rexha. Immerhin, der Bass hat nochmal mehr Druck.
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0: Gehen wir zurück in die frühen 2000er. Da hatten viele Ältere von uns auch noch mehr Druck in vieler Hinsicht damals. Jetzt kommt so ein Song. Also ich glaube, wenn wir den unseren Töchtern und Söhnen vorspielen und sagen, hey Kinder, das hier hat Papa damals in Baggy Jeans und mit so einer richtig langen, dicken Kette am Portemonnaie und umgedrehter Basecap auf dem Raucherhof gehört und das war cool, weil es ging um Skaten, dann würden die Kinder sagen, ah ja, guck, die waren schon in der Mitte des Satzes wieder auf TikTok, wir sind nicht mehr spannend, will sagen, dieser Song entspricht nicht mehr den heutigen Standards von Coolness. Auch das Wort Coolness nicht. Naja, nur für uns jetzt. Mittelalte Mamas und Papas mit den zerbrochenen Träumen. Das ist OPM. Heaven is a Halfpipe. Schönen Abend.

0: Sollte noch wer die Kraft haben, an einem Freitagabend das Haus zu verlassen, Regenjacke brauchen wir nicht, bleibt trocken, aber gern ein bisschen dicker einwickeln. Die Nacht wird wieder frischer, da landen wir am Tiefpunkt so zwischen 8 und 3 Grad, je nach Region. Morgen dann dafür richtig schön, viel Sonne, Regen, wenn dann die absolute Ausnahme und schön warm wird's, bis 24 Grad maximal.
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0: Einen etwas längeren Stau haben wir noch auf der A1 Köln Richtung Münster zwischen Schwerte und Unna, 2 Kilometer, 25 Minuten. Und die A3 Oberhausen Köln zwischen Kreuzhilden und Dreiklangenfeld, da gibt es 1 Kilometer Stau, 5 Minuten plus. Gute Fahrt.
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0: Sebastian Pulli hier und neulich auf Instagram gesehen eine spannende Interpretation von Umbrella von Rihanna. Umbrella, ja, der Regenschirm. Und die Instagrammerin hat dann anhand der Zeile Come into me und der Tatsache, dass halt alles nass ist, geschlossen, dieser Regenschirm würde stehen für Rihannas Rock, unter den sie einen einlädt. Ja, weiß ich nicht. Also Rihanna ist ja eine, die war dem Schlüpfrigen nie ganz abgeneigt in ihren Liedern. Aber dieses unschuldige Bild, das ursprüngliche, jemanden ganz wortwörtlich unter seinen Regenschirm einzuladen, weil es plästert wie Hölle, das ist doch so schön, das lassen wir gerne so stehen. Gibt's gleich, aber erstmal Leonie für euch.

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0: Deutschland ist ja berühmt für so beeindruckende Verdienste wie seine großen Dichter, seine tollen Autos und die Fähigkeit, schon um 4 Uhr früh liegen am Pool mit Handtüchern zu reservieren.
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0: Ey, solche Leute lassen doch auch den Einkaufswagen unbeaufsichtigt in der Schlange an der Kasse stehen und holen dann noch in aller Ruhe was im Laden. Handtücher auf Pool liegen hat jetzt sogar die Justiz beschäftigt, das Thema. Kollegin Laura Potting, liebe Laura, es gab jetzt ein Gerichtsurteil.
2: Ja, wenn Liegen am Pool dauernd mit Handtüchern blockiert sind, dann kann das bei einer Pauschalreise tatsächlich ein Mangel sein. Kein Spaß. Konkret geht's um einen Mann, der hatte 2024 für sich und seine Family eine Pauschalreise auf die griechische Insel Kos gebucht für 7.186 Euro. Ja, und dann sind die da angekommen, konnten aber die Liegen am Pool überhaupt nicht nutzen, weil die schon um 6 Uhr morgens belegt waren mit Handtüchern. Und zwar ohne Gäste. Wahnsinn.
0: Also die Leute, die wirklich früh aufstehen, mit Wecker gestellt vielleicht, Handtuch auf der Liege und dann aber schön weiter schlafen gehen auf dem Zimmer oder frühstücken.
2: Ja, genau. So, der Typ hat sich dann vergeblich an den Reiseveranstalter gewandt, ans Hotelpersonal. Es ist aber nichts passiert. Und das, obwohl im Hotel das mit diesem Liegen reservieren eigentlich auch verboten ist. Das hat aber damals eben keinen gekümmert. Ja, und dann hat der Mann eben gegen den Veranstalter der Reise geklagt und 986,70 Euro vom Reisepreis zurückgefordert. Das Amtsgericht Hannover hat jetzt entschieden, ja, die Klage ist begründet. Der Reisepreis darf täglich um 15% gemindert werden und daraus ergeben sich dann eben diese 986,70 Euro, von denen ich gerade schon erzählt habe.
0: Bemerkenswert ist ja auch, dass überhaupt alle diese Handtücher respektieren, ne? Und nicht einfach wegpfeffern, als gäbe es das geheime Gesetz des Handtuchs. Wir halten fest, wer Liegen reserviert mit einem Handtuch, ist meist selbst ein Waschlappen.
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1: Ich bin Ursula Winkler. US-Präsident Trump hat nach eigenen Angaben Russland und die Ukraine von einer ab morgen geltenden dreitägigen Waffenruhe überzeugt. Diese werde die Aussetzung aller Kampfhandlungen sowie den Austausch von 1000 Gefangenen jeder Seite umfassen. Das schrieb Trump auf seiner Plattform Truth Social. Kiew und Moskau bestätigten die Vereinbarung.
2: Trump hatte die Präsidenten der Ukraine und Russlands, Zelensky und Putin, jeweils persönlich um die Waffenruhe gebeten. Er sei sehr froh, dass sie zugestimmt hätten, schrieb Trump. Hoffentlich sei dies der Anfang vom Ende eines sehr langen und tödlichen Krieges. Die Verhandlungen für ein endgültiges Kriegsende gingen weiter. Jeden Tag käme man näher ans Ziel, meinte Trump. Tatsächlich aber waren die Verhandlungen zuletzt ins Stocken geraten. Tina Eck, USA.
1: Nach dem vorläufigen Aus der Entlastungsprämie durch den Bundesrat hält Finanzminister Klingbeil an Finanzhilfen für die Bürger fest. Man werde mit den Bundesländern weiter im Gespräch bleiben, sagte er bei einem Besuch in Kanada. Die Länderkammer hatte die geplante steuerfreie Beschäftigtenprämie von 1.000 Euro gestoppt.
3: Wir haben als Bundesregierung für diese Entlastungsprämie geworben und wir sind uns auch einig, dass wir etwas für die Menschen machen wollen. Und dieser Weg wird weitergehen. Nochmal, die Hand ist ausgestreckt. Das Ziel muss doch sein, dass man sich da jetzt nicht im Klein-Klein zerlegt, sondern dass man jetzt schnell an die Bürgerinnen und Bürger ein Signal sendet. Wir wollen euch unterstützen mit den Ländern, mit den Arbeitgebern, mit den Gewerkschaften zusammen. Müssen Lösungen gefunden werden. Das steht für mich im Mittelpunkt.
1: Finanzminister Klingbeil. Bundesumweltminister Schneider bereitet ein Verbot von Einweg-E-Zigaretten vor. Er werde noch in diesem Jahr ein entsprechendes Gesetz vorlegen. Die Einweggeräte sollen dann in Deutschland nicht mehr verkauft werden dürfen. Schneider begründete das angestrebte Verbot mit der Gefahr von Bränden, die von den Einweg-E-Zigaretten ausgehen. Sie würden häufig einfach über den Hausmüll entsorgt und führten dann zu Bränden in den Müllentsorgungsanlagen. Nachfüllbare Geräte sollen von dem geplanten Verbot nicht betroffen sein. Zum Fußball. Borussia Dortmund hat sich am Abend mit einem Heimsieg gegen Eintracht Frankfurt vorzeitig die Vizemeisterschaft in der Bundesliga gesichert. Der BVB gewann mit 3:2 gegen Eintracht Frankfurt. Das waren die Nachrichten mit Ursula Winkler.
4: Das Düsseldorf-Wetter.
5: Mal so Wetter, ja schon die Woche über, machen wir am Wochenende auch so weiter. Morgen schön, viel Sonne, nur ein paar Wolken, Regen, wenn dann nur die Ausnahme. Übermorgen dafür dann aber eher regnerisch, kann immer mal wieder was runterkommen. Aber an beiden Tagen ist warm, bis 24 Grad maximal. Der Abend jetzt trocken, wird ein bisschen frischer, auf so 8 Grad landen wir im Laufe der Nacht.
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5: Achtung, besondere Vorsicht, wir haben einen Falschfahrer auf der 43 Wuppertal-Recklinghausen zwischen Kreuz Wuppertal-Nord und Sprockhövel. Da besonders weit rechts fahren und nicht überholen. Ein Falschfahrer auf der A43 Wuppertal-Recklinghausen zwischen Kreuz Wuppertal-Nord und Sprockhövel. Dann haben wir noch ein paar Staus. A1 Dortmund-Köln zwischen Burscheid und Kreuz Leverkusen. Dichter Verkehr 6 Minuten. A3 Oberhausen-Köln zwischen Kreuz Ratingen-Ost und Mettmann. Dichter Verkehr 7 Minuten. A3 Oberhausen-Köln zwischen Kreuz Hilden und Sohn. Ein Kilometer aktuell, das sind 10 Minuten obendrauf. Und die A45 Hagen-Dortmund zwischen Kreuz Dortmund-West und Dortmund-Hafen, 1 Kilometer, knappe 20 Minuten. Das war's, gute Fahrt.
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5: Hallo, Sebastian Pulli hier um kurz nach 11. 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

0: Die letzte große Revolution in der Rockmusik. Nirvana hier bei uns. Einen schönen Freitagabend.
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0: Es gibt ja so ein ganz wunderschönes erste Weltproblem von Leuten mit sehr, sehr viel Geld. Die kaufen so einen richtig dicken SUV, so einen, der so anderthalb Parkplätze und Fahrspuren auf der Autobahn einnimmt, fahren den ganz, ganz stolz zum allerersten Mal nach Hause und stellen dann fest, oh, der ist ja zu groß für meine Garage. Diese Leute lache ich im Vorbeifahren aus dem Fahrerfenster meines Dacia Sandero heraus. Übrigens, Jeff Bezos hat ein ähnliches Problem.
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3: Ja, nee, ist klar.
4: Jeff Bezos will seine Megajacht verkaufen. Warum? Naja, ist zu groß.
3: Ja, ein Problem, das viele von uns kennen. Die Yacht passt einfach nicht mehr in den Hafen.
4: Wenn der Jeff immer quer im Hafen von Monaco lag, das sah ja aus wie die MS Franziska im Verladehafen von Duisburg. Und da denkt man immer, die Superreichen hätten keine Probleme. Ja, doch, haben die. Und das gönne ich denen. Was meint ihr denn, was da die Fetzen fliegen zwischen dem Jeff und seiner Lauren Sanchez, seiner Frau? Hä? Wenn der mit der Yacht nicht direkt vorm Edelrestaurant einparken kann. Ja, und dann wird im Beiboot durch den halben Hafen gepaddelt, ey, wie die Assis. Das Problem am Reichtum ist doch, dass der auf Dauer einsam macht. Ganz ehrlich, da sitze ich doch lieber mit zwei Kumpels und Carsten Oettinger am Baggersee. Ja, das Oettinger, wenn das gut gekühlt ist, kannst du das wunderbar trinken für 7,50 Euro die Kiste im Angebot. Ja, ja, und da macht doch wirklich Spaß, Schnäppchen jagen. Und so macht der Jeff Bezos doch auch. Von den Reichen kann man sparen lernen.
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2: Wird ein wohlig warmes Wochenende bis 24 Grad maximal, morgen auch schön sonnig. Dazu Regen bleibt die Ausnahme, Sonntag dafür eine Ecke nasser. Heute Abend bleibt es trocken, die Nacht wird dafür nochmal frischer. Da landen wir am Tiefpunkt so zwischen 8 und 3 Grad.
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2: wird dafür nochmal frischer, da landen wir am Tiefpunkt so zwischen 8 und 3 Grad.

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1: Sebastian Pulli hier nach dem Wochenende am Montag. Da starten die Eisheiligen. Heißt, es kann noch mal besonders frisch werden, gerade nachts auch mal frostig. Aber das vielleicht Schönste sind die Namen der Eisheiligen. Hier, die kalte Sophie. Klingt wie die Freundin von jedem. Und noch schöner, der Eisheilige Marmatus. Das wird der nächste trendige Köln-Ehrenfelder Kindername. Der Marmatus ist gerade mit dem Corbinian auf einer Hinterhof-Vernissage. Komm, wir machen warme Musik vor den Eisheiligen. Bisschen was Spanisches. Enrique Iglesias. Kommt gut durch die Nacht.

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0: wahnsinnig schön. Der warme Klang der Gitarren, die Cornells, 74, 75. Werfen wir einen kurzen Blick auf die Bundesliga.
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0: Ja, die Hessen ja schon gefährlich, ne? Vor allem Offenbacher und bitte nicht direkt in die Augen gucken. Beim Fußball ging's heute, die Frankfurter besiegt von Dortmund im Abendspiel mit 3:2 für den BVB am Ende. Auf die anderen Spiele gucken wir jetzt.
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2: Ja, neben dem Gerangel um die internationalen Startplätze geht es ja vor allem um die Frage, wer in der kommenden Spielzeit seinen Platz an die Schalke abgibt, die sich in Liga 1 ja dann erst einmal wieder neu vorstellen müssen.
3: I'm coming from Ruhrpott. Ruhrpott, you know Schalke?
4: Yeah.
3: Schalke, Schalke 04. Schalke! Schalke! Schalke! Schalke!
2: Heidenheim, St. Pauli und Wolfsburg sind aktuell die aussichtsreichsten Bewerber um einen der Abstiegsplätze. Die Kölner sind ja so gut wie sicher und haben an diesem Spieltag die Möglichkeit, den Gang in Liga 2 auch rechnerisch abzuwenden und gleichzeitig beim Gegner aus Heidenheim den Aufzugknopf für eine Abwärtsfahrt zu drücken.
5: Der Kampf um den Abstieg im Fußball. Aufstieg natürlich. Aufstieg, Aufwind.
2: Ja, und Gladbach hat den Klassenerhalt ja schon gefeiert. Das Spiel gegen Augsburg ist deswegen nur noch so eine Art, naja, Betriebsausflug mit Teilnahmepflicht.
6: Aber kein Lächeln, kein Lachen, er freut sich nur untenrum.
2: In Leverkusen reiben sie sich gerade verwundert die Augen, denn in der Tabelle stehen sie auf einmal auf Platz 4. Damit hätten sie den Startplatz für die Champions League sicher. Warum, wissen sie selbst nicht so richtig. Für die Vollendung dieses Fußballfiebertraums muss aber der direkte Konkurrent aus Stuttgart geschlagen werden.
7: Ich werde weiter dranbleiben und meinen Traum verwirklichen.
2: Tja, und da haben wir jetzt den Bayern-Salat aus und raus aus der Champions League.
8: Ja, ich glaube, wir waren heute keine Killer. Sowas hätten wir heute einfach gebraucht.
2: Aber trotzdem, schönen Anpfiff.

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1: Ich bin Ursula Winkler. US-Präsident Trump hat nach eigenen Angaben Russland und die Ukraine von einer ab heute geltenden dreitägigen Waffenruhe überzeugt. Sie werde die Aussetzung aller Kampfhandlungen sowie den Austausch von 1000 Gefangenen jeder Seite umfassen, schrieb Trump auf seiner Plattform Truth Social. Er sei Kreml-Chef Putin und dem ukrainischen Präsidenten Zelensky sehr dankbar, dass sie zugestimmt hätten. Kiew und Moskau bestätigten die Vereinbarung. Die umstrittene Riester-Rente bekommt einen Nachfolger. Der Bundesrat hat neue Regeln für die staatlich geförderte private Altersvorsorge beschlossen. Ziel ist es, wieder mehr Menschen zum privaten Sparen für die Rente zu motivieren.
2: Neu ist vor allem, Sparer können künftig selbst entscheiden, wie viel Risiko sie eingehen wollen. Es gibt sichere Modelle mit vollständiger Garantie, aber auch Varianten mit weniger Absicherung und dafür höheren Renditechancen. Der Staat unterstützt das Ganze weiter mit Zuschüssen. Besonders Familien profitieren zusätzlich über Kinderzulagen. Auch Selbstständige können die staatlich geförderte Altersvorsorge nutzen. Hintergrund ist die Sorge, dass die gesetzliche Rente allein für viele Menschen später nicht mehr reichen wird. Zoe Tassovali, Nachrichtenredaktion.
1: Das US-Verteidigungsministerium hat damit begonnen, neue Akten zu UFOs zu veröffentlichen. Es sei die erste Veröffentlichung bisher geheimer Akten zu nicht identifizierten anomalen Phänomenen. Das teilte das Pentagon in Washington mit.
3: Auf der Pentagon-UFO-Webseite sind nun rund 160 Dateien über außerirdische Phänomene für jedermann zugänglich. Es gibt viele Schwarz-Weiß-Aufnahmen von unbekannten Flugobjekten, viele davon auch schon ziemlich alt. Das amerikanische Volk solle sich selbst ein Bild davon machen, was man an nicht identifizierten Luftphänomenen, Flugobjekten und möglichem außerirdischen Leben über die Jahre gesammelt habe, erklärte Präsident Trump und wünschte viel Spaß dabei. Neben dem Pentagon sind auch die NASA, das FBI und verschiedene Geheimdienste an der UFO-Dokumentation beteiligt. Tina Eck, USA.
1: Zum Fußball. Borussia Dortmund hat sich am Abend vorzeitig die Vizemeisterschaft in der Bundesliga gesichert. Der BVB gewann zu Hause mit 3:2 gegen Eintracht Frankfurt. Die Hessen müssen nun um die Qualifikation für den Europacup fürchten.
0: Das Düsseldorf-Wetter.
4: Ihr kommt auf jeden Fall trocken durch diese Nacht, aber lauschig warm ist es nicht gerade. 3 bis 8 Grad nur. Hier und da kann es auch ein paar Wolkenfelder geben später. Morgen am Samstag da eine gute Portion Sonne. Ein paar Wolken sind auch dabei. Warm bei bis zu 24 Grad und auch der Sonntag frühlingshaft und angenehm.
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5: Hier die aktuelle Verkehrslage. A1 Dortmund-Münster zwischen Kreuz Dortmund-Unna und Unna. Dichter Verkehr, 10 Minuten Zeit. Verlust. Im weiteren Verlauf zwischen Burscheid und Kreuz Leverkusen 2 Kilometer stockender Verkehr, 11 Minuten Verzögerung und zusätzlich auf der A45 Hagen-Dortmund zwischen Kreuz Dortmund-West und Dortmund-Hafen 1 Kilometer zähfließender Verkehr, 10 Minuten längere Fahrzeit. Wir wünschen allen unterwegs gute Fahrt.
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4: Kommt wunderbar durch diesen Freitagabend, lasst es krachen oder macht es euch einfach gemütlich. Morgen steht hoffentlich Ausschlafen bei euch an. Claudia Löhr ist mein Name. Hallo zusammen.

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0: Das ist neu bei uns im besten Mix. Harry Styles, American Girls. Ich darf vielleicht um diese Uhrzeit mal kurz ein bisschen aus dem Nähkästchen plaudern. Wir haben hier einen Drucker auf der Arbeit und jeden Morgen, wirklich jeden einzigen Morgen, zieht der, wenn du was drucken willst, erstmal ein Papier ein, zerknüttelt das total und schreit dann: Papierstau! Es ist wirklich zum wahnsinnig werden. Die Kollegin Laura Pottig verzweifelt so allmählich und ich fürchte, es dauert nicht mehr lang, dann tut sie diesem Drucker etwas an.
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4: Ich werde es wie einen Unfall aussehen lassen, wobei brauche ich gar nicht. Falls das Ding morgen nicht mehr angeht, weil komplett zerstört, wird niemand hier an Vandalismus denken, sondern einfach nur denken, ach guck, da hat der Drucker wieder Weltschmerz. Ich verstehe das nicht. Ich meine, unsere Handys können inzwischen unseren kompletten Haushalt steuern, von der Temperatur im Bad bis hin zum Dunkelheitslevel im Schlafzimmer aus Kilometern Entfernung. Wir können Organe transplantieren. Gut, also jetzt nicht ich im Speziellen, ja? Was? Ach, das ist gar kein Herz, das ist eine Leber. Ja, ist doch super. Dann hat er jetzt zwei. Weiter im Text. Also die Welt hat schon medizinische Wunder vollbracht. Wir waren auf dem Mond, hinter dem Mond. Wir waren im Weltall. Und mein Drucker so, nee, A5. A5 kann ich nicht drucken, weil, also, heute fühle ich mich einfach mehr nach Dinner 4. Und außerdem ist meine Patrone schon fast leer. Und mit fast leer meine ich, sie ist eigentlich noch voll. Aber ich könnte ja mal so alle 5 Sekunden darauf hinweisen, dass ich eventuell in 20 Jahren keine Tinte mehr haben werde. Und außerdem sind deine Patronen eigentlich vom Originalhersteller? Sind deine Patronen eigentlich vom Originalhersteller? Hallo? Sind deine Patronen eigentlich vom Original? Halt den Rand, Mann! Ich sag's euch, so viele Dinge auf der Welt sind nur passiert, weil irgendein Drucker wieder gestreikt hat. Die Titanic zum Beispiel. In Wirklichkeit sind die Eiswarnungen nie angekommen, weil das Fach 2 im Drucker unten in der Mitte leer war. Die hängen da seitdem in einer Druckerwarteschlange. Alleine dieses Wort, Druckerwarteschlange, das sagt doch schon alles. So, ich muss gehen. Der Drucker sagt, er möchte gerne eine heiße Milch mit Honig haben und danach lackiere ich ihm noch die Füße. In Magenta! Ach nee, geht nicht, ist leer.
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0: Wetter.
1: Das ist eine klare, trockene Nacht. Hier und da kann es ein paar Nebelfelder geben. Es ist recht frisch bei 3 bis 8 Grad. Morgen dann freundlich mit viel Sonne und Temperaturen zwischen 21 und 24 Grad.
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2: A1 Dortmund-Köln zwischen Burscheid und Kreuz Leverkusen. 2 Kilometer Stau, 14 Minuten Zeitverlust. Wir wünschen allen unterwegs gute Fahrt.
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1: Hallo, hallo, schönen Freitag euch. Kommt gut durch, Claudia Löhr ist hier. Hi.

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0: Tate McRae und Greedy. Kommt gut durch diese Nacht. Nicht vergessen, ne? Sonntag ist ja Muttertag. Falls euch nichts für die Mami einfällt. Hier sind ein paar Inspirationen von unserem Hannes.
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2: Vergesst nicht den Muttertag, Freunde. Und falls euch nichts einfällt, was ihr auf die Karte schreiben könnt, hier ein paar Inspirationen. Mütter sind wie Knöpfe, sie halten alles zusammen. Oder Engel ohne Flügel nennt man Mutter. Wenn euch das zu cheesy ist, dann schreibt einfach sowas wie: Liebe Mama, ich habe erst begriffen, wie bedingungslos deine Liebe ist, als ich mir meinen Bruder mal genauer angesehen habe. Was Nettes halt. Aber mal im Ernst, ein Hoch auf alle Mütter, die haben Superkräfte. Jede Mutter kann doch aus dem Stand eine Truppe Navy Seals ausbilden und backt nebenbei noch einen Hefezopf, bevor sie zur Arbeit geht. Mütter können kein Multitasking, die haben es erfunden. Kranktage gibt's nicht. Und wir wissen, der Atem von Müttern kann Wunden heilen. Einmal pusten und alles wieder gut. Und immer dran denken, wir können alle dankbar sein, dass unsere Mütter die ganzen Gutscheine, die wir als Kind geschrieben haben, nie einlösen. Ich glaube, meine müsste bis an ihr Lebensende nie wieder selbst kochen oder die Bude aufräumen. Also danke, Mutti.
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1: Ich bin Ursula Winkler. In der Ukraine und in Russland läuft inzwischen die Zeit, in der eine von US-Präsident Trump vermittelte dreitägige Waffenruhe greifen soll. Dabei war nicht sofort klar, ob die Kampfhandlungen tatsächlich bereits eingestellt wurden. Trump hatte die Waffenruhe und einen Gefangenenaustausch unerwartet und sehr knapp vorher angekündigt. In Moskau ist heute die traditionelle Militärparade zum Tag des Sieges der Sowjetunion über Hitler-Deutschland geplant. Nach dem überraschenden Nein des Bundesrats zur geplanten steuerfreien Entlastungsprämie will die Bundesregierung jetzt nach Lösungen suchen. Sie hält weiter an dem Plan fest, Beschäftigte wegen der hohen Energiepreise zusätzlich zu entlasten.
2: Die Bundesregierung bedauert das Nein des Bundesrats und will jetzt zusammen mit den Ländern nach einer Lösung suchen. Vor allem die SPD hält aber weiter an der Prämie fest und sagt, die 1.000 Euro wären für Millionen Beschäftigte ein wichtiges Zeichen gewesen. Das sieht auch der Sozialverband Deutschland so. Gerade bei den aktuell hohen Alltagskosten wie Mobilität oder Energie hätte das vielen Menschen wirklich geholfen, heißt es. Ob und wann die Prämie am Ende jetzt kommt, wird sich erst noch zeigen. Zoe Tassovali, Nachrichtenredaktion.
1: Aus Protest gegen eine mögliche Rückkehr zur Wehrpflicht sind bundesweit Zehntausende Schülerinnen und Schüler auf die Straße gegangen. Unter dem Motto Schulstreik gegen die Wehrpflicht gab es in vielen Städten Demonstrationen. Die Bundeswehr hat derweil bereits erste Rekruten gewonnen, wie das Verteidigungsministerium mitteilte.
3: Seit Januar fragt die Bundeswehr 18-Jährige aktiv, ob sie Lust hätten auf einen Wehrdienst. Über 200.000 Briefe wurden schon verschickt. Junge Männer müssen antworten, Frauen können es freiwillig tun und das machen bislang nur sehr wenige. Die Quote liege bei nur rund 3%. Von den angeschriebenen Männern hätten etwa 86% den Fragebogen fristgerecht beantwortet. Diejenigen, die nicht reagieren, bekommen eine Erinnerung. Wer sich weiter nicht rührt, dem droht ein Bußgeld von 250 Euro. Thomas Bremser, Nachrichtenredaktion.
1: Zum Fußball. Borussia Dortmund hat sich am Abend vorzeitig die Vizemeisterschaft in der Bundesliga gesichert. Der BVB gewann zu Hause mit 3:2 gegen Eintracht Frankfurt. Die Hessen müssen um die Qualifikation für den Europacup fürchten.
0: Das Düsseldorf-Wetter.
4: Frisch ist es. 3 bis 8 Grad haben wir es, aber es bleibt trocken. Ein paar Nebelfelder können hier und da mal durchziehen. Morgen dann ein richtig schöner Frühlingstag mit Sonne, ab und zu ein paar Quellwolken. Bis zu 24 Grad kriegen wir.
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5: A1 Dortmund-Münster zwischen Kreuz Dortmund-Unna und Kamener Kreuz. 1 Kilometer Stau, 6 Minuten Zeitverlust. Und im weiteren Verlauf zwischen Burscheid und Kreuz Leverkusen 2 Kilometer stockender Verkehr, 14 Minuten Verzögerung. Wir wünschen allen unterwegs gute Fahrt.
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4: Claudia Löß hier. Hallo, die neue Single von Miles Smith habe ich gleich für euch. Hat er ja zusammengedengelt mit Niall Horan. Drive Safe heißt der Song. Sehr, sehr schöne Nummer, finde ich. Aber jetzt erstmal dieser richtig coole 80er. Der macht ja wohl Bock. Taylor Dane, Tell It To My Heart. Kommt gut durch die Nacht. Hallo zusammen.

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0: Susanne hat nämlich gestern gut zugehört und da ist richtig was runtergekommen im Geldregen.
1: 10.000 Euro.
2: Stopp. Das glaube ich gar nicht. Boah, meine Güte. Nee, das kann ich jetzt nicht fassen. Vielen, vielen Dank.
0: Ja, 10.000 Euro, das ist schon eine Hausnummer und das Timing ist halt auch perfekt.
2: Wir heiraten noch in diesem Jahr. Wir haben noch keinen festen Termin, wir haben noch gar nichts geplant, aber jetzt haben wir wenigstens das Geld dafür.
0: Glückwunsch, Susanne. Für euch geht es übrigens im Geldregen am Montag weiter, 7:45, die erste Spielrunde. Und ihr könntet euch jetzt eigentlich schon ganz entspannt bewerben. Dann seid ihr schon drin im Topf. 01379 36 5000. Das ist die landesweite Geldregen-Hotline. Mitmachen könnt ihr, wenn ihr 18 seid. Das kostet 50 Cent aus allen deutschen Netzen.
1: 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Macht eure Wünsche wahr.

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1: Ihr kommt auf jeden Fall trocken durch diese Nacht, aber lauschig warm ist es nicht gerade. 3 bis 8 Grad nur. Hier und da kann es auch ein paar Wolkenfelder geben später. Morgen am Samstag da eine gute Portion Sonne. Ein paar Wolken sind auch dabei. Warm bei bis zu 24 Grad und auch der Sonntag frühlingshaft und angenehm.
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2: Hier die aktuelle Verkehrslage. A1 Dortmund-Münster zwischen Kreuz Dortmund-Unna und Carmen-Zentrum. 1 Kilometer Stau, 15 Minuten Zeitverlust. Im weiteren Verlauf zwischen Burscheid und Kreuz Leverkusen 1 Kilometer stockender Verkehr. Zusätzlich auf der A30 Osnabrück-Bad Oeynhausen zwischen Bad Oeynhausen-Ost und Kreuz Bad Oeynhausen 2 Kilometer zähfließender Verkehr. Und darüber hinaus auf der A555 Köln-Bonn zwischen Köln-Godorf und Wesseling 1 Kilometer Stau. Wir wünschen allen unterwegs gute Fahrt.
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1: Claudia Löhr hier, hallo. BTS hat neue Musik am Start, die gibt's gleich. Swim heißt der Song und den hier kennt ihr. Hier ist Ray. Where is my husband?

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0: Das ist eine sehr schöne Geschichte. Stellt euch vor, ihr geht morgen früh zum Bäcker, ja, holt euch die Brötchen und habt das Gefühl, ihr steht einfach mitten in einer fetten Disco. In Frankreich kann euch das passieren. Da gibt es einen DJ, der heißt Dorian Gamon. Und der tritt nicht auf Hochzeiten oder in Clubs oder was auf. Nein, er legt in Bäckereien auf. Also mit orange getönter Blümchensonnenbrille und diesem typisch französisch-weiß-blau gestreiften Oberteil. Er selber nennt sich DJ Baguette. Und er sagt, ja, er will halt die kleinen Betriebe unterstützen und junge Menschen dazu animieren, in der Bäckerei ihr Brot zu kaufen. Gehört ja immerhin zur französischen Kultur. Ich liebe alles an der Geschichte. Das hier könnt ihr zum Beispiel auflegen. Neu bei uns im Best Mix, Somber und Home Wrecker.
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1: Ich bin Ursula Winkler. In der Ukraine und in Russland läuft inzwischen die Zeit, in der eine von US-Präsident Trump vermittelte dreitägige Waffenruhe greifen soll. Dabei war nicht sofort klar, ob die Kampfhandlungen tatsächlich bereits eingestellt wurden. Trump hatte die Waffenruhe und einen Gefangenenaustausch unerwartet und sehr knapp vorher angekündigt. In Moskau ist heute die traditionelle Militärparade zum Tag des Sieges der Sowjetunion über Hitler-Deutschland geplant. In der Pflegeversicherung droht in den kommenden 2 Jahren eine Finanzlücke von mehr als 22,5 Milliarden Euro. Das geht aus Äußerungen von Bundesgesundheitsministerin Wagen in der Rheinischen Post hervor. Bis Mitte des Monats will sie deshalb Vorschläge für eine Pflegereform vorlegen.
2: Dass die Menschen immer älter werden, ist nur ein Grund dafür, dass die Pflegekassen am Stock gehen. Hauptursache dürfte sein, dass vor fast 10 Jahren die Pflegestufen umgestellt worden sind. Leistungen gibt es seitdem häufiger und früher. Laut Ministerin Wagen hat sich die Zahl der Menschen, die als pflegebedürftig eingestuft werden, seitdem verdoppelt. Es werden auch Gruppen erfasst, von denen das damals niemand gedacht habe, etwa viele Kinder und Jugendliche mit ADHS. Um die Finanznot der Kassen zu lindern, werden vermutlich Leistungen gekürzt oder gestrichen. Thomas Bremser, Nachrichtenredaktion.
1: Der Bundesrat hat den Weg für Public Viewing Events während der anstehenden Fußball-Weltmeisterschaft freigemacht. Damit werden öffentliche Übertragungen von WM-Spielen auch nach 22 Uhr möglich.
3: Warme Sommernächte und gemeinsam Fußball schauen. Genau das dürfte bei der WM jetzt vielerorts möglich bleiben. Denn gerade bei diesem Turnier laufen viele Spiele mitten in der Nacht hier bei uns in Deutschland. Die Behörden vor Ort dürfen Public Viewings deshalb auch nach 22 Uhr erlauben, sollen dabei aber weiter auf den Lärmschutz achten. Heißt, Fußballstimmung ja, aber die Nachbarn sollen trotzdem nicht gestört werden. Die Vorrundenspiele der deutschen Mannschaft sind um 19 bzw. 22 Uhr. Zoe Tassovali, Nachrichtenredaktion.
1: Zum Fußball. Borussia Dortmund hat sich am Abend vorzeitig die Vizemeisterschaft in der Bundesliga gesichert. Der BVB gewann zu Hause mit 3:2 gegen Eintracht Frankfurt. Die Hessen müssen um die Qualifikation für den Europacup fürchten.
0: Das Düsseldorf-Wetter.
4: Das ist eine klare, trockene Nacht. Hier und da kann es ein paar Nebelfelder geben. Es ist recht frisch bei 3 bis 8 Grad. Morgen dann freundlich mit viel Sonne und Temperaturen zwischen 21 und 24 Grad.
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5: A1 Dortmund-Köln zwischen Burscheid und Kreuz-Leverkusen 1 Kilometer Stau. Und A555 Köln-Bonn zwischen Köln-Godorf und Wesseling 1 Kilometer stockender Verkehr. Wir wünschen allen unterwegs gute Fahrt.
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4: Die 80er gleich bei uns mit Ultravox, Dancing with Tears in My Eyes. Und das hier ist Handtricks und Golden. Claudia Löhe, hallo, komm gut durch die Nacht.